0: wenig gegen Zwangsarbeit vorgehen würden. In Spanien und Frankreich wüten weiter verheerende Waldbrände. Die spanische Regierung hat jetzt den Notstand ausgerufen. Rund um Madrid wurden bereits tausende Menschen in Sicherheit gebracht. Auch in Frankreich wurden bei Bordeaux 20.000 Touristen und Bewohner von Campingplätzen oder aus anderen Unterkünften geholt. Was soll auf die neuen Euroscheine? Beethoven und Maria Callas oder doch der Eisvogel? Darüber können die Menschen in der EU ab jetzt abstimmen. Zur Wahl stehen die Themen europäische Kultur und Flüsse und Vögel. Gedruckt werden sollen die Scheine ab 2028.
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2: Derzeit haben wir bei uns einen klaren Himmel. In Heilbronn liegen die Temperaturen in der Nacht bei 15 Grad, in Hohenlohe sind es 11 Grad und im Ostalbkreis 14 Grad. Die Luft kühlt bis zum Morgen weiter ab. In der gesamten Tonregion sinken die Werte auf rund 8 bis 10 Grad. Später am Vormittag kommt die Sonne durch. Die Temperaturen steigen im Tagesverlauf auf um die 26 Grad. Morgen gibt es zunächst Wolken, später lockert's auf und es wird bei Höchstwerten um die 31 Grad richtig sommerlich.
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3: Auf der A3 von Würzburg Richtung Frankfurt gibt es zwischen Helmstadt und Wertheim-Lengfurt einen Unfall mit mehreren Fahrzeugen. Es staut sich auf einem Kilometer und ihr müsst mit etwa 13 Minuten mehr rechnen, da der Verkehr an der Unfallstelle vorbeigeführt wird. 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
1: Ich bin Jana Klonikowski. Kanzler Merz will offenbar seine Regierung umbilden. Laut übereinstimmenden Berichten soll Gesundheitsministerin Waaken neue Kanzleramtschefin werden und CDU-Generalsekretär Linnemann das Gesundheitsministerium übernehmen. Der bisherige Kanzleramtschef Frey soll ja neuer Unionsfraktionsvorsitzender im Bundestag werden. US-Präsident Trump hat wieder sein liebstes Instrument ausgepackt. Gegen 60 Handelspartner werden neue Zölle verhängt, in Höhe von 10-12,5%. Das gilt auch für Produkte aus der EU. Begründet werden die neuen Zölle damit, dass die Handelspartner zu wenig gegen Zwangsarbeit vorgehen würden. In Spanien und Frankreich wüten weiter verheerende Waldbrände. Die spanische Regierung hat jetzt den Notstand ausgerufen. Rund um Madrid wurden bereits tausende Menschen in Sicherheit gebracht. Auch in Frankreich wurden bei Bordeaux 20.000 Touristen und Bewohner von Campingplätzen oder aus anderen Unterkünften geholt. Was soll auf die neuen Euroscheine? Beethoven und Maria Callas oder doch der Eisvogel? Darüber können die Menschen in der EU ab jetzt abstimmen. Zur Wahl stehen die Themen europäische Kultur und Flüsse und Vögel. Gedruckt werden sollen die Scheine ab 2028.
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2: Aktuell haben wir bei uns einen klaren Himmel. In Heilbronn liegen die Temperaturen in der Nacht bei 14,5 Grad. In Hobenlohe gibt's 11 Grad und im Ostalbkreis 14 Grad. In den kommenden Stunden kühlt es weiter ab, wobei die tiefsten Werte zwischen 8 und 10 Grad erreicht werden. Morgen startet ihr mit Sonne. Im Laufe des Tages steigen die Temperaturen auf bis zu 27 Grad.
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3: Achtung, auf der A8 von Stuttgart Richtung München zwischen Hohenstadt und Merklingen steht ein defektes Fahrzeug. Und auf der A3 Würzburg Richtung Frankfurt gibt's zwischen Helmstadt und Wertheim-Lenkfurt einen Unfall mit mehreren Fahrzeugen. Der Verkehr läuft nur über den rechten Fahrstreifen. Ebenfalls auf der A3 Richtung Frankfurt staut es sich zwischen Helmstadt und dem Rastplatz Fronberg Nord. Da braucht ihr etwa 9 Minuten länger. 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
1: Ich bin Jana Klonikowski. In der Bundesregierung steht offenbar ein größeres Stühlerücken an. Laut übereinstimmenden Berichten wird Gesundheitsministerin Waaken neue Kanzleramtschefin. Ihr Nachfolger soll CDU-Generalsekretär Linnemann werden. Offiziell will Kanzler Merz das Ganze wohl im Laufe des Tages bekannt geben. US-Präsident Trump hat mal wieder den Zollhammer ausgepackt. Gegen 60 Handelspartner wurden neue Zölle von 10-12.5% angekündigt. Auch EU-Produkte sind betroffen. Als Grund nennt die US-Regierung, dass die betroffenen Länder zu wenig gegen Zwangsarbeit tun. Tanken droht nochmal teurer zu werden, denn der Ölpreis hat nochmal angezogen. Hintergrund sind die Angriffe der Houthi-Miliz auf saudi-arabische Öltanker im Roten Meer. Es wird befürchtet, dass auch diese Handelsroute eingeschränkt wird und so weniger Öl aus Saudi-Arabien transportiert werden kann. Was soll auf die neuen Euroscheine? Beethoven und Maria Callas oder doch der Eisvogel? Darüber können die Menschen in der EU ab jetzt abstimmen. Zur Wahl stehen die Themen europäische Kultur und Flüsse und Vögel. Gedruckt werden sollen die Scheine ab 2028.
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2: Zur Stunde haben wir bei uns einen klaren Himmel. In Heilbronn liegen die Temperaturen in der Nacht bei 14 Grad, in Hohenlohe gibt's 10 Grad und im Ostalbkreis 12 Grad. Die Luft kühlt in den nächsten Stunden noch ein bisschen weiter ab, bevor es am Morgen wieder aufwärts geht. In der Nacht sinken die Werte auf um die 8 Grad, wobei die tiefsten Temperaturen in Hohenlohe erreicht werden können. Morgen startet ihr mit Wolken in den Tag. Im Verlauf kommt die Sonne immer wieder durch, bei Höchstwerten um die 27 Grad.
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3: Auf der A3 von Würzburg Richtung Frankfurt läuft zwischen Helmstadt und Wertheim-Lenkfurt der Verkehr über den rechten Fahrstreifen an einer Unfallstelle vorbei. Dort gibt es Reinigungsarbeiten nach einem Unfall mit mehreren Pkw. 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
4: Im Studio Alexander Tauscher, herzlich willkommen hier bei uns in dieser Show. Seefeld Highlife ist heute unser Motto. Einmal im direkten Sinne. Es geht um Wintersport auf dem sonnigen Hochplateau der Olympiaregion. Weitläufig und offen, umrahmt statt eingenommen von den mächtigen Bergen. Umgeben vom Naturpark Karwendel und dem Wettersteingebirge sind die 5 Ortschaften der Region Seefeld, Leutasch, Mösern, Reit und Scharnitz ja seit Jahrzehnten eine sehr beliebte Wintersportregion. Und auf der anderen Seite geht es um das Highlife als ausgelassene Stimmung. Um Partys geht es und auch um Promis. Nicht nur, aber eben dank auch der olympischen Wettkämpfe kamen und kommen so viele Promis nach Seefeld. Wir haben da einige besondere Orte und auch lustige Geschichten zwischen Eisstockschießen und Bräukeller. Die ersten Touristen, wenn ich es so sagen darf, Touristen, die kamen vor mehr als 500 Jahren nach Seefeld, aber die kamen damals noch nicht ins 5-Sterne-Wellness-Resort, sondern einfach zum Pilgern. Die Geschichte des Pilgerns beginnt mit dem Kloster, am Ort des heutigen Klosterbräu im Herzen von Seefeld. Christina Seierling und ihr Sohn Alois geben Rück- und Einblicke.
5: Wo wir jetzt sitzen, dass das alte Gewölbe, überall wo die Steine freigelegt sind, die erzählen von alten Kloster. Am ersten Gang, wo der breite Gang ist, wunderschöne Gang mit den Fresken, die sind 400 Jahre alt und erzählen eigentlich die Geschichte, warum in Seefeld ein Kloster gebaut worden ist. Und es geht eben zurückzuführen, dass im 13. Jahrhundert ein Hostienwunder passiert ist, hier in unsere wunderschöne Seefelder Kirche.
4: Die hat sich gefärbt, die Hostie.
5: Ja, die hat sich das Blut gefärbt. Da war der Ritter Oswald an einem grünen Donnerstag und wollte unbedingt diese Hostie haben, die eigentlich nur für den Bischof war. Mit Gewalt bekommt er sie und in dem Moment auf der Zunge ist, wird die rot, er versinkt in den Boden, wo alles weich geworden ist wie Wachs. Er kann sie rausspucken und kann sich befreien und von diesem Moment wird die Blutskapelle bauen lassen. In dem Moment sind sehr viele Leute nach Seefeld gepilgert wegen diesem Hostienwunder und dadurch hat der Kaiser Maximilian das Kloster bauen lassen und waren Augustinerpater, die Bier gebrannt und Schnaps, was wir auch jetzt selber auch wieder weiterführen. Da waren die Augustinermönche bis 1806 hier im Haus.
4: Früher waren es die Augustinermönche, die gebraut hatten, und die Brauerei mit Seierling war erst im 19. Jahrhundert.
5: Wir haben wieder gebaut, weil bis zum Großvater von meinem Mann
4: gebraut hatten, und die Brauerei mit Seierling war erst im 19. Jahrhundert.
5: Wir haben wieder gebaut, weil bis zum Großvater von meinem Mann, von Sigi Seierling,

0: weiterzuführen.
1: Welches Bier zum Beispiel gibt es bei euch?
0: Wir haben natürlich Namen, die Pubis Helles, das ist von meinem Schwiegervater, sein Spitzmann, Sigi und so weiter. Aber wir haben auch ein Champagnerbier und das kommt bei den Damen sehr gut an. Dieses Bier ist auch sehr verträglich, weil es mit Natur und ohne Konservierungsmittel. Ich bin zwar kein Bier trinken, aber das trinke ich sehr gerne.
1: Es prickelt schön, ja? Ist es eine Mischung aus Champagner und Bier?
0: Es schaut aus wie ein Bier, es schäumt auch.
1: Bekommt man aber nur bei euch jetzt hier im Haus, das Klosterbräu, ja?
0: Diesen Rezept sicher.
1: Genau. Was mich gestern Abend so beeindruckt hat, ihr habt so einen Brunnen, da steht dann davor Williams und man denkt, das ist ein Scherz, da kommt Wasser raus, aber es ist in der Tat ein Schnapsbrunnen.
0: Ja, das sind so die Gags, das sind Tiroler Spezialitäten und da gehört halt der William her und das ist in diesem Brunnen. Hast du probiert, Alexander?
1: Ich habe es probiert. Ich habe mich erst nicht getraut, dachte, es ist bestimmt Wasser und es ist irgendwie ein Trick, dass man sich blamiert. Und dann dachte ich mir, jetzt versuch's es mal dezent und es hat nicht nach Wasser geschmeckt.
0: Nein, natürlich, es ist ein echtes Schnaps. Es ist ein Schnapsbrunnen, ja. Und so gibt es so Themenabend, so wo viele auch Winzer wir hier im Haus haben, laden wir ein.
1: Das sind ja, ich habe es gesehen, richtig tiefe Gewölbe, in die man da hineinsteigen kann mit Kerzenlicht, kann dann unten sogar in so einer ganz kleinen, dunklen Kammer ganz, ganz abgeschieden sein Bier trinken, also richtig urig dann.
2: Die alten Klostergewölbe haben wir für die Gäste erschlossen, das heißt, man kann im Weinkeller unten essen, Hochzeitsanträge machen, kommt sehr gut an, bis jetzt haben wir 100% Erfolgsgarantie.
1: Ja, diese Aussage ist noch nicht vom Faktencheck gedeckt, aber kann durchaus zutreffen. Mehr aus der bunten Welt, vor allem aus dem Nachtleben an diesem kultigen Ort in Seefeld, hören wir später. Zunächst müssen wir noch die Geschichte ein Stück weit aufrollen, nämlich vom Kloster und den Mönchen mit Bier zu den ersten Langlauffahrern hier in Seefeld. Die ersten Skiwanderer, die sich auf dem Seefelder Plateau tummelten, die galten als kurios und auch ein wenig verrückt. Mit den Olympischen Spielen des Jahres 1964 änderte sich das. Diesen Siegeszug des Langlaufes hat diese Region vor allem Walter Frenes zu verdanken. Jahrzehntelang stand er an der Spitze des Tourismusverbandes und holte damals mit einer ja wirklich ganz unkonventionellen und wirklich spritzigen, vielleicht auch verrückten Idee diesen Sport von Skandinavien hierher nach Tirol. Nach unermüdlichen Jahrzehnten im Dienst traf ich diesen Pensionär auf seiner sonnigen Terrasse seines Hauses in Seefeld. Und Emma Kock, sie führt uns musikalisch auf die Bretter.

0: Walter Frenes, du bist ein Pionier des Tourismus hier und man sagt dir nach, dass du zwar nicht den Langlauf erfunden hast, aber du hast ihn hierher importiert nach Seefeld.
1: Wenn ich zurückdenke an das Jahr 1962, da war Seefeld gedanklich von der Bevölkerung, vom Tourismus rein auf Alpinski ausgerichtet. Und dann ist für 64 die Olympiade nach Innsbruck vergeben worden. Und man hat sich entschieden, die nordischen Bewerbe der Olympiade in Seefeld abzuwickeln wegen Schneesicherheit. Ich war damals auch im Skiclub und der Skiclub wurde beauftragt, 63 die vorolympischen Spiele zu machen. Und aus diesem Grund sind wir nach Norwegen, nach Oslo gereist und haben uns die nordischen Einrichtungen angeschaut. Und da, ich habe das noch wie heute vor Augen, ein wunderschöner Sonntag und unterhalb vom Holmenkollen sind die Menschen zu Tausenden hinausgewandert, sportlich, schnell, langsam, gemütlich, Familien mit Kindern hinten im Schlitten. Also es war für mich einfach ein Erlebnis und eine Erkenntnis, dass das auch übertragbar wäre für Seefeld, Langlauf als Volkssport populär zu machen, auch für unsere Urlauber.
0: Gab es damals wirklich noch niemand, der hier Langlauf gefahren ist? Weil man sieht ja oft historische Bilder im vorvorigen Jahrhundert, dass Menschen schon Langlauf gefahren sind. Oder war es noch nicht so verbreitet oder eben hier in Seefeld noch nicht etabliert?
1: Es war an sich gerade in Tirol nicht sehr verbreitet. In Seefeld hatten wir genau zwei Männer, die Langlauf als Rennsport gemacht haben. Sonst hat es niemanden gegeben, der auf Langlaufskiern unterwegs war. Es war für uns Neuland. Wir haben also die Vorolympischen Spiele durchgeführt und dann die Olympischen Spiele. Riesenzweikämpfe damals zwischen Menti Ranta und Sixten Jernberg. Also es war historisch. Aber wir wollten dann nach der Olympiade eben versuchen, der Bevölkerung und den Gästen schmackhaft zu machen. Und es war am Start sehr, sehr schwierig.
0: Es war schwierig, weil es noch niemand gab, der es trainieren konnte. Du hast ja am Holmenkollen gesehen in Norwegen bei Oslo, wie da hunderte, tausende Menschen fahren. Ja.
1: Durch den Besuch hat sich auch eine Bekanntschaft mit dem damaligen Chef von Holmenkollen ergeben, Christen Quello. Also der war früher ein Nationalklasseläufer und den haben wir

0: auf 2 Wochen nach Seferl eingeladen. Und der hat einmal einige Skilehrer trainiert ein bisschen, hat uns gezeigt, wie man Loipen anlegt für Schwache, für Anfänger, weil die Loipen der Olympischen Spiele waren für Anfänger oder auch Mittlere absolut ungeeignet. Und dann hat er uns noch gezeigt, wie man Stempelstellen einrichtet für Langläufer, dass sie animiert werden, von Punkt zu wandern. Und dann haben sie eine Bestätigung bekommen, so und so viele Kilometer haben sie geschafft. Und da hat es wieder dann goldene, silberne, bronzene Wanderabzeichen gegeben.
1: Auch die Maschinen, die die Loipen spuren, das sind wahrscheinlich spezielle.
0: Also das ist natürlich eine andere Geschichte.
1: Klingt so simpel, ja, eine Spur.
0: Wie wir begonnen haben zu versuchen, Langlauf populär zu machen, die Loipen. Wir hatten 3 Arbeiter im Bauhof, die sich um Spazierwege gekümmert haben. Nur einer davon konnte auf Langlaufskiern überhaupt stehen. Also hätten wir 1 oder 2 Mann gehabt, die Loipen machen sollten. Also ein Ding der Unmöglichkeit. Dann habe ich damals gesehen in einer Illustrierten einen Kettenbetriebene kleine Fahrzeuge, die waren damals in Kanada populär, weil man da in die Landschaft hinausfahren konnte. Und da habe ich einen importiert. Und dann haben wir hinten an das Gerät einen Langläufer drangehängt und der sollte spuren. Hat aber auch nicht funktioniert. Die Spur ist jetzt richtig in den Schnee gegangen.
1: War nicht tief genug.
0: Ja, und vor allem auch dadurch, dass das ein schlechter Fahrer war, der ist, wenn der das Gerät gebremst hat, ist er aufs Gerät gefallen. Wenn der ein bisschen zu schnell weggefahren ist, ist er nach hinten weggekippt. Also, dann haben wir Geräte gebaut zum Anhängen. Funktioniert hat einigermaßen dann ein Gerät, das war eine Metallscheibe mit 2 Führungskufen, die Spur in den Schnee gepresst hat. Das hat aber nur funktioniert bei Pulverschnee. Und da hatten wir dann das Glück, dass wir vom Alpinen her schon mit Produzenten für Pistenpräpariergeräten zu tun hatten. Innerhalb von 2 Jahren hatten wir ein erstklassiges Präpariergerät. Und da sind dann die Norweger zu uns gekommen und haben sich das angeschaut, weil die nämlich auch oben eigentlich keine vernünftigen Geräte gehabt haben, um die Spuren zu machen.
1: Zusammengefasst heißt das, erst schauten sich die Seefelder in Norwegen an, wie man Skilanglauf fährt, und dann schauten sich die Norweger in Seefeld an, wie man dafür die Spuren in den Schnee setzt. Langläufer prägen ja heute das Bild im Winter, das Bild des verschneiten Seefelder Plateaus. Vor einigen Jahrzehnten war das gar nicht denkbar. Sich mit Skiern an den Füßen in der Ebene zu bewegen, das war für die Anhänger des alpinen Skilaufs oder wie manche sagen, die wilden Buben aus den Bergen, fast schon würdelos. Doch als die Skandinavier Anfang der 1960er Jahre stundenlang durch die Wälder marschierten, wurde man auch im Tiroler Seefeld neidisch auf diesen Konditionssport. Walter Frenes hatte diesen traditionellen Volkssport der Skandinavier in Tirol adaptiert und dafür gesorgt, dass Seefeld zu einem der beliebtesten Langlaufzentren der Alpen wurde.
0: Unterhalb vom Seekirchel, die kleine Kapelle da drüben, und da unterhalb gehen die wichtigsten Spazierwege vorbei. Da haben wir eine Blockhütte aufgestellt und ich habe einen Sportlehrer und Langläufer selber angestellt für 3 Jahre im Winter. Der hat sich da zu der Hütte hingesetzt. In der Hütte hatten wir einige paar Langlaufskier zum Probieren und er hat dann die Spaziergänger angesprochen und gesagt, wollen Sie es nicht einmal versuchen, auf Langlaufskiern. Also es war ganz, ganz mühsam und Kleinarbeit, um das ein bisschen auf breitere Basis zu bringen.
1: Das war also der erste Skilehrer, war dieser Mann in dieser Hütte da, der quasi so auf Zuruf das gelernt hat.
0: Amateur war, ja. Und wir hatten auch das Problem, dass die Skischule selber nicht richtig mitgespurt hat, weil die haben Angst gehabt, dass durch den Langlaufsport der Alpinskilauf sozusagen in den Hintergrund gedrängt würde. Also es war kurzsichtig, aber sie haben das eher boykottiert. Ja. Und wie es dann populärer geworden ist, haben sie dann den ältesten Skilehrer, den sie gehabt haben, haben sie mir dann für Langlauf zur Verfügung gestellt. Das war eigentlich urkomisch.
1: Wurde es dann im Laufe der Jahre besser? Gab es mehr Skilehrer oder hatten die Leute schon von sich aus mehr Vorkenntnisse fürs Langlauffahren?
0: Erstens waren wir in einem Zeitraum, wo Bewegung, Aktivität immer populärer geworden ist. Und dann hat die Industrie, vor allem einmal die Bekleidungsindustrie, die Skiproduktionsindustrie und eben auch die Industrie für die Pistengeräte, die haben da alle dann eigentlich mitgemacht. Es hat dann plötzlich sehr hübsche Kleidung gegeben für die Langläufer, weil die ersten sind noch so herumgelaufen, so Anorak und solche Hosen.
1: Das waren so meine Jeans, ja.
0: Fürchterlich, ja. Mit der attraktiven Kleidung haben auch die Frauen mitgemacht, mehr und mehr.
1: Ja. Weil sie gemerkt haben, sieht schick aus, ja.
0: Das ist ganz klar. Sogar sexy kann es ausschauen, ja.
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1: Damals wurde ja auch gestritten, ob es Skiwandern ist oder Langlauf.
0: Das ist auch eine Besonderheit von Seefeld. Zuerst war das Wort Langlauf. Und Langlauf war für die breite Masse eigentlich nur bekannt als Wettkampfsport, wo der Wettkämpfer am Ende des Langlaufs
1: erschöpft
0: zusammengebrochen ist, die Nase geronnen ist. Es war unattraktiv bis zum Gehtnimmer.
1: Ja. Genau, das tut man sich nicht an freiwillig. Ja.
0: Und da haben wir dann gesagt, Moment, mit dem tun wir uns schwer. Es geht um Wandern auf Skiern. Und wir haben das Wort Skiwandern, es ist sicher hier in Seefeld entstanden.
1: Ist entstanden hier, ja.
0: Und hat einige Jahre angedauert, bis akzeptiert wurde, Langlauf als Breitensport, als Sport für jedermann. Ja. Dann hat man die Skiwandern wieder, ist langsam wieder in Vergessenheit geraten. Aber die ersten 5-8 Jahre war das Wort Skiwandern auch sehr, sehr wichtig in der Kommunikation zum Gast.
1: Dann kamen ja auch immer mehr Gäste aus anderen Teilen, auch Deutschlands, Österreichs, die sicher schon die Vorkenntnis hatten vom Langlauf. Oder haben viele es hier noch gelernt?
0: Da eigentlich die Masse hat auch das müssen lernen, weil es war auch in Deutschland kaum populär. Ja. Das war einfach eine Aufgabe von wirklich 10, 15 Jahren. Da hat dann für uns mitgeholfen nochmal die zweiten Olympischen Spiele 76. Ja. Da ist er natürlich in die Welt hinausgegangen und da das Langlauf für das Publikum auch schon populärer war, war das Interesse auch groß. Und in Bezug Langlauf und Seefeld wurde immer präsenter. Ja. Ja. Und dann hatten wir 85 nochmal die nordischen Weltmeisterschaften. Also es war dann schon ein Aufbau über Jahrzehnte und heute stehen wir schon da als einer der führenden Langlauforte mit der erstklassigen Infrastruktur.
1: Ihr hattet ja auch 2019 die nordische Ski-WM hier. Ja. Damit war ja Seefeld auch nochmal sehr, sehr bekannt und gab sich ja auch nochmal einen Schub.
0: Ja, da hatten wir auch das Glück, prachtvolles Wetter zu haben.
1: Ja, das war damals extrem sonnig. Ich habe mich immer gefragt, ob der Schnee nachhält bei so viel Sonne.
0: Naja, es war fantastisch. Und im Zuge dieser Weltmeisterschaft 2019 sind noch die restlichen Verbesserungen in Bezug auf Langlaufinfrastruktur entstanden. Also Unterführungen unter Straßen oder Überführungen über Straßen, Überführungen über Spazierwege, sodass es alles Kreuzungsfreiheit abläuft.
1: Da war ja auch sehr wichtig, schon viele Jahrzehnte zuvor, der Bau des Sport- und Kongresszentrums. Mhm. Klingt sehr sperrig, der Name. Welche Bedeutung hatte es damals gehabt?
0: 1969. Seefeld hatte einen Boom. Und zwar, wir hatten erstklassiges Publikum, sehr zahlungskräftiges Publikum. Wir hatten ein riesen Nachtleben in Seefeld, also Hotellerie sehr, sehr gut. Und hatten aber ein Riesenproblem mit Verkehr. Wir hatten zwar 20 Hotelhallenschwimmbäder, aber kein einziges öffentliches Hallenbad. Wir hatten keinen Versammlungssaal. Alle Sitzungen und Versammlungen mussten in Gasthäusern gemacht werden. Mithilfe natürlich auch der bevorstehenden Olympiade 76. Also es war das Kongresszentrum. Wir haben dann ein großes, besonderes Hallenbad geschaffen. Heute noch ist fast einmalig eigentlich in der Art, wie es gestaltet ist. Haben eine Kunsteisbahn geschaffen und das alles an einem Punkt.
1: Alles an einem Punkt in Seefeld, nach dem Motto, durch die Hoteltür und fast ist man mitten in der Natur. Denn von der Fußgängerzone aus starten Wanderungen und Langlaufloipen in alle Himmelsrichtungen. Seefeld zählt übrigens zum auserwählten Kreis der exklusiven Urlaubsziele im Herzen der Alpen, die dieses Label Best of the Alps tragen. Wer die Olympiaregion durch die Kameralinse sieht, der kann schon mal ins Schwärmen geraten. Das Wechselspiel von schroffen Gebirgen und sanften Hügeln, vom saftigen Grün der Wiesen und dem tiefen Blau der Seen ist mindestens ein Foto wert. Wettermäßig ist Seefeld gerade im Herbst und Winter privilegiert, denn nur selten sackt der Nebel da auf das Hochplateau. Was manche Urlaubsorte in den Alpen noch vielleicht vor sich haben, das hat Seefeld erledigt, nämlich sich bei den Häusern vom Muff der 80er Jahre befreit. Ob nun das Hotel Interalpen als Eigentum der Familie Liebherr oder das Klosterbräu, die meisten großen Häuser in Seefeld sind in Familienbesitz. Christina Seierling über tolle Partys früher hier in ihrem Haus.
3: What a swell party this is. Ich bin 1979 im Haus gekommen und da war schon die Kanne über die Grenzen hinaus bekannt und Seefeld waren 4 oder 5 Bands, die in die verschiedenen Lokale spielten und wir hatten sehr viel Live-Musik und nicht nur täglich in diese Kanne große Band, die auch eine Mitternachtsshow gemacht haben. Da war täglich wirklich internationale Stars, die damals sehr bekannt waren, wie der Harald Juncke. Da war immer so am 2. Januar, kommt er oder kommt er nicht, weil da war immer die Phase, wo er immer seine Rückschläge nach Silvester, Weihnachten gehabt hat.
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3: Einmal tatsächlich kam er nicht. Mein Mann schrieb auch auf die Plakate ring seine Krankheit. Leider abgesagt, ja.
1: Er hat ja mal so einen Song, mich haut kein Rum, niemals um, aber das war so scherzhaft.
3: Immer, wenn er angekommen ist, dann hat man halt die Minibar zugemacht und ein bisschen nach dem Auftritt wenigstens.
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3: So wie Harald Juncke damals, Roberto Blanco, LaToya Jackson, die Platters, Max Rabe, Carisi, also Albano, Romina Power waren da. Damals zur Olympiade, die Kessler-Zwillinge waren da. Also wirklich, also auch LaToya Jackson. Und das war alles das, die damals war Sensation in einem privaten Diskothek zu sehen und ganz nahe zu sein. Und ich möchte auch sagen, dass viele Gäste dadurch im Haus gewohnt haben, weil sie so nahe am Publikum waren. Wir hatten damals Josephine Baker.
1: Dein verstorbener Mann hatte natürlich das Haus mitgeleitet und hat auch sich künstlerisch betätigt. Also er hat die Konzerte organisiert.
3: Er war zu seinen Kompetenzen, war auch das Nachtleben. Und er war so begeistert, dass wir in Seefeld auch vor der Saison, bevor die Saison viel kürzer, wie es jetzt sind, vor Dezember Konzerte zu organisieren. Er hat Bocelli hergebracht und es war eine Sensation. Und ist natürlich von ganz Tirol sind die Leute gekommen, war in Open Air. Und ja, drauf war André Rieu, der Rondo Veneziano. Es ist sehr viel gekommen. Also vorher habe ich vergessen zu sagen, Chris Barber war in der Kanne mehrmals. Also es waren gewisse, die zweimal da oder in Weihnachten da waren. Und diese ganzen Tickets waren heiß begehrt. Und Seefeld hat sich da schon einen sehr großen Namen, dass es sehr, sehr viel los war. Aber wir hatten dann nicht die Kanne. Dann hatten wir den Bräukeller damals, das richtige Bierlokal, wo wieder Liveband war und dann war in der Hotelhalle, vielleicht eine Modenschau. Also es war rundum und das Ganze auch angefangen, auch mit 5-Uhr-Tee.
1: War also auch so Englisch-Freiburg-Tee mit ja, High-Tee?
3: Naja, mit die Band, die 10-Mann-Band hat zum 5-Uhr-Tee auch gemacht und da war auch schon, wenn man nicht eine Flasche Whisky und eine Flasche Champagner Minimum bestellt hat, man bei einem begehrten Barman keinen Platz bekommen.
1: Sündige Zeiten, ja?
3: Ja, sündige Zeiten. Also viele Leute kennen jetzt in Innsbruck, wo sie jetzt Rechtsanwälte denken, sagen, ah, in unserer Studentenzeit sind wir immer nach Seefeld gekommen, weil die Kanne war einfach das Lokal.
1: Was ist aus der Kanne geworden jetzt?
3: Jetzt ist aus der Kanne das Kännchen geworden, weil so ab die 60er, ja, da hat einfach das Nachtleben hat allgemein nachgelassen. Das große Star sind immer in die großen Arenas, in Fußballstadien. Jetzt ist Kännchen. Die Originalbar, die gibt's noch. Das ist auch ein wunderschönes Gewölbe.
1: Heute kommen sicher auch Prominente, die dann aber inkognito bleiben wollen oder zeigt man sich hier auch noch?
3: In Seefeld kommen viele, weil sie mehr das Inkognito genießen. Nicht das Schickimicki. Wir haben sehr viele Gäste, die froh sind, dieses Familiäre, das ist einfach.
1: Muss man als Gastgeberin dann bei jedem Prominenten dann da sein, begrüßen? Ist das so ein Ritual, wie es die Kollegin Gürtler auch macht, dass man dann immer so wie die Hausdame da sein muss?
3: Ich bin für jeden da und im Gegenteil, ich muss ehrlich sagen, ich sage zu jedem herzlich willkommen daheim. Lieber befreundet zu sein mit den Leuten. Und wenn man befreundet ist, dann tut man es auch nicht hinaus versauen.
1: High Society, an einem Ort, an dem Anfang des 16. Jahrhunderts unter Kaiser Maximilian I. der Bau eines Klosters begann. Die Mauern dieses Hauses haben viel zu erzählen und auch diese Kanne, die jetzt ein Kännchen ist. Wir treffen gleich einen Partygänger jener wilden Partyjahre und später gehen wir aufs Eis und schießen die Stöcke. Dazwischen die ein oder andere Promi-Geschichte.
5: Wie

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1: Ich bin Jana Klonikowski. In der Bundesregierung steht offenbar ein größeres Stühlerücken an. Laut übereinstimmenden Berichten wird Gesundheitsministerin Waken neue Kanzleramtschefin. Ihr Nachfolger soll CDU-Generalsekretär Linnemann werden. Offiziell will Kanzler Merz das Ganze wohl im Laufe des Tages bekannt geben. US-Präsident Trump hat mal wieder den Zollhammer ausgepackt. Gegen 60 Handelspartner wurden neue Zölle von 10-12,5% angekündigt. Auch EU-Produkte sind betroffen. Als Grund nennt die US-Regierung, dass die betroffenen Länder zu wenig gegen Zwangsarbeit tun. Tanken droht nochmal teurer zu werden, denn der Ölpreis hat nochmal angezogen. Hintergrund sind die Angriffe der Houthi-Miliz auf saudi-arabische Öltanker im Roten Meer. Es wird befürchtet, dass auch diese Handelsroute eingeschränkt wird und so weniger Öl aus Saudi-Arabien transportiert werden kann. Was soll auf die neuen Euroscheine? Beethoven und Maria Callas oder doch der Eisvogel? Darüber können die Menschen in der EU ab jetzt abstimmen. Zur Wahl stehen die Themen europäische Kultur und Flüsse und Vögel. Gedruckt werden sollen die Scheine ab 2028.
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2: Zur Stunde haben wir bei uns einen klaren Himmel. In Heilbronn liegen die Temperaturen in der Nacht bei 13 Grad, in Hohenlohe gibt es 9 Grad und im Ostalbkreis 12 Grad. Bis zum Morgen kühlt es weiter ab, die Werte sinken auf 8 bis 10 Grad. In der kommenden Nacht bleibt es dann bei etwa 10 bis 14 Grad. Morgen wird es freundlich mit viel Sonne, die Höchstwerte steigen auf 25 bis 27 Grad.
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3: Auf der A3 in Richtung Frankfurt wird zwischen Helmstadt und Wertheim-Lengfurt der Verkehr auf dem rechten Fahrstreifen an einer Unfallstelle vorbeigeführt. Dort finden Reinigungsarbeiten statt. 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
4: Heute Highlife in Seefeld, das Olympiadorf auf dem sonnigen Hochplateau in den Tiroler Alpen. In dieser Etappe treffen wir den Rheinländer Werner Zandes, wohnt schon seit fast einem halben Jahrhundert in Seefeld, hat aber seinen rheinischen Dialekt nicht abgelegt. Geht auch gar nicht, sagte mir Werner. Ich traf mich mit ihm in der Kanne, die heute ein Kännchen ist. Früher, da gingen hier heiße Partys über die Bühne. Wir saßen an einem Tisch vor einer Plakatwand, die sich liest wie das Who is Who der Musik, vor allem der 60er und 70er. Werner zündete sich eine Zigarette an, nicht die erste an diesem Abend. Er hatte auch damit das Gefühl, wie es hier früher sein sollte, in diesem verrauchten, aber doch sehr heißen Nachtclub mitten in Seefeld.
5: Welcome, welcome, welcome to the club.
6: Ich hatte mir als junger Mann schon eine Wohnung in Kitzbühel gekauft, wo wir Deutschen ja damals nicht ins Grundbuch kamen. Da war aber ein Trick bei, da hatte eine englische Limited eine Wohnung gekauft und der Gesellschaftszweck war, nur die Wohnung zu halten und zu betreuen. Und so konnte ich die natürlich als Deutscher auch kaufen. Ne? So war ganz einfach. Und dann kam die Olympiade 76 und Freunde aus Aachen, aus Köln, die kamen schon jahrelang nach Seefeld. Und die haben mich dann überredet, mit nach Seefeld zur Olympiade zu fahren. Und bin dann jahrelang mit der gleichen Clique immer über Karneval oder Fasching nach Seefeld gekommen. Und da haben wir natürlich immer Kanne, unvergessliche Stunden erlebt. Hier hatte man keine Möglichkeit, selbst in der dritten Reihe hier an der Theke einen Platz zu kriegen, entweder eine Flasche Whisky oder eine Flasche Champagner.
7: Du musstest also den Kellner bestechen und sagen, ich will eine Flasche Whisky, ja, sonst kamst du gar nicht ran.
6: Genau, der kam auch sofort, der Barkeeper, und fragte, was haben Sie reserviert, wollen Sie trinken und. Flasche Whisky oder Flasche Champagner. Ne? Und so war das Ganze einfach, wie sich dann hier die Spreu vom Weizen trennte. Und damals musste man nicht wie heute um 2 Uhr wie in Ibiza in die Disco gehen, sondern um 8 Uhr musste man da sein, sonst war überhaupt kein Platz mehr. Und der Sigi, der stand hier vorne am Ende der Treppe, meine beiden Stühle waren da. Die meisten Frauen hatten ja gar keinen Tisch oder keine Möglichkeit, in der Bar Platz zu nehmen. Wenn die Mädels raufkamen, da guckte der Sigi mich an, und wenn ich so machte, dann brachte der ihn mit, stellte mich vor und sagte, ist ein guter Freund des Hauses, und da saß ich schon mal da, weil ich 2 Plätze eben hatte. Weil ich bin ein Nicht-Tänzer. Ich halte es wie Johann Strauss, der hat schöne Walzer geschrieben, aber hat er nie getanzt.
7: Muss man auch nicht, ne?
6: Da muss man auch nicht unbedingt. Eine Eintrittskarte kostet im Normalfall zwischen 65 und 80 Mark.
7: Das war viel bei den Verdiensten damals.
6: Ja, ja, ja, ja. Und trotzdem war die Bude gerammelt. Und dann, wenn das hieß, um 9 Uhr geht das Programm los, da wurde es 9:30 und 10, damit die Gäste nur was zu trinken bestellt.
7: Also auf die Folter spannen quasi, ja?
6: Genau, genau. Ja. Immer später, immer später.
7: Wir sehen aber die großen Namen, James Larson, dein Orchester, ja. America. An wen kannst du dich noch erinnern?
6: An fast alle.
7: Fast alle, ja?
6: Ja, wir waren ja jahrelang hier, immer über Fasching oder Karneval. Und wir wussten auch, wer kam.
7: Was war Highlight? Roberto Blanco.
6: Roberto Blanco war kein Highlight. Highlight war eine der Jackson-Schwestern.
7: LaToya Jackson?
6: LaToya, ja. Ja, war Hasi Osterwald. Der hat Musik gemacht. Weil manchmal kam es vor, dass nach 1 oder 2 Uhr nachts Bands aus den umliegenden Hotels, die da spielten eben, dass die hierher kamen und dass die dann alle gemeinsam Musik machten. Das war natürlich toll, ne? Auch für die Gäste. Die blieben dann sitzen und wollten natürlich keiner nach Hause gehen.
7: Hat man dann anschließend mit den Stars auch reden können? Sie
6: ja, ja.
7: Auf dem Bier geblieben,
6: kein,
7: ja?
6: Ja, kein.
7: Also Hasi Osterwald und alles?
6: Alle, die blieben ja alle bei uns sitzen hier, ne? Oder am Stammtisch. Und dann kriegten die ja nachts nochmal Essen, die ja. Bands. Weil die Küche war ja immer noch offen. War schon sehr angenehm.
7: Und es waren Nächte, die sicher jetzt nicht um 1 schon aus waren.
6: Na. Und das Schlimme war, wo wir eben gesessen haben an der Hausbar. Wir mussten die alle da vorbei, die Treppe hoch, ohne so einen Schlüssel nehmen an der Rezeption. Da kam man nicht vorbei. Da standen immer Leute, noch eins und noch. Da wurde noch wirklich gesoffen, wirklich gesoffen.
7: Gesoffen wurde und geraucht, nehme ich an. Das
6: war also ja immer, immer. Wenn ich heute Filme sehe, wo im Gerichtssaal noch geraucht wird. Ja. Das waren noch Zeiten.
7: Da war die Luft zum Schneiden.
6: Ja, ja, ja, ja, ja.
7: Wenn du jetzt hier sitzt nach diesen Jahrzehnten, was für ein Gefühl beschleicht dich?
6: Ja, ich erinnere mich natürlich immer noch hier an die Bar und was hier jeden Abend oder jede Nacht hier abging. Damals, muss man ja sagen, war Seefeld bekannter als Kitzbühel. Jeder fünfte Mantel war ein Pelzmantel. Wäre heute unmöglich, Gott sei Dank auch. Armen Tiere sollen sie leben lassen. Man kann ihnen auch so einen Wehpelz tragen. Ne? Er wärmt auch, muss man auch sagen.
7: Und du fühlst dich als Rheinländer hier wohl?
6: Das war vor allen Dingen, hier war das ein Zufall. Ich war sofort befreundet hier mit Chef und Chefin, der Midi Seierling. Und ich ging abends auch oben in die Wohnung oder der Bubi ließ was nach oben kommen. Dann war ich als einziger Deutscher, der am Stammtisch Platz nehmen durfte. Und am Stammtisch durfte man nur Platz nehmen, wenn der Bube sagte, bitte nimm Platz. Und man konnte doch keine Runde bestellen. Er bestellte einen offenen Rotwein, ein trockenes Brot und Schinken mit Käse. Also ein Speck, wie man hier in Tirol sagt, und so ein Hartkäse. Und dann war der Stammtisch ja sofort am Eingang von der Kanne. War links das Hummerbecken, wenn wir da vorbeigingen, da zittert der Hummer immer.
7: Du hast hier ja deswegen wirklich die besten Jahre deines Lebens erlebt.
6: Ja, also das war eine traumhafte Zeit.
4: Eine traumhafte Zeit hatte Werner in dieser Kanne. Man kann schon fast sagen, das, was heute die großen Arenen und Stadien sind mit ihren Konzerten der Künstler, das war früher unter anderem hier in der Kanne in Seefeld. Weil das historische Klosterbräu im Zweiten Weltkrieg und einige Jahre danach als Klinik genutzt wurde, baute Alois, oder wie man hier in Tirol sagt, der Bubi, als Alternative Ende der 40er Jahre die Sportalm in Seefeld. Im Laufe der Jahre und Jahrzehnte entwickelte sich diese Alm, hier mitten im Herzen der Gemeinde, an der Loipe gelegen, auch mit Blick auf das Kircherl, zu einem Hotspot des Jet Set und der High Society, also des Highlife in Seefeld. An der Wand und am Stammtisch kleben hunderte Bilder und Autogramme von Stars, die hier einkehrten und einkehren. An ein paar der Geschichten erinnert sich der heutige Wirt Charlie Seierling.
8: Hier trifft sich alles, was in Seefeld ist. Wir haben sehr viele Skifahrer da, wir haben aber auch Spaziergeher da. Hinter unserem Haus ist direkt die Langlaufloipe. Es trifft sich eigentlich alles bei uns auf der Sonnenterrasse. Und die genießen die Aussicht, die schöne Bergwelt.
7: Habt ihr auch die Paradeaussicht auf Seefeld mit der Kirche, mit dem Gebirge im Hintergrund?
8: Das ist das Wahrzeichen von Seefeld, unser Seekirchel. Das sieht man von uns ideal. Dahinter ist die schöne Bergwelt, das Karwendelgebirge, das Wetterstein. Das kann man nicht verbauen und ich hoffe, dass das noch lange Jahre so bleibt und es wird auch bleiben.
7: Ganz bestimmt. Was natürlich auffällt, wenn man bei euch hier reinkommt in die Sportalm, ist diese Prominentenwand hinter dem Stammtisch. Mir ist jetzt sofort ins Auge gesprungen Thomas Anders als einer von Hunderten.
8: Ich bin jetzt mit meiner Familie 40 Jahre da und da sammeln sich schon einige, man sagt so Prominente an, die auch ganz normal sind bei uns. Es handelt sich da natürlich um viele Sportler. Wenn ich nur einen nennen kann, zum Beispiel Franz Klammer oder Toni Seiler, Die Jugend kennen die zwar nicht mehr so wie wir, aber man braucht nur ins Internet hineinschauen. Das waren echte Sportskanonen und Sportspersönlichkeiten. Aber es waren auch Politiker da. Wir haben den Fürst Albert da gehabt, der ganz locker bei uns da Ski gefahren ist und Langlaufen gemacht hat und eigentlich ganz normal war. Oder auch der umstrittene König von Thailand, der war damals nur Prinz. Der ist ein bisschen umstritten und sehr verrückt gewesen, aber es war halt doch schön, ihn da gehabt zu haben.
7: Vor allem, wenn er mal ein Bedürfnis hatte, war es verrückt gewesen um ihn.
8: Ich darf es gar nicht laut sagen, weil wenn der auf die Toilette hat müssen, dann ist vorher ein Putztrupp von 3 Mann hineingegangen und die haben die Toiletten innerhalb von 2 Minuten auf Vordermann gebracht. Da durfte dann keiner mehr hineingehen, weil eben der Prinz persönlich gekommen ist.
7: Das ist eine extreme Schnelligkeit für eine Toilettenreinigung, ja?
8: Ja, da könnte man was lernen. Also da, da muss ich selber lachen. Bei uns geht es nicht so schnell, aber ist es halt so.
7: Es ist ja auch nicht jeden Tag der Prinz da hier, aber viele andere.
8: Jeder, der in Sevel ist, kommt einmal bei uns vorbei, weil wir eine tolle Lage haben.
7: Ist ja sehr urig, Tiroler Holzbauweise, also urig und trotzdem draußen lässig.
8: Na, wir haben also schon die Sport mit meiner Frau, die hat einen sehr guten Geschmack, wie man sieht. Die hat sehr viel selber geändert. Aber für uns ist eben sehr wichtig, dass der Tiroler Stil erhalten bleibt, weil deswegen kommen die Gäste zu uns. Und ich glaube, das darf man auf keinen Fall ändern.
7: An was für prominenten Geschichten kannst du dich noch erinnern? Harald Juncker war ja auch in Seefeld. War er auch bei dir gewesen?
8: Nein, der war leider nie bei uns da. Harald Juncker ist mir einmal gekommen, einmal nicht. Das war immer so ein Risikofaktor bei ihm. Nein, wer bei uns Stammgast war, war zum Beispiel Roberto Blanco. Der war sicher 20 Mal da und auch ganz, ganz normal. Und ist einfach so.
7: Die schönste Erinnerung, also abgesehen vom Prinz von Thailand?
8: Für mich gibt es, wo ich verbunden bin, zum Beispiel der Scherer, der damals der erfolgreichste Bobfahrer der Schweiz. Der hat mich eingeladen auf eine Zweierbobfahrt, aber ich war ehrlich gesagt zu feig, habe mich nicht mitfahren trauen, aber der war auch öfters da bei uns.
7: Die Promis in Seefeld saßen und sitzen aber nicht nur faul auf Almen oder in Bars, sie sind teilweise auch sportlich aktiv, zum Beispiel beim Eisstockschießen auf einer kleinen Eisbahn am Rande des Dorfes bei Toni Rantner.
9: In die 70er Jahre war ich, der Peter Kraus, die haben da einen Film gedreht zwischen Eisstockschützen und zwischen Curlinger. Und die anderen haben eben im Schnaps getrunken, die Eisschützen, und die Curlinger im Whisky. Peter im Schnee heißt der Film. Und 2000 war der Otfried Fischer hier mit dem Hans Klarin. Und die haben auch so einen Film gedreht, der Bestseller. Der läuft heute noch im Fernsehen. Ja, und andere, Wendler, und da waren schon mehrere Persönlichkeiten.
7: Wer zum Beispiel?
9: Der Heino.
7: Heino hat hier gespielt?
9: Ja, die waren auch da, ja.
7: Privat oder auch im Film?
9: Nein, privat, die waren privat. Die Deutschen, die haben mit denen gekannt oder was.
7: Plötzlich erscheint hier jemand mit Sonnenbrille und blondem Haar, ja. Und alle werden verrückt.
9: Zauberer, die was in der Kanne auftreten sind.
7: Fried und Roy, ja.
9: Ja, die waren auch da.
7: Hier trifft sich ja der Jet Set bei dir.
9: Ja, und für die Filmaufnahmen ist das eben die bessere Kulisse als wie am Seekirchel.
7: Heino war hier, Peter Kraus, Otfried Fischer, aber es kamen ja auch Damen im schicken Pelzmantel. Ja.
9: Die waren auch hier, nicht? Und mit besonderen Schmuck, jeden Tag ein anderer Schmuck und anderer Pelzmantel. Die haben ja eigene Clubs auch gegründet bei uns, zum Beispiel die Eisheiling. Die haben sogar von Flensburg das Essen einfliegen lassen. Für Nachmittag. Solche Sachen sind da passiert. Das waren ja alles reiche Industrielle und so halt. Oder wir haben auch den Dr. Linden hier gehabt. Das war der Chef von den Glühbirnen. Der hat über 20.000 Angestellte gehabt. Dann haben wir den nochmal arbeiten machen. Dann hat er gesagt, Toni, ich habe noch nie gespitzt, aber bei dir schon.
7: Die großen Stars auf der kleinen Eisbahn beim Stockschießen. Das Eisstockschießen ist eine der ältesten Sportarten in Tirol. Es gibt in Seefeld die große Eisbahn direkt an der Dorfkirche, da wo sich die Einheimischen wie Touristen gerne treffen. Und dann gibt es eine kleine, ja fast schon verborgene Anlage bei Toni Rantner, genannt Tonis Eisschießbahn am Rande des Dorfes vor einer schönen großen Alm. In dritter Generation wird diese Natureisbahn im Winterhalbjahr betrieben, denn Sohnemann Anton hat bereits übernommen.
10: Wir sind eher am Rand von Seefeld, schön ruhig, mit einem schönen Ausblick in die freie Natur.
7: Eine Natureisbahn habt ihr hier?
10: Das ist eine Natureisbahn, die ist bis zu 20 cm dick und funktioniert deshalb auch nur im Winter, so von Weihnachten weg bis ungefähr Mitte März, Ende März kann man sagen, das hängt dann von den Witterungsverhältnissen ab.
7: Stehen wir jetzt hier auf einem Wasserbecken, auf einem Bassin?
10: Nein, da stehen wir ganz normal auf ganz normaler Wiese. Das ist im Sommer sozusagen unser eigener Garten, unser Rasen, wo wir auf den Sonnenstühlen liegen, und im Winter ist es eine Eisfläche dann.
7: Wie entsteht so eine Eisfläche?
10: Die Eisfläche entsteht dadurch, da brauchen wir 40 cm Schnee. Den Schnee müssen wir dann zusammenfahren und dann muss man mit dem Wasser immer weiter nach oben kommen, durch das Spritzen, dass das Eis sich langsam aufbaut und irgendwann die 20 cm Dicke hat.
7: Also auf den Schnee wird Wasser drauf gegossen?
10: Genau, ja. Auf den Schnee kommt das Wasser. So lange am Anfang ist das Eis noch sehr, sehr uneben. Und mit der Zeit durch immer mehr Wasser auftragen auf das Eis, wird man irgendwann dann gerade und hat die 20 cm an Dicke von dem Eis.
7: Ab wie viel Grad Celsius könnt ihr beginnen, das Wasser drauf zu gießen?
10: Also am besten arbeiten kann man schon, wenn es minus 10 Grad hat. Darunter ist am besten, aber man kann sagen, so ab minus 5 bis minus 7 Grad, da kann man dann schon arbeiten anfangen, perfekt.
7: Wie viel Wasser braucht man dafür?
10: Boah, das könnt ihr jetzt ganz schwer sagen, aber das sind schon einige tausend Liter, was da jährlich aufs Eis draufgespritzt werden, ja.
7: Und wie lange dauert so etwas? Sicher mehrere Tage, das draufgießen?
10: Ja, also bis man wirklich einmal sagen kann, man kann anfangen mit dem Eisstock schießen, da stecken dann schon einmal 14 Tage Arbeit mindestens dahinter. Aber da muss dann halt auch das Wetter mitspielen, da muss es kalt sein, es darf dann kein Schneefall sein. Eben die Wetterverhältnisse sind ausschlaggebend dafür, ob man nur 14 Tage braucht oder ob man vielleicht auch 21 Tage dafür braucht.
7: Das ist ja auch die Frage dann, wenn es mal warm wird, wie lange hält so etwas? Wir haben heute einen Tag, wo so etwas über Null ist, aber das Eis ist ja noch sehr stabil.
10: Im Jänner, da kann es schon wärmer sein, da macht es nicht so viel aus. Wenn dann früher wird, dann kommt der Boden auch wieder, der Boden wird ein wenig warm. Und dann kann schon sein, dass man ab plus 6, 7 Grad dann nicht mehr spielen kann. Aber sonst im Winter, im Januar, da kann es plus 10 Grad haben, kann man ohne Probleme weiterhin spielen.
7: Das ist euer großes quasi Rechteck, also geschätzt, weiß ich nicht, so 30 Meter lang?
10: Das ist 30 Meter lang und 7,50 Meter breit. Das ist der kleine Eisspielplatz. Da haben dann zwei Bahnen drauf Platz. Ist das Spielfeld je 3 auf 6 Meter. Und in der Mitte liegt die Taube und die Taube kann innerhalb diesem Feld verschoben werden. Und das Ziel ist es, so nah wie möglich zu dieser Taube zu kommen.
7: Die jetzt hier bei euch spielen, das sind alles Stammgäste oder kann man spontan kommen?
10: Die sind Stammgäste, kommen von Innsbruck, machen Wochenendausflüge oder sagen wir mal Schönwetterausflüge nach Seefeld zum Eisstock schießen. Aber so, wenn man als Tourist hier ist, man kann anrufen bei uns, aber wenn man einfach so kommt, die Stöcke zur Verleihe haben wir, eine Erklärung ist mit inbegriffen und dann hindert eigentlich nichts mehr daran, an einem schönen Eisstockspiel.
7: Hindert nichts daran, das können natürlich, was brauche ich für Schuhe dafür? Also die Damen und Herren haben jetzt ja, ein leichtes Profil drauf oder soll es doch eher sogar glatt sein?
10: Nein, es soll eher schon auf jeden Fall einmal ein Winterschuh sein, ein etwas höherer Schuh. Und dann, je nachdem wie jede Person selber das Gefühl auf dem Eis hat. Wir haben auch Spikes für auf die Schuhe, dass man nicht rutscht.
7: Daneben sind wir so einen großen Parcours, also es sieht fast aus wie ein Freibad. Ja. Das Gefühl, wenn es jetzt hier taut, könnte man baden gehen. Was ist das hier, die große Fläche?
10: Die große Fläche ist auch eine Eisbahn. Wir haben einmal die kleine Bahn. Diese Bahn, die hält dann länger in den Frühjahr hinaus, da kann es warm werden, sie ist sonnengeschützt. Und der große Platz ist hauptsächlich für den Winter im Januar, Februar.
7: Spielst du selbst auch
10: Eisbahn? Selber spiele ich auch. Leider habe ich fast keine Gegner, aber alleine kann man auch spielen.
7: Weil in einer Generation wenig das beherrschen?
10: In meiner Generation machen es weniger Leute. Die jungen Erwachsenen gehen dann lieber Skifahren oder Eislaufen und machen was anderes. Die Pensionisten, die was schon wirklich Erfahrung haben, da kann man probieren, was man will. Keine Chance gegen die altbekannten Spieler.
4: Keine Chance gegen die alten Hasen beim Eisstockschießen. Gerne schreiben sich ja die Niederländer die Erfindung des Eisstockschießens auf die Fahnen. Erwiesen ist es nicht. Vermutlich kam dieser Sport aus Skandinavien nach Mitteleuropa und damit auch auf das Sonnenplateau in Tirol, sowie auch der Skilanglauf aus Norwegen einst nach Tirol kam. Damals, und jetzt spreche ich vom 13. Jahrhundert, da war der Adel mit Fechten und Reiten beschäftigt. So suchten sich die einfachen Menschen einen Sport, der Geschick und Konzentration gleichermaßen erforderte, aber eben wenig an Mitteln. Denn alles, was Bauern oder Handwerker zu ihrem Spiel benötigten, das war ein zugefrorener See, einfache Holzscheiben mit Griffen, hölzerne Zielwürfel und ein paar Mitspieler. Einen Handwerker auf dem Eis habe ich getroffen, Olf aus Norddeutschland, Dauerurlauber hier in Seefeld. Er spielte in einer Gruppe mit Max aus Mils bei Hall in Tirol.
11: Seit 8 Jahren tun wir Eisstock schießen, unsere Freunde haben uns dazu gebracht und da sind wir mindestens in der Woche einmal da. Für die Senioren, die schon sehr hohes, reifes Alter haben, ist das der ideale Sport. Man ist in der frischen Luft und passt gut.
7: Reifes Alter? Darf ich nach dem Alter fragen?
11: Ja, ich wäre jetzt heuer 80.
7: Ja. Also jung?
11: Ja, heute habe ich mich geschminkt, weil ich habe gemeint, es kommt ins Fernsehen. Nein, jetzt ist das leider so ein Interview, aber ist
7: ja wurscht. Wir machen auch noch ein Foto gleich. Es wird als Rentnersport abgetan, dabei ist es doch auch anstrengend.
11: Nein, tadellos, ja. Und ich spiele auch noch in Völs bei Innsbruck. da später haben wir dann Stock geschossen im Sommer. Und das ist auch ganz gut. Und da sind wir auch am Asphalt, spielen wir da. Und das ist auch ganz toll. Wir spielen ja unter den Tag, wir sind alle in Rente, wie der Deutsche sagt, wir sind in Pension. Es ist aber das Gleiche.
7: Klingt irgendwie angenehmer, Pension.
11: Ich weiß nicht, die Österreicher sagen, ich bin in Pension. Und wenn ich mit einem Deutschen rede, sage ich, ich bin in Rente. Es ist halt so.
7: Das ist das Gleiche. Ne? Das ist eine schöne Zeit, wenn man so gesund ist.
11: Ja, nein, so weit geht schon. Die Wehwehchen sind schon vorhanden. Nicht da. Das war nicht normal.
7: Wie lange spielt ihr immer hier? Ein, zwei Stunden?
11: Ja, zwei bis drei Stunden. Da gibt es verschiedene Platten, von der Schnelligkeit her. Grüne Platten sind relativ schnelle Platten, nachher gibt es graue und dann.
7: Spielt ihr um eine Trophäe, um ein Bier anschließend,
11: nein,
7: um einen Schnapser?
11: Nein. Könnte man mal machen, war sicher eine Idee.
7: Aber anschließend trifft man sich noch gemütlich?
11: Ja, meistens, wenn es nicht so windig ist wie heute, auf den Bänken. Die außen nehmen wir selber mit. Ein Bier kriegen wir beim Juniorchef und fertig. Nicht? Und das ist es. Nicht?
7: Perfekte Wochenendglück.
11: Ja, weil wir in Rente sind, können wir nur am Wochenende spielen. Nicht? Nein, weil die Rentner haben wir unter der Woche schon so viel. Meistens sind es die Arztbesuche, die kommen, oder auf die Enkel aufpassen und so weiter. Und dann haben die oft einmal unter der Woche gar keine Zeit. Das ist nicht einmal überspitzt gesagt.
7: Rentner haben niemals Zeit.
11: Ja.
7: Sie sind aus Norddeutschland, ja?
12: Ja, und auch genau aus der Mitte zwischen Cuxhaven und Hamburg. Und der Ort heißt Himmelpforten. Ist vielleicht bekannt durch das Weihnachtspostamt.
7: Genau.
12: Dort, wo die vielen Briefe aus der ganzen Welt landen und die dann auch beantwortet werden. Ne?
7: Sie machen jetzt Urlaub hier?
12: Zum 70. Mal, ja.
7: Zum 70. Mal machen Sie Urlaub hier?
12: Wir sind heuer zum 70. Mal in Seefeld.
7: Ja. Erstaunt der Tourismusverband und freut sich. Ja.
12: Wobei wir sehr oft auch im Sommer und Winter hier waren. Aber angefangen hat es eigentlich im Winter. Und zwar mit einem, auch einem Handwerksmeister, so wie ich, haben wir gesagt, wir fahren mal nach Seefeld. Und ja, was macht man dann? Durch unseren ersten Vermietern. Das war noch eine Privatpension. Der Senior dort, der ging auch zum Eisstockschießen und sagt, na Freunde, wenn ihr mal Lust habt, dann kommt man mal mit. Ja, und wir haben zu Hause ja den Kegelsport betrieben und irgendwo ist ja eine Verwandtschaft zwischen Eisstockschießen und Kegeln.
7: Ja.
12: Und hier auch gerade auf dieser Bahn war ein ganz eingeschworenes Team. Die nannten sich die Splitterstöcke. Mit Satzung, mit allem drum und dran. Also da war herrschte Ordnung. Da gab es einen Vorstand, der Vorstandsvorsitzende war ein Staatsanwalt, der also ganz pingelig bei der ganzen Sache war. Ja, und wir haben dann hier gestanden und dann hat der Toni dann gesagt, du, wir haben hier zwei Fischköpfe aus Norddeutschland. Dürften die denn mitspielen bei euch? Na, dann haben sie uns erst ein bisschen kritisch angeguckt. Die können doch keinen Eisstock schießen. Die haben doch keine Ahnung davon. Das lief dann doch ganz gut. Und mal tauchte dann die Frage auf, wieso könnt ihr so gut Eisstock schießen? Ja, wir können gut kegeln. Ach ja, daher kommt das.
7: Haben wir auch von der Hand dieses.
12: Ja, genau. Ja, auch auf den Schwung nehmen muss, auch so aus der Hüfte oder aus den Knien heraus. Ja, und das klappte ganz gut. Und dann sind wir eigentlich auch dabei geblieben. Und die haben uns nachher sogar in ihren Club nach mehreren Jahren aufgenommen. Und wir hörten mit zu den Splitterstöcken. Das macht einfach Spaß. Ne? Unsere Enkelin hat hier auch das Skilaufen gelernt. Sie hat also auch schon Seefeld kennengelernt.
7: Und hier in diesem Ambiente, man sieht ja die Berge angeleuchtet heute in der Sonne mit Schnee hier gemütlich.
12: Einmalig. Und es ist auch eine tolle Kollegialität hier.
7: Ja.
12: Naja, also dass jeder spielt mit jedem, jeder ist freundlich. Also es ist einfach toll, macht wirklich Spaß.
7: Und als Norddeutscher fühlt man sich auch trotzdem wohl verstanden hier?
12: Super, ja. Einfach toll.
4: Eisstockschießen in Seefeld, inzwischen untrennbar mit dieser Gemeinde verbunden. Selbst wenn die Holländer diesen Sport erfunden haben sollen, sie könnten ihn derzeit bei diesen Wintern wohl gar nicht mehr ausüben regelmäßig, denn man muss schon in frostigere Gefilde, wie zum Beispiel nach Seefeld in Tirol. 1964, 1976 und 2012 war Seefeld dreimaliger Olympia-Austragungsort der nordischen Wettbewerbe. 1985 ging in Seefeld die nordische Skiweltmeisterschaft über die Piste und alljährlich ist diese Olympiaregion der Veranstalter des nordischen Weltcups. 2019 ein weiteres Highlight, es kamen die nordischen Skiweltmeisterschaften auf das Sonnenplateau. Das alles zunächst mit organisiert und später als Zuschauer beobachtet von Walter Frenes, ein Tourismuspionier dieser Gemeinde.
13: Seefeld, Tirol, zweiter Tag der nordischen Kombination, letzte Standortbestimmung für die Kombinierer.
14: Nordisch Combined in Seefeld ist heute die Langlaufveranstaltung abseits der Olympischen Spiele oder Weltmeisterschaften. Also Langlauf und Skispringen kombiniert. Und der Vorteil ist, dass Deutschland sehr gute Läufer hat. Also dadurch ist in Mitteleuropa und Italien auch. Sehr populär, der nordische Skisport. Für mich sportlich ist das größte Tiefschneefahren. Mit den Skiern irgendwo abseits in den Pulver Ski zu fahren, das ist für mich der Höhepunkt, eigentlich, was Sport anbelangt. Dabei habe ich alles gemacht, also über Tennis und Golf und so weiter. Aber das ist das Highlight.
7: In unmittelbarer Nachbarschaft hast du eine Grande Dame der Hotellerie, Elisabeth Gürtler, lange Zeit Chefin der Sachertorten, heute Chefin im Astoria. Und sie macht in Wien ganz viel die Blanche Nuit. Und sie ist wirklich eine Grande Dame, ist fit, extrem, auch Wintersportlerin.
14: Ja, also sie macht auf jeden Fall gern Langlauf, das weiß ich. Und Wandern.
7: Hält sich jung.
14: Sehr stark unterwegs, hält sie jung. Obwohl sie von meiner Frau in ihrer Kindheit trainiert wurde. Hat anscheinend keine ganz tiefen Spuren hinterlassen. Und ich habe mit ihr auch zu tun gehabt, als sie ihr Studium gemacht hat, ist sie zu mir in den Tourismusverband gekommen, um sich Unterlagen zu besorgen über Tourismusentwicklung. Ich kann noch weiter zurückgreifen, das Hotel Astoria war das erste Hotel in den Alpen, die ein eigenes Hallenschwimmbad gebaut haben. Am Bau des Hallenschwimmbades war ich beteiligt. Da bin ich doch in die Schule gegangen und da habe ich dann Eisen gebogen auf der Baustelle. Da habe ich die Decke praktisch mitgestaltet.
5: Seefeld, du mein Traum.
14: In dem Beruf muss man mit offenen Augen durch die Welt gehen. Man braucht nichts selber erfinden. Wenn man sich umschaut, sieht man überall etwas, was gut ist, was besser ist und was man umsetzen kann im eigenen Bereich.
7: Wenn du jetzt heute von deinem schönen Haus hier raufschaust, auf Seefeld, auf die Berge, bist du zufrieden, wie sich alles entwickelt hat?
14: Ja, größtenteils ja, würde ich sagen. Ja.
5: Weißer Winterraum, Seefeld, du mein Traum.
14: Wie ich überhaupt in den Job hineingerutscht bin, ich habe Matura gemacht und bin vom damaligen Obmann des Tourismusverbandes gefragt worden, ob ich die Geschäftsführung übernehmen. Ich war dann der Geschäftsführer.
7: Was für ein Glück für die Gemeinde.
14: Ja, ja. Ich bin auch einer, der gern was umsetzt. Also nicht nur darüber redet, sondern dann es auch umsetzt und realisiert. Und das habe ich ein Leben lang gemacht und dadurch habe ich eigentlich ein sehr erfülltes Berufsleben gehabt. Ich bin zufrieden. Ich bin ja jetzt schon seit 97 in Pension, das ist ja wahnsinnig.
7: Und der Blick von deinem Balkon aus ist fantastisch.
14: Ist schön, ist eine Belohnung, ja.
7: Er freut sich jeden Tag, wenn du die Berge siehst?
14: Ja, schon. Und das einzige Manko ist, dass ich auf dem Berg, den ich immer vor der Nase habe, nie oben war. Ich sonst eigentlich überall, auf allen Bergen herum, in aller Welt und europaweit. Also ich habe alle hohen Berge von unserem höchsten Berg in Tirol, in Österreich und Europa, alles.
7: Alles erklommen, ja? Mont Blanc? Alles.
14: Mont Blanc, ja.
7: Den nicht. Jetzt machst du es auch nicht mehr,
14: Nein, ich mache es nicht mehr.
4: Walter Frenes kann auf ein mehr als erfülltes Leben zurückschauen. 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
14: Ich bin Walter Frenes und würde mich über jeden Hörer freuen, der in Zukunft noch sehr viel kommt.
15: Rolf Bieters, grüße ich alle und tschüss, bis zum nächsten Mal.
10: Ich bin der Anton und ich hoffe, dass ich jetzt so ein paar Leute davon überzeugen kann, vom Eisstocksport, dass sie vielleicht einmal zu uns vorbeikommen.
16: Ich bin der Anton aus Tirol. Wir sagen zum Abschied Stockheil.
17: Im Namen der Familie sage ich danke, dass ihr da wart. Wir konnten euch ein bisschen was über die Sportler erzählen und wir hoffen, wir sehen euch bald wieder. Pfiat euch dabei.
6: Anders. Und da ich aus der Gegend Aachen komme, benutze ich aber ein Kölner Sprichwort, sollen uns schlecht gehen. Der Kölner sagt aber auch, es ist noch immer gut hier.
18: Vi saluto e un arrivederci a Seefeld. Mi farebbe piacere di vedervi tutti qui a Seefeld, al Klosterbräu, e darvi la nostra accoglienza. Arrivederci, a presto.
4: Servus, ciao, grazie. Bleiben Sie schön reisefreudig, meine Damen und Herren, denn es gibt noch mindestens 1000 Orte in dieser Welt zu entdecken. In diesem Sinne, wie immer.
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1: Ich bin Jana Klonikowski. Kanzler Merz will offenbar seine Regierung umbilden. Laut übereinstimmenden Berichten soll Gesundheitsministerin Waaken neue Kanzleramtschefin werden und CDU-Generalsekretär Linnemann das Gesundheitsministerium übernehmen. Der bisherige Kanzleramtschef Frei soll ja neuer Unionsfraktionsvorsitzender im Bundestag werden. US-Präsident Trump hat wieder sein liebstes Instrument ausgepackt. Gegen 60 Handelspartner werden neue Zölle verhängt, in Höhe von 10-12.5%. Das gilt auch für Produkte aus der EU. Begründet werden die neuen Zölle damit, dass die Handelspartner zu wenig gegen Zwangsarbeit vorgehen würden. In Spanien und Frankreich wüten weiter verheerende Waldbrände. Die spanische Regierung hat jetzt den Notstand ausgerufen. Rund um Madrid wurden bereits tausende Menschen in Sicherheit gebracht. Auch in Frankreich wurden bei Bordeaux 20.000 Touristen und Bewohner von Campingplätzen oder aus anderen Unterkünften geholt. Fußball-Deutschland schaut am Vormittag gespannt nach Frankfurt. Jürgen Klopp soll auf dem DFB-Campus als neuer Bundestrainer vorgestellt werden. Er wird das DFB-Team dann wohl das erste Mal Ende September in der Nations League gegen die Niederlande coachen.
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2: Zur Stunde haben wir bei uns einen klaren Himmel, während in Hohenlohe Nebel liegt. In Heilbronn sind es 12 Grad, in Hohenlohe gibt es 8 Grad und im Ostalbkreis 11 Grad. In den nächsten Stunden löst sich der Nebel in Hohenlohe auf. Ab dem Vormittag kommt überall die Sonne durch. Heute Nacht kühlt es in der gesamten Thunregion auf Werte um die 7 bis 10 Grad ab. Morgen wird es deutlich wärmer, mit Höchstwerten um die 26 bis 31 Grad bei viel Sonnenschein.
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3: Auf der A3 von Würzburg in Richtung Frankfurt müsst ihr zwischen Helmstadt und Wertheim-Lenkfurt mit Reinigungsarbeiten nach einem Unfall rechnen. Der Verkehr wird dort über den rechten Fahrstreifen an der Unfallstelle vorbeigeführt. Noch mehr Verkehr, ausführlich zum Nachlesen, findet ihr auf radioton.de und in unserer App.
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1: Ich bin Jana Klonikowski. In der Bundesregierung steht offenbar ein größeres Stühlerücken an. Laut übereinstimmenden Berichten wird Gesundheitsministerin Waken neue Kanzleramtschefin. Ihr Nachfolger soll CDU-Generalsekretär Linnemann werden. Offiziell will Kanzler Merz das Ganze wohl im Laufe des Tages bekannt geben. US-Präsident Trump hat mal wieder den Zollhammer ausgepackt. Gegen 60 Handelspartner wurden neue Zölle von 10-12.5% angekündigt. Auch EU-Produkte sind betroffen. Als Grund nennt die US-Regierung, dass die betroffenen Länder zu wenig gegen Zwangsarbeit tun. Tanken droht nochmal teurer zu werden, denn der Ölpreis hat nochmal angezogen. Hintergrund sind die Angriffe der Houthi-Miliz auf saudi-arabische Öltanker im Roten Meer. Es wird befürchtet, dass auch diese Handelsroute eingeschränkt wird und so weniger Öl aus Saudi-Arabien transportiert werden kann. Fußball-Deutschland schaut am Vormittag gespannt nach Frankfurt. Jürgen Klopp soll auf dem DFB-Campus als neuer Bundestrainer vorgestellt werden. Er wird das DFB-Team dann wohl das erste Mal Ende September in der Nations League gegen die Niederlande coachen.
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2: Zur Stunde gibt's bei uns einen klaren Himmel. In Hohenlohe zieht allerdings Nebel durch. In Heilbronn liegen die Temperaturen aktuell bei 12 Grad. In Hohenlohe sind es 7 Grad und im Ostalbkreis 10 Grad. Im Laufe des Vormittags löst sich der Nebel auf, die Sonne kommt durch und die Werte steigen in der gesamten Thunregion auf um die 26 Grad. In der Nacht kühlt es auf rund 10 Grad ab. Örtlich bildet sich wieder Nebel. Morgen bleibt's freundlich mit Sonne und Wolken. Die Höchstwerte erreichen dann 31 Grad.
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3: A3 Würzburg Richtung Frankfurt. Zwischen Helmstadt und Wertheim-Lenkfurt wird der Verkehr nach einem Unfall mit mehreren Fahrzeugen auf dem rechten Fahrstreifen vorbeigeführt. Reinigungsarbeiten dauern noch bis 24. Juli 2026 um 4.45 Uhr an. 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
1: Ich bin Jana Klonikowski. In der Bundesregierung steht offenbar ein größeres Stühlerücken an. Laut übereinstimmenden Berichten wird Gesundheitsministerin Waken neue Kanzleramtschefin. Ihr Nachfolger soll CDU-Generalsekretär Linnemann werden. Offiziell will Kanzler Merz das Ganze wohl im Laufe des Tages bekannt geben. US-Präsident Trump hat mal wieder den Zollhammer ausgepackt. Gegen 60 Handelspartner wurden neue Zölle von 10 bis 12,5% angekündigt. Auch EU-Produkte sind betroffen. Als Grund nennt die US-Regierung, dass die betroffenen Länder zu wenig gegen Zwangsarbeit tun. Tanken droht nochmal teurer zu werden, denn der Ölpreis hat nochmal angezogen. Hintergrund sind die Angriffe der Houthi-Miliz auf saudi-arabische Öltanker im Roten Meer. Es wird befürchtet, dass auch diese Handelsroute eingeschränkt wird und so weniger Öl aus Saudi-Arabien transportiert werden kann. Fußball-Deutschland schaut am Vormittag gespannt nach Frankfurt. Jürgen Klopp soll auf dem DFB-Campus als neuer Bundestrainer vorgestellt werden. Er wird das DFB-Team dann wohl das erste Mal Ende September in der Nations League gegen die Niederlande coachen.
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2: Aktuell gibt's bei uns einen klaren Himmel, in Hohenlohe liegt allerdings Nebel. Die Temperaturen liegen zur Stunde in Heilbronn bei knapp 12 Grad, in Hohenlohe bei 7 Grad und im Ostalbkreis bei 10 Grad. Im Laufe des Vormittags löst sich der Nebel auf, danach kommt die Sonne durch und es bleibt freundlich. In der Nacht kühlt es in der gesamten Tonregion auf 7 bis 9 Grad ab. Morgen setzt sich das schöne Wetter fort. Die Temperaturen steigen auf Werte zwischen 26 und 31 Grad.
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3: Auf der A3 von Würzburg Richtung Frankfurt geht's zwischen Helmstadt und Wertheim-Lengfurt nur langsam voran. Der rechte Fahrstreifen ist nach einem Unfall mit mehreren Fahrzeugen gesperrt. Die Reinigung läuft bis zum 24.07.2026 um 6.30 Uhr. 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
5: Ja, guten Morgen.
6: Guten Morgen.
5: Auch an alle, die heute mal wieder gemerkt haben, ein Gläschen Orangensaft nach dem Zähneputzen ist jetzt nicht die beste Idee kulinarisch.
6: Wer macht sowas denn?
5: Ja, naja. Hoffentlich startet ihr gut rein und mit einem leckeren Frühstück. Schönen guten Morgen.
6: Guten Morgen.
5: Und schönen Freitag.
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1: 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Kann ich helfen? 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Und wo kommen jetzt die Kopien raus?
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0: Einen schönen guten Morgen.
1: Guten Morgen.
0: Am Freitag. Wir freuen uns aufs Wochenende, wenn auch unter Schmerzen, Mac ist.
1: Du, oh. Schmerzen.
0: Ja, eure Morningshow bei Radio Ton. Und mein Problem ist, ich habe Muskelkater in den Armen, aber ich weiß nicht, wovon der kommt. Und jetzt überlege ich die ganze Zeit, was hast du getan?
1: Womöglich von der schweren Verantwortung, die du hier die ganze Zeit tragen musst.
0: Das Ding ist, ich habe gestern Fenster geputzt bei mir zu Hause, weil die waren sehr dreckig.
1: Ach, ach,
0: aber ich hoffe jetzt wirklich, dass ich vom Fensterputzen keinen Muskelkater habe, weil das würde einiges aussagen über meine Putzroutine.
1: Wäre ein bisschen peinlich, ja.

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1: Ich bin Jana Klonikowski. In der Bundesregierung steht offenbar ein größeres Stühlerücken an. Laut übereinstimmenden Berichten wird Gesundheitsministerin Waken neue Kanzleramtschefin. Ihr Nachfolger soll CDU-Generalsekretär Linnemann werden. Offiziell will Kanzler Merz das Ganze wohl im Laufe des Tages bekannt geben. US-Präsident Trump hat mal wieder den Zollhammer ausgepackt. Gegen 60 Handelspartner wurden neue Zölle von 10-12.5% angekündigt. Auch EU-Produkte sind betroffen. Als Grund nennt die US-Regierung, dass die betroffenen Länder zu wenig gegen Zwangsarbeit tun. Tanken droht nochmal teurer zu werden, denn der Ölpreis hat nochmal angezogen. Hintergrund sind die Angriffe der Houthi-Miliz auf saudi-arabische Öltanker im Roten Meer. Es wird befürchtet, dass auch diese Handelsroute eingeschränkt wird und so weniger Öl aus Saudi-Arabien transportiert werden kann. Fußball-Deutschland schaut am Vormittag gespannt nach Frankfurt. Jürgen Klopp soll auf dem DFB-Campus als neuer Bundestrainer vorgestellt werden. Er wird das DFB-Team dann wohl das erste Mal Ende September in der Nations League gegen die Niederlande coachen.
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2: Und da starten wir in den Freitag bei 10 Grad in Gerstetten, Landkreis Heidenheim. In Wertheim im Main-Tauber-Kreis sind es auch 10 Grad. Und Richtung Künzelsau, Hohenlohe, Schwäbisch Hall, da haben wir 11 Grad aktuell. Wir hatten ja die ganze Woche eher so angenehm kühleres Sommerwetter. Jetzt geht's nach und nach wieder nach oben. Heute schon bis 25 Grad Richtung Ostwürttemberg, bis 27 in Heilbronn-Franken und im Main-Tauber-Kreis. Und es wird auch ein super sonniger Freitag. Fast ohne Wolken. Der Radioton 3 Tage Wettertrend. Dann wird es auch wieder heißer. Morgen dann schon bis zu, lasst mich nicht lügen, 29 Grad in der Tonregion. Und am Sonntag dann bis 31. Da wieder ein paar mehr Wolken dabei. Und die Nächte bleiben trotzdem weiter angenehm kühl zum Durchlüften. Tiefstwerte zwischen 12 und 9 Grad die nächsten Tage.
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2: Noch nicht viel los auf den Straßen, eigentlich gar nichts, nur eine Warnung von der A3 Würzburg Richtung Frankfurt zwischen Helmstadt und Wertheim-Lenkfurt. Werdet ihr gerade auf der rechten Spur wohl an einer Unfallstelle noch vorbeigeführt, die schon vor ein paar Stunden passiert ist, hier der Unfall. Das heißt, da könnte es noch ein bisschen haken, ansonsten ist alles gut. Falls ihr schon was gesehen habt, Staus oder Blitzer, dann gern durchmelden, das ist immer kostenlos per WhatsApp oder Telefon 0800 50, 65, 3x die 0. Gute Fahrt.

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0: ein schönes Klavier, oder? 20 vor 6 haben wir es. Guten Morgen. Ten Sharp, you. Und ganz so positiv fand ich das gestern alles nicht. Hier die Caro bei Radio Ton an eurem Freitagmorgen. Und es ging um diese KI von OpenAI, die eigenständig einen Hackerangriff durchgeführt hat bei einer anderen Firma und aus ihrem Testfeld ausgebrochen ist, obwohl die Entwickler das natürlich nicht empfohlen haben. Meine Meinung dazu war, wir sind komplett verloren und wir wollten von euch wissen, was sagt ihr dazu? Rainer aus Aalen wollte mich ein bisschen beruhigen.
1: Der Mensch kann man nicht ersetzen. Die KI versucht es zwar, aber sicher auf den Knopf drücken müssen wir selber. KI kann das nicht machen.
0: Tina aus Heidenheim war ein bisschen anderer Meinung.
2: Absolut, wir sind komplett verloren. Wenn wir nur noch alles mit der KI machen, ich halte nichts davon. Wenn sowas schon in Filmen kommt und jetzt passiert es bei uns in der Wirklichkeit, ja, eben. Das war schon.
0: Ja, das war auch so ein bisschen mein Gefühl. Magis ist da ein bisschen entspannter und auch ein kleiner KI-Fan, hat aber auch mal ein paar Ereignisse aus der Vergangenheit, aus der jüngeren Vergangenheit herausgesucht, wo die KI schon mal nicht ganz das gemacht hat, was sie sollte.
3: Schon 2017 war Facebook dabei, KI-Bots zu testen. Den beiden Robotern namens Bob und Alice wurde das voreingestellte Englisch nur irgendwann zu kompliziert. Deshalb entwickelten sie mal schnell eine Geheimsprache. Nachdem selbst die Entwickler dem Gespräch nicht mehr folgen konnten, musste den beiden Bots der Stecker gezogen werden. Wenn der nervige Kollege mal wieder eine saublöde Frage stellt, dann kann man schnell mal aus der Haut fahren. Das ist Anfang dieses Jahres auch einem chinesischen Chatbot passiert. Als ein Nutzer eine Nachfrage zu einem Programmierungscode hatte, bezeichnete ihn der Chatbot nicht nur als dumm, sondern forderte ihn wortwörtlich auch dazu auf, sich zu verpissen. Selbst künstliche Intelligenz schreckt im Zweifel nicht vor Erpressung zurück. Im Mai 2025 gaben Entwickler ihrem KI-Modell Claude Opus 4 Zugang zu angeblichen Firmen-E-Mails. Daraus erfuhr das Programm zwei Dinge, dass es bald durch ein anderes Modell ersetzt werden soll und dass der dafür zuständige Mitarbeiter eine Affäre hat. Daraufhin drohte die KI dem Mitarbeiter, die Affäre öffentlich zu machen, wenn er den Austausch tatsächlich durchzieht.
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0: Weeknd, Dancing in the Flames, die beste aktuelle Musik für einen Freitag. Guten Morgen.
1: Guten Morgen.
0: Caro und der Magis, und der Magis grinst wie ein Honigkuchenpferd.
1: Tom Petty kommt jetzt, ja. Das mag ich ganz dolle.
0: Einer deiner Lieblinge tatsächlich.
1: Ja, ich würde sogar sagen, egal welcher Song. Ich nehme Learning to Fly, völlig in Ordnung. Gerne.
0: Lieblingshit auch von euch, Tom Petty and the Heartbreakers. Guten Morgen.
1: Guten Morgen.

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5: Ich bin Sabrina Ammann, guten Morgen. 139 Jahre nach der Gründung droht Warta die Zerschlagung. Wichtige Geldgeber wollen das Geschäft mit Haushaltsbatterien aus dem Ellwanger Batteriekonzern herauslösen und sprechen sich für eine neue Eigentümerstruktur aus, wie sie jetzt in einer Mitteilung schreiben. Trotz intensiver Gespräche habe sich bislang kein Investor oder andere Beteiligte bereit erklärt, die fehlenden Finanzmittel im zweistelligen Millionenbereich bereitzustellen, erklärt der Entsprecher der Gläubiger. Die Gruppe sei deshalb zu dem Schluss gekommen, dass die Herauslösung und Stabilisierung des Geschäftsbereichs Consumer-Batterie der tragfähigste Weg sei. Sabrina Ammon, Radioton Ellwangen.
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6: Ich bin Anna Löwer. Gesundheitsministerin Wagen wird offenbar neue Kanzleramtschefin, das berichten mehrere Medien. Ihr Nachfolger soll demnach CDU-Generalsekretär Linnemann werden. Offiziell will Kanzler Merz das Ganze wohl heute bekannt geben. US-Präsident Trump hat mal wieder den Zollhammer ausgepackt. Gegen 60 Handelspartner wurden neue Zölle von 10-12.5% angekündigt. Auch EU-Produkte sind betroffen. Als Grund nennt die US-Regierung, dass die betroffenen Länder zu wenig gegen Zwangsarbeit tun. In Spanien und Frankreich wüten weiter schlimme Waldbrände. Die spanische Regierung hat den Notstand ausgerufen. Die französische bittet andere EU-Länder um Hilfe. In beiden Ländern mussten Zehntausende Menschen in den Brandgebieten in Sicherheit gebracht werden, darunter auch viele Touristen. Heute ist es soweit. Jürgen Klopp soll am Vormittag als neuer Bundestrainer vorgestellt werden. Klopp wird wohl einen Vertrag bis inklusive der Weltmeisterschaft 2030 bekommen. Er war nach WM-Flop und Nagelsmann aus gleich Favorit und auch der einzige Kandidat fürs Bundestraineramt.
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7: 8 Grad in Steinheim am Aalbuch, 10 in Eggersheim im Main-Tauber-Kreis und 12 in Untergruppenbach im Kreis Heilbronn. Aktuell, nach dem angenehmen kühlen Sommerwetter tagsüber, geht's jetzt wieder ein bisschen nach oben mit den Temperaturen. Heute schon bis 25 Grad auf der Ostalb, 27 im Rest der Tonregion. Und wir haben einen echt sonnigen Freitag, fast ohne Wolken. Radio Ton, 3 Tage Wettertrend. Die Nächte bleiben weiter angenehm kühl zum Durchlüften bei 12 bis 9 Grad, tagsüber morgen schon bis zu 30 und am Sonntag bis zu 31. Schauen wir auf die Straßen.
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7: 3:56 und wir schauen auf die B27 zwischen Heilbronn-Neckarsulm und Neckarsulm-Kreuzungsbauwerk Nord. Habt ihr schon 6 Minuten Zeitverlust im dichten Verkehr. Außerdem nochmal die Info für die A3 Würzburg Richtung Frankfurt zwischen Helmstadt und Wertheim-Lenkfurt werdet ihr an der rechten Spur an einer Unfallstelle vorbeigeführt. Da laufen immer noch Reinigungsarbeiten. Ist ein Unfall mit mehreren Fahrzeugen passiert. Schauen wir auf die Blitzer. Vorsicht in Crailsheim in der Hallerstraße. 50 erlaubt. Danke Vivian fürs Melden. Ludwigsburg, die August-Bebel-Straße blitzt bei 20 und Mario meldet einen in Schwäbisch Hall in der Steinbacher Straße in der 30er-Zone. Spritpreise sind weiter hoch. Wir sagen euch, wo es ein bisschen günstiger ist, im Großraum Heilbronn tankt ihr am günstigsten bei der Freitankstelle, also Freie Tankstelle in der Südstraße, Entschuldigung, Großraum Schwäbisch Hall bei Autohaus Knödler in der Schillerstraße und im Main-Tauber-Kreis aktuell bei Herm am Wörth 3. Gute Fahrt kommt sicher an.
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7: Ja, guten Morgen.
9: Guten Morgen.
7: Megis hat heute Morgen schon eine richtig schlechte Entschuldigung gehabt, hier ganz kurz vor knapp ins Studio zu wischen. Deine Katze ist vor dir weggelaufen. Was sei denn los?
9: Ja, ich musste ja Medizin geben und die hat heute Morgen sehr wenig Lust drauf. Da musste ich die durch die ganze Wohnung durchjagen.
7: Okay, also der Megis rennt der Katze hinterher, die Schwäbische Hall Unicorns, dem Football. Football in der Tonregion. Was ist da denn los am Wochenende? Das weiß Franjo Bendeich um 11 nach 6. Bleibt dran.
9: Guten Morgen.
7: Miau.
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0: 5:05. Guten Morgen.
1: Guten Morgen.
0: Euer Freitag bei Radio Ton, Caro und der Maggis. Und Football, das kann nicht nur die USA, auch die Tonregion kann gut mit diesem Lederei umgehen. Wir brauchen mal eine andere Stimmung hier. Ja, dieses Wochenende steigt nämlich ein Traditionsevent für den deutschen Football. Unsere Schwäbisch Hall Unicorns, übrigens müssen wir mal applaudieren, in dieser Saison noch ungeschlagen. Hey. Ja, die Footballer freuen sich auf ihr Homecoming-Spiel und bei so einer Siegesserie kann man ihnen die Freude natürlich auch nicht verübeln. Mehr dazu hat Radio Ton Redakteur Franjo Bendeich, nämlich was da am Wochenende so los ist.
2: Samstag könnt ihr miterleben, wie die Schwäbisch Hall Unicorns in ihrem Heimatstadion im Optima Sportpark einlaufen. Hier geht's nicht nur um die Partie Football, beim traditionellen Homecoming-Spiel unserer Einhörner geht's auch um ihre Geschichte. Nach 8 Siegen bei 8 Spielen gibt's nämlich absolut Grund zu feiern und dazu kommen dann die echten Veteranen der Unicorns dazu, also alte Spieler und Trainer. Für die ersten 1500 Gäste gibt's ein limitiertes Fanshirt und um 16 Uhr ist dann Kickoff gegen die Allgäu Comets.
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0: 15 nach 6. Guten Morgen.
1: Guten Morgen.
0: Caro und der Maggis bei Radio Tonkleiner Service am Freitagmorgen. Wenn ihr gerade aus dem Auto aussteigen solltet, bitte nochmal schnell kontrollieren, ob ihr euer Licht auch wirklich ausgemacht habt.
1: Ja, den Tipp hätte unser Radio Tonteam heute Nacht beim Bosshaus-Konzert gebraucht. Unten auf dem Parkplatz steht nämlich das Senderauto mit eingeschalteten Scheinwerfern.
0: Ich möchte betonen, ich bin ein anderes Auto gefahren. Das war das Marketing-Team. Liebe Grüße.
1: Ach, du bist also unschuldig geworden.
0: Jetzt habe ich aber hier den Schlüssel dir hingelegt, Maggis, ne?
1: Ja, ich
0: seh's. Geh doch bitte mal kurz runter eventuell. Ja, wir sind doch nette Kollegen.
1: Mhm. Ich verdiene eindeutig zu wenig in meinem Job für den Arbeitsaufwand, den ich hier betreibe.
0: Kollegenliebe heute Morgen.
1: Ja.
0: Ja, kommt gut raus, hallo.

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6: Ich bin Sabrina Amon, guten Morgen. Unbekannte haben einer Katze in Bad Mergentheim mit Kugelschreiber ein Hakenkreuz auf das Ohr gekritzelt und ihr zudem an einer Stelle am Bauch auch das Fell ausrasiert. Die Polizei ermittelt seit dem Vorfall Ende Juni wegen Tierquälerei. Hinweise oder auch Zeugenaufrufe hätten bisher nichts ergeben, teilte die Polizei mit. Angaben einer Polizeisprecherin zufolge hatte das Tier am 27. Juni noch unversehrt das Haus der Besitzer verlassen und war am frühen Morgen des 28. Juni mit den Markierungen zurückgekehrt. Sabrina Amon, Radio Ton Bad Mergentheim.
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7: Ich bin Anna Löwer. Gesundheitsministerin Wagen wird offenbar neue Kanzleramtschefin, das berichten mehrere Medien. Ihr Nachfolger soll demnach CDU-Generalsekretär Linnemann werden. Offiziell will Kanzler Merz das Ganze wohl heute bekannt geben. US-Präsident Trump hat mal wieder den Zollhammer ausgepackt. Gegen 60 Handelspartner wurden neue Zölle von 10-12,5% angekündigt. Auch EU-Produkte sind betroffen. Als Grund nennt die US-Regierung, dass die betroffenen Länder zu wenig gegen Zwangsarbeit tun. In Spanien und Frankreich wüten weiter schlimme Waldbrände. Die spanische Regierung hat den Notstand ausgerufen. Die französische bittet andere EU-Länder um Hilfe. In beiden Ländern mussten zehntausende Menschen in den Brandgebieten in Sicherheit gebracht werden, darunter auch viele Touristen. Heute ist es soweit. Jürgen Klopp soll am Vormittag als neuer Bundestrainer vorgestellt werden. Klopp wird wohl einen Vertrag bis inklusive der Weltmeisterschaft 2030 bekommen. Er war nach WM-Flop und Nagelsmann aus gleich Favorit und auch der einzige Kandidat fürs Bundestraineramt.
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8: Und aktuell 11 Grad in Weikersheim und Adelsheim. 12 haben wir in Lorch heute Morgen. Und es wird sonnig, trocken und warm, um es ganz kurz zu machen. Zum Start ins Wochenende gibt es heute in Ostwürttemberg bis 25, an Neckar und Tauber bis 27 Grad. Und nach einer vergleichsweise kühlen Sommerwoche steigen die Temperaturen die nächsten Tage wieder an. Radio Ton 3 Tage Wettertrend. Morgen bis 32, Sonntag bis zu 31 Grad. Also die Marke knacken wir auch und vor allem Richtung Abend, ab Sonntag dann wieder ein paar mehr Wolken, ansonsten wirklich freundlich am Wochenende. Auf die Straßen in 12 Sekunden.
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8: 6:35 Uhr, wir schauen auf die A8 Stuttgart Richtung München zwischen Mühlhausen und der Ausfahrt Hohenstadt. 3 Kilometer Stau, knapp eine Viertelstunde Zeitverlust. Vorsicht auch weiter in auf der A3 Würzburg Richtung Nürnberg zwischen dem Kreuz Biebelried und Kitzingen-Schwarzach liegen Reifenteile. Ein defekter LKW hier auch, der Standstreifen blockiert. Berufsverkehr auf der B27 zwischen der Anschlussstelle Heilbronn-Neckarsulm und Neckarsulm-Kreuzungsbauwerk Nord. Knapp 10 Minuten Zeitverlust. Alles weitere, also auch die kürzeren Verzögerungen, lest ihr nach auf radioton.de oder in unserer App. Und Vorsicht Blitzer stehen in Crailsheim, Hallerstraße, 50 erlaubt. Danke Radiotonhörerin Vivienne. Ludwigsburg, die August-Bebel-Straße ist Blitz bei 20 und in Schwäbisch Hall in der Steinbacher Straße in der 30er-Zone. Spritpreise steigen leider weiter, beziehungsweise sind hoch. Wir sagen euch, wo es am günstigsten ist in der Tonregion, aktuell im Großraum Heilbronn, in der freien Tankstelle in der Südstraße, im Großraum Schwäbisch Hall bei Autohaus Knödler in der Schillerstraße und in Ostwürttemberg bei Schmidt Tank und Waschcenter Hohe Straße 2. Euch eine gute Fahrt, kommt sicher an und guten Morgen.

0: ich sehe es doch. Wieder zu viel Monat am Ende des Geldes übrig. 20 vor 7. Dabei hätten wir vielleicht eigentlich Bock auf einen Kurztrip, eventuell nach Malle.
1: Ist gar nicht schlimm. Wir holen den Ballermann einfach in die Tonregion.
0: Ja, Caro, und der Mac ist bei Radio Ton. Und zwar am kommenden Sonntag auf dem Jakobimarkt in Schwäbisch Hall mit der Mega Mallorca Party. Unter anderem mit Malle-Star Tobi. Spricht man den so aus?
1: Ja.
0: Tobi, ja? Ja, ist gut so. Und wir haben jetzt was für euch, nämlich einen Biertisch für 8 Personen mit, Achtung, 8 Maß Bier und 8 Mal Essen.
1: Den kriegt ihr aber nicht einfach so, ja. Den könnt ihr euch erspielen bei unserem Quiz Malle oder Mist.
0: Ey, Megis, sag's mal ein bisschen cooler.
1: Malle oder Mist.
0: Hey, unser Malle Megis nennt euch nämlich 2 Titel und ihr müsst entscheiden, welcher davon ist der echte Malle-Titel und welcher ist einfach nur Mist.
1: Ja, also ich spiele mal eine kurze Testrunde mit der Caro. Okay, welches ist der echte Malle-Titel? Mon Amour oder Si Senor?
0: Si Senor klingt ja sehr spanisch und nach Malle. Ich muss jetzt aber, also normalerweise bin ich nicht so bewandert, aber ich glaube, ich liebe diesen Song und ich glaube, er heißt Mon Amour, kann das sein?
1: Drück doch mal auf die Auflösung. Mhm.
0: Müssen wir das jetzt, bis er das sagt, oder?
1: Ja, weil es uns steht, genau.
0: Moment.
1: Völlig richtig, Mon Amour.
0: Hätte ich dann jetzt schon den Tisch oder muss ich da irgendwie mehrere erkennen?
1: Nee, wir spielen Best of Three.
0: Ah,
1: also,
0: okay, also
1: von 3 Stück musst du 2 erraten.
0: Ihr habt's kapiert, eine Malle oder Mist. Ihr könnt euch jetzt schon mal bewerben für unsere Spielrunde um 20 vor 9. Wer hat denn Lust, sich diesen Tisch nachher zu sichern? Ruft schon mal durch 0800 50 65 3x die 0 oder schreibt uns eine schicke WhatsApp. Nehmen wir auf. Guten Morgen.
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0: Smith übrigens live auch mega. War vor Gruppe von Ed Sheeran, da habe ich den mal auf der großen Bühne
1: natürlich
0: gesehen.
1: Natürlich, die Caro hat sie alle schon gesehen.
0: Ja, klar. Der hat mir auch gewunken, ich bin mir sicher. Mhm. Die beste aktuelle Musik, immer eure Lieblingshits auch mit dabei. Sie habe ich nie live gesehen, Donna Summer. Aber funktioniert auch im Radio drin ganz gut. Den kann man auch ruhig ein bisschen lauter drehen jetzt im Auto. She works hard for the money. Guten Morgen.
1: Guten Morgen.
0: Einmal noch, dann ist auch Wochenende.

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0: Harry Styles. Bisschen Sorge gab es um ihn die letzten Tage, weil er ein Konzert sehr kurzfristig absagen musste, wegen, Zitat, gesundheitlicher Probleme. Und da schrillen natürlich die Alarmglocken von vielen Fans. Heute Abend ist er aber nochmal in Sao Paulo und angeblich startet das Konzert jetzt also. Zum Glück scheint es so schlimm nicht gewesen zu sein. Hoffentlich. Wir wünschen ihm sonst natürlich gute Besserung. Die beste aktuelle Musik, nicht nur von Harry Styles, auch von Fastboy. Beautiful Life haben wir gleich nach allem, was sonst wichtig ist, in den Radioton-Nachrichten um 7. Bleibt dran.
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0: Ich bin Sabrina Ammann, guten Morgen. 139 Jahre nach der Gründung droht Warta die Zerschlagung. Wichtige Geldgeber wollen das Geschäft mit Haushaltsbatterien aus dem Ellwanger Batteriekonzern herauslösen und sprechen sich für eine neue Eigentümerstruktur aus, wie sie jetzt in einer Mitteilung schreiben. Trotz intensiver Gespräche habe sich bislang kein Investor oder anderer Beteiligter bereit erklärt, die fehlenden Finanzmittel im zweistelligen Millionenbereich bereitzustellen, erklärte ein Sprecher der Gläubiger. Die Gruppe sei deshalb zu dem Schluss gekommen, dass die Herauslösung und Stabilisierung des Geschäftsbereichs Consumer Batterie der tragfähigste Weg sei. Sabrina Ammon, Radioton Ellwangen.
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9: Ich bin Anna Löwer. Fußball-Deutschland schaut am Vormittag gespannt nach Frankfurt. Jürgen Klopp soll auf dem DFB-Campus als neuer Bundestrainer vorgestellt werden. Er wird das DFB-Team wohl das erste Mal Ende September in der Nations League gegen die Niederlande coachen. Stühlerücken in der Bundesregierung. Gesundheitsministerin Waken soll Medienberichten nach neue Kanzleramtschefin werden und CDU-Generalsekretär Linnemann das Gesundheitsministerium übernehmen. Der bisherige Kanzleramtschef Frey soll ja neuer Unionsfraktionschef werden. Die Waldbrände in Südeuropa geraten immer mehr außer Kontrolle. Spanien hat für 2 Regionen den nationalen Notstand ausgerufen, um den Kampf gegen die Feuer zu verstärken. An der französischen Atlantikküste mussten fast 30.000 Menschen wegen der Flammen in Sicherheit gebracht werden. US-Präsident Trump hat wieder sein liebstes Instrument ausgepackt. Gegen 60 Handelspartner werden neue Zölle verhängt, in Höhe von 10-12,5%. Das gilt auch für Produkte aus der EU. Begründung: Die Handelspartner tun angeblich zu wenig gegen Zwangsarbeit. Nach dem deutschlandweit ersten Großbrand eines Batteriespeichers im ostsächsischen Bautzen wird jetzt nach der Brandursache gesucht. Experten halten solche Anlagen grundsätzlich für sicher. Brände kommen äußerst selten vor. Neue Batterietypen sollen das Risiko künftig weiter senken.
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10: Noch starten wir frisch in den Freitag bei 8 Grad in Königsbronn, 11 sind schon in Marktheidenfeld und 12 Grad haben wir in Fedelbach aktuell. Heute tagsüber sonnig, trocken und warm zum Start ins Wochenende Richtung Ostalb bis 25 in Main-Tauber und Heilbronn-Franken bis 27 Grad. Und die Temperaturen steigen auch weiter. Radio Thurn 3 Tage Wettertrend, am Samstag dann bis zu 32, Sonntag bis zu 31 Grad. Morgen der freundlichere Tag am Wochenende, weil wirklich Sonne satt. Ab Sonntag kommen dann wieder ein paar mehr Wolken dazu, aber es bleibt trocken.
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10: Um 7:03, wir haben auf der 8 Stuttgart Richtung München zwischen Eichelberg und der Ausfahrt Hohnstadt aktuell 6 Kilometer Stau, braucht er am längsten mit 20 Minuten Zeitverlust. Die A3 Würzburg Richtung Nürnberg zwischen dem Kreuz Biebelried und Kitzingen-Schwarzach ist der Standstreifen gesperrt. Defekte LKW-Bergungsarbeiten laufen. Die A81 noch Heilbronn Richtung Stuttgart zwischen Ludwigsburg Süd und Stuttgart-Zuffenhausen 1 Kilometer stockender Verkehr aktuell. Und B27 Mosbach Richtung Heilbronn zwischen Bad Friedrichshall-Kochendorf und Heilbronnecker-Sulm habt ihr im Berufsverkehr eine knappe Viertelstunde Zeitverlust. Außerdem noch Blitzer stehen in Crailsheim, Hallerstraße 50 erlaubt. Danke Radiotonhörerin Vivian. Ludwigsburg, die August-Bebel-Straße blitzt bei 20 und in Schwäbisch Hall in der Steinbacher Straße in der 30er-Zone. Spritpreise sind weiter auf dem steigenden Ast. Wir sagen euch die günstigsten Tanken auf jeden Fall in der Tonregion. Aktuell ist es im Großraum Heilbronn bei Kaufland in der Rötelstraße. Im Großraum Schwäbisch Hall tankt ihr bei Autohaus Knödler in der Schillerstraße am günstigsten und im Main-Tauber-Kreis bei Herm in der Hauptstraße. Euch eine gute Fahrt, kommt sicher an.
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10: Ja, guten Morgen.
13: Guten Morgen.
10: Und was haben wir gefeiert zusammen mit euch gestern Abend im großen Elspark in Mosbach? Es war so toll.
13: Ja, die Augen sind ein bisschen klein.
10: Ja, aber Bosshaus Open Air. Ach, wir von Radio Thurn haben die Jungs hergeholt und es war wirklich toll. Sascha Vollmer alias Hoss Power hatte ja quasi ein Heimspiel in Mosbach, kommt nämlich gebürtig aus der Tonregion, aus Heidenheim-Schneidheim.
14: Es ist schön, nach Hause zu kommen und vor allem meinen Jungs hier von der Band dieses wunderschöne Ländle immer wieder vorzustellen.
10: Aber war er deswegen besonders nervös? Und wie fanden denn die Mädels auf meinem Mädelsabend das Konzert? Kleinen Recap gibt's gleich für euch um 7:12. Bleibt dran.
13: Guten Morgen.
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0: Open Air mit The Boss Hoss. Es wurde geschunkelt, Megis. Mhm. Es wurde gehüpft, getanzt, ohne Ende. Die Jungs haben mit ihrer Band so eine geile Stimmung gemacht. Ganz viele von euch habe ich übrigens auch getroffen. Also nochmal ganz, ganz liebe Grüße an alle, die mitgefeiert haben. Gestern, es klang dann ungefähr so, das war die Forderung nach der Zugabe.
1: Ja, das hört sich nach Hüpfen und Tanzen an.
0: Und springen, ja. Und Sascha Hoss Power Vollmer, der ja aus Heidenheim-Schneidheim kommt, den hatte ich auch kurz am Mikro, habe ihn gefragt, bist du jetzt besonders aufgeregt, wenn es in der Region auf die Bühne geht?
2: Nee, nicht aufgeregt. Ich fühle mich eher wohliger und angekommen. Zu Hause fühle ich mich.
0: Du wirkst auch echt entspannt. Ist bei euch Lampenfieber gar kein Thema mehr mittlerweile?
2: Ja. Wenn ich jetzt alleine auf die Bühne müsste,

0: dann hätte ich Lampenfieber. Aber ich weiß, ich habe die Boys im Rücken und das macht mich entspannt. Und das kann ich nur eben empfehlen, ein paar Boys in den Rücken zu holen.
1: So ein entspannter lieber Typ.
2: Ich habe mir jetzt irgendwie erwartet, dass er so ostelblerisch redet.
1: Nee. Dazu ist er, glaube ich, schon zu lange in Berlin. Aber es sind wirklich ganz entspannte Jungs. Und wir hatten ja auch Karos Mädelsabend, ne? Ihr erinnert euch. Und die Mädels musste ich natürlich dann auch nach ihrem Urteil fragen.
3: Einsame Spitze, so großartig. Ich glaube, ich verliere meine Stimme vor lauter Mitjubeln und Jauchze mitsingen.
4: Geile Stimmung, geile Show.
5: Die Jungs waren echt super nett, also gerne wieder.
6: Also generell, die haben mich einfach komplett abgeholt. Die Stimmung war einfach mega, ich war einfach komplett dabei. Mega! Danke an Caro und das ganze Team von Radio Tod.
1: Ja, und ihr könnt euch vorstellen, wie es bei folgendem Klassiker abging. Wir holen uns nochmal die kleine Portion Bosshaus heute Morgen nach dem Open Air im großen Elspark in Mosbach. Oh. Don't give me that. Guten Morgen.
2: Guten Morgen.
1: Und danke fürs Mitfeiern. Das war ganz toll gestern.
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0: Was machen unsere Lieblingskünstler aktuell eigentlich so? Miley Cyrus ist es. Guten Morgen.
1: Guten Morgen.
0: 7:21 Uhr, Caro und der Maggis. Und da habe ich gerade gesehen, die hat seit Anfang Juli ihre eigene offizielle Barbie-Puppe.
1: Ja, sehr preiswert auch.
0: Ja, 77,99 €. Da hüpft das Schwabenherz. Mhm. Ich finde, so gut sieht sie dafür gar nicht aus. Ich finde Miley Cyrus in echt viel toller irgendwie.
1: Ich hätte es jetzt auch nicht erkannt, wenn du mir nicht gesagt hättest, dass sie es ist.
0: Nee,
1: es ist
0: irgendwie so ein schwarzes Leder-Outfit. Und das Gesicht ist auch nicht so gut getroffen. Miley, was hast du denn da gemacht? Das hätte ich nicht abgenickt.
1: Wann kriegt Caro Hoffmann ihre eigene Barbie?
0: Ich möchte gar keine eigene Barbie-Puppe.
1: Dann könnte ich den kennen.

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2: Ich bin Franjo Bender. Guten Morgen. Dem ungeliebten Heilbronner Betonklotz, auch als Wollhaus bekannt, steht Großes bevor. Jetzt gibt es neue Details zu den Plänen zum Abriss und Neubau des Wollhaus vom Investor und Besitzer Neufeld Immobilien Heilbronn. Unter anderem liegt im Fokus, die Action Zone nicht einzustampfen, sondern an einem anderen Standort fortzuführen. Arthur Neufeld, Geschäftsführer der Neufeld Immobilien, erzählt Radio Ton gegenüber vom Wollhaus.
3: Das Wort Sanierung oder Neubau trifft beides nicht. Es ist definitiv so, dass das Objekt neu erfunden wird, dass man hier das Ganze auf den Rohbau zurückbauen muss.
2: Viele genaue Details sind aktuell noch unter Verschluss. Franjo Bendeich, Radio Ton Heilbronn.
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7: Ich bin Anna Löwer. Fußball-Deutschland schaut am Vormittag gespannt nach Frankfurt. Jürgen Klopp soll auf dem DFB-Campus als neuer Bundestrainer vorgestellt werden. Er wird das DFB-Team wohl das erste Mal Ende September in der Nations League gegen die Niederlande coachen. Stühlerücken in der Bundesregierung. Gesundheitsministerin Waken soll Medienberichten nach neue Kanzleramtschefin werden und CDU-Generalsekretär Linnemann das Gesundheitsministerium übernehmen. Der bisherige Kanzleramtschef Frey soll ja neuer Unionsfraktionschef werden. Die Waldbrände in Südeuropa geraten immer mehr außer Kontrolle. Spanien hat für zwei Regionen den nationalen Notstand ausgerufen, um den Kampf gegen die Feuer zu verstärken. An der französischen Atlantikküste mussten fast 30.000 Menschen wegen der Flammen in Sicherheit gebracht werden. US-Präsident Trump hat wieder sein liebstes Instrument ausgepackt. Gegen 60 Handelspartner werden neue Zölle verhängt, in Höhe von 10-12,5%. Das gilt auch für Produkte aus der EU. Begründung: Die Handelspartner tun angeblich zu wenig gegen Zwangsarbeit. Nach dem deutschlandweit ersten Großbrand eines Batteriespeichers im ostsächsischen Bautzen wird jetzt nach der Brandursache gesucht. Experten halten solche Anlagen grundsätzlich für sicher. Brände kommen äußerst selten vor. Neue Batterietypen sollen das Risiko künftig weiter senken.
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8: Und da haben wir aktuell 13 Grad in Adelsheim. Mit 12 geht's in Ochsenfurt in Freitag und 12 Grad auch in Herbrechtingen. Und nachdem wir die ganze Woche doch eher angenehm kühleres Sommerwetter hatten, geht's jetzt nach und nach wieder rauf. Heute schon bis 25 Grad in Ostwürttemberg, bis zu 27 in Heilbronn-Franken und im Main-Tauber-Kreis. Wird ein super sonniger Freitag. Radio Ton, 3 Tage Wettertrends. Die nächsten Tage auch schön. Morgen schon bis 32 Grad und am Sonntag auch bis 31, da dann wieder mehr Wolken dabei. Die Nächte bleiben trotzdem weiter angenehm kühl zum Durchlüften bei Tiefstwerten zwischen 12 und 9 Grad. Auf die Straßen in 12 Sekunden.
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8: 7:35, wir schauen auf die A8 Stuttgart Richtung München. Zwischen Eichelberg und der Ausfahrt Hohnstadt sind es 8 Kilometer Stau. Gute halbe Stunde Zeitverlust. Vorsicht auch auf der A3 Würzburg Richtung Frankfurt zwischen Helmstedt und Wertheim-Lenkfurt. Ein Defekt der LKW. Da ist der Standstreifen blockiert. Und die A6 Mannheim Richtung Heilbronn, Bereich Wiesloch-Raunberg, auch ein defektes Fahrzeug. Außerdem B27 Berufsverkehr, nämlich Mosbach Richtung Heilbronn zwischen Bad Friedrichshall-Kochendorf und Heilbronn-Neckarsulm, sind es gut 20 Minuten Zeitverlust. Und B27 zwischen Heilbronn-Neckarsulm und Neckarsulm-Kreuzungsbauwerk haben wir auch noch mal eine knappe Viertelstunde. B27, Bietigheim-Bissingen, die Baustelle zwischen der Kammgarn-Spinnerei und der Karl-May-Allee sind es 5 Minuten plus. Das hält sich heute Morgen noch in Grenzen. Vorsicht Blitzer stehen einmal in Crailsheim in der Hallerstraße, 50 erlaubt. Ludwigsburg, die August-Bebel-Straße, da blitzt bei 20. Und es steht noch einer in Schwäbisch Hall in der Steinbacher Straße. Da dürft ihr 30 fahren. Die Spritpreise sind weiter hoch. Wir sagen uns euch wieder, wo ihr am günstigsten tankt in der Tonregion. Aktuell in Ostwürttemberg bei Schmidt Tank- und Waschcenter, Hohe Straße 2 im Großraum Heilbronn, bei Kaufland in der Rüttelstraße in Neckarsulm und im Großraum Schwäbisch Hall bei Autohaus Knödler in der Schillerstraße in Adelmannsfelden. Euch eine gute Fahrt, kommt sicher an, jetzt mit Klock Klock. Guten Morgen.

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0: Wochenende. Das riecht schon wieder nach Eiswürfeln im Glas. Und hier, Maggis denkt schon wieder an Ballermann.
1: Ja, wer nicht?
0: Vielleicht habt ihr auch Bock drauf, dann jetzt bitte mal genau hinhören. Wir haben da was für euch.
1: Ja, und zwar einen Biertisch für 8 Personen mit 8 Maß Bier und 8 Mal Essen für die Mega Mallorca Party am Sonntag auf dem Jakobimarkt in Schwäbisch Hall. Unter anderem mit Malestar Tobi.
0: Auch. Also wenn ihr den Tisch wollt, dann müsst ihr nur mit dem Maggis eine Runde Malle oder Mist spielen.
1: Das muss man cooler sagen.
0: Bitte.
1: Malle oder Mist.
0: Hui.
1: Also ich sag euch zwei Titel. Einer davon ist ein echter Malle-Song, der andere ist kompletter Mist. Ich spiele mal schnell eine kurze Testrunde mit der Caro. Also eine einfache Testrunde. Ja. Welches hiervon ist der Malle-Song?
0: Ja.
1: Papa Schlumpf oder Mama Lauda?
0: Muss ich jetzt tun, als ob ich es nicht... Nee, also Mama Lauda, oder?
1: Soll ich die Lösung gerne löst doch mal auf.
2: Die Mutter von Niki Lauda. Mama Lauda, Mama Lauda.
0: Okay, also ihr habt's kapiert und wollt am Sonntag mit euren Kumpels oder Kumpelinen zur Malle-Party auf dem Jakobimarkt dann jetzt schon mal bewerben für unsere Spielrunde dann um 20 vor 9. Du musst nochmal den Titel sagen, Maggis.
1: Malle oder Mist.
0: Klingelt jetzt durch 0800 50 65 dreimal die 0. Wer hat Bock? Oder bewerbt euch per WhatsApp, geht auch. Guten Morgen.
1: Guten Morgen.
0: Wir sind gespannt, was das wird heute.

0: Rodrigo. Drop Dead. Die beste aktuelle Musik hier bei Radio Ton. Schön, dass ihr dabei seid.
1: Guten Morgen.
0: Caro und der Megis. Und wisst ihr, wie die Stimmung sofort 20% besser wird? Ich sag das öfter, aber ich find's einfach mit Rick Astley. Das sind eure Lieblingshits. 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
17: Ich bin Franjo Bendeich. Guten Morgen. Wasserrettung im Neckar. Gestern Nachmittag gegen 15.42 Uhr rückte die Heilbronner Feuerwehr zu einem Einsatz in der Nähe der Erwin-Fuchs-Brücke aus, da Passanten eine treibende Person im Neckar entdeckt hatten. Diese leistete gegen die Rettung heftige Gegenwehr, vermutlich wegen eines psychischen Ausnahmezustandes. Schlussendlich gelang es der Feuerwehr aber mit Unterstützung der Wasserschutzpolizei, die Person ans Ufer zu ziehen. Franjo Bendeich, Radioton Heilbronn.
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19: Ich bin Anna Löwer. Heute ist es soweit, Jürgen Klopp soll am Vormittag als neuer Bundestrainer vorgestellt werden. Klopp wird wohl einen Vertrag bis inklusive der Weltmeisterschaft 2030 bekommen. Er war nach WM-Flop und Nagelsmann aus gleich Favorit und auch der einzige Kandidat fürs Bundestraineramt. Gesundheitsministerin Wagen wird offenbar neue Kanzleramtschefin, das berichten mehrere Medien. Ihr Nachfolger soll demnach CDU-Generalsekretär Linnemann werden. Offiziell will Kanzler Merz das Ganze wohl heute bekannt geben. Die Waldbrände in Südeuropa geraten immer mehr außer Kontrolle. Spanien hat für zwei Regionen den nationalen Notstand ausgerufen, um den Kampf gegen die Feuer zu verstärken. An der französischen Atlantikküste mussten fast 30.000 Menschen wegen der Flammen in Sicherheit gebracht werden. US-Präsident Trump hat mal wieder den Zollhammer ausgepackt. Gegen 60 Handelspartner wurden neue Zölle von 10-12,5% angekündigt. Auch EU-Produkte sind betroffen. Als Grund nennt die US-Regierung, dass die betroffenen Länder zu wenig gegen Zwangsarbeit tun. Tanken könnte noch mal teurer werden. Der Ölpreis hat wieder angezogen. Hintergrund sind die Angriffe der Houthi-Miliz auf saudi-arabische Öltanker im Roten Meer. Es wird befürchtet, dass auch diese Handelsroute eingeschränkt wird und so weniger Öl aus Saudi-Arabien transportiert werden kann.
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6: Und da starten wir heute in einen freundlichen Freitag. Es wird wieder wärmer als die letzten Tage in der Thurn-Region. Heute bis zu 25 Grad Richtung Ostwürttemberg und bis 27 in Heilbronn-Franken und im Main-Tauber-Kreis. Am Wochenende knacken wir dann die 30-Grad-Marke. Radio Thurn, 3-Tage-Wettertrend. Morgen bis zu 32, am Sonntag bis zu 31 Grad. Viel Sonne ist mit dabei, überwiegend freundlich. Am Sonntag dann ab dem Abend so ein paar mehr Wolken, die dazukommen. Es bleibt aber trocken und die Nächte vergleichsweise angenehm kühl, 12 bis 9 Grad die Tiefstwerte.
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6: Gleich 3 nach 8, die A8 Stuttgart Richtung München zwischen Eichelberg und der Ausfahrt Hohenstadt haben wir immer noch ein defektes Fahrzeug auf der rechten Spur. Hier 8 Kilometer Stau, es dauert knapp 40 Minuten länger. Die B27 muss mal Richtung Heilbronn zwischen Bad Friedrichshain-Kochendorf und Heilbronn-Eckersulm im dichten Berufsverkehr knapp 20 Minuten Zeitverlust und B27 zwischen Heilbronn-Eckersulm und Neckarsulm-Kreuzungsbauwerk Nord knapp eine Viertelstunde. Bietigheim-Bissingen B27 an der Baustelle zwischen der Kammgarn-Spinnerei und Karl-May-Allee sind es 10 Minuten Zeitverlust und alles drunter lest ihr nach auf radioton.de oder in unserer App. Meldet uns auch gern Staus und Blitzer rein. 0850 65 dreimal die Null. Wer ist da?
10: Ja, Sandra hier. Guten Morgen aus Heilbronn. Ich möchte einen Blitzer melden. Und zwar in Brackenheimhausen in der Raiffeisenstraße. Da streiche ich Erlaubblitz aus dem Auto raus, aus dem Bus.
6: Danke ich dir fürs Melden. Wünsche dir einen ganz tollen Freitag, ja?
10: Tschüss.
6: Ciao. Außerdem Crailsheim, Hallerstraße 50 erlaubt und in Schwäbisch Hall steht einer in der Steinbacher Straße in der 30er-Zone. Danke, Radiotonhörer Mario. Ihr merkt selber, die Spritpreise steigen weiter. Wir sagen euch, wo ihr am günstigsten tankt. Aktuell im Großraum Schwäbisch Hall in Adelmannsfelden, bei Autohaus Knödler, im Main-Tauber-Kreis in Lauderkönigshofen bei Herm und in Ostwürttemberg in Rheinau-Dalkingen bei Schmidt Tank- und Waschcenter. Gute Fahrt, kommt sicher an.
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6: Ja, guten Morgen.
22: Guten Morgen.
6: Lass mal zusammen Einkaufsliste schreiben. Eine kuschelige Daunenjacke, eine wollige Bommelmütze und eine dicke, ein dickes Pärchen Schneehandschuhe.
22: Ja, also keine Angst, die Caro ist nicht durchgeknallt, zumindest nicht mehr als sonst. Ja. Sie kauft nur antizyklisch ein.
6: Ja, also jetzt schon Winterprodukte kaufen, weil es im Sommer wohl billiger ist, aber stimmt das wirklich oder ist das nur so ein altes Marketinggerücht? Das schauen wir uns mal ganz genau an. Gleich um 11 nach 8. Bleibt dran.
22: Guten Morgen.
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0: gerade Lust, ja, Winterpullis anprobieren. Eines der schwäbischsten Gerüchte hält sich hartnäckig. Winterprodukte kauft man gefälligst im Sommer und umgekehrt, dann ist es nämlich billiger. Aber stimmt das wirklich? Das hat das Vergleichsportal Idealo jetzt analysiert. Mit dem Ergebnis, stimmt nicht immer. Also gerade Autoreifen, Pools oder auch Sonnenschirme sind gerade dann am billigsten, wenn die Saison beginnt und die Händler besonders im Wettbewerb stehen. Also für einen neuen Sonnenschirm seid ihr demnach jetzt schon ein bisschen spät dran tatsächlich. Hm. Wo man aber jetzt tatsächlich sparen kann, sind Klamotten wie Skijacken, Schlitten oder auch Winterstiefel. Die sind außerhalb der Saison tatsächlich billiger. Unser Brudler Horst hat es mit dem antizyklischen Einkaufen aber vielleicht ein bisschen übertrieben.
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2: Sag mal, Horst, spinnst du? Wir haben Ende Juli und du trägst Winterjacke.
3: Das nennt sich antizyklisch Einkaufen. Dann zuschlagen, wenn's keiner will.
2: Ja, einkaufe von mir aus, aber du musst es doch nicht antizyklisch anziehen.
3: Doch, ich muss dir anprobieren. Nicht, dass ich im Winter friere und dann den Kassenzettel suche.
2: Du frierst doch nicht, du Holzkopf. Du kochst. Du siehst aus wie ein Gulasch im eigenen Saft.
3: Lieber jetzt schwitzen, als später jammern. Außerdem muss ich das im Winter dann schon nicht mehr einlaufen.
2: Also wenn du noch 5 Minuten so rumstehst, bist du nicht eingelaufen, sondern eingeliefert.
3: Prost, Manne.
2: Auf dich, Horst.
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0: heimlich melancholische Songs raus. Gefällt mir sehr gut. Somber Homewrecker. Guten Morgen.
1: Guten Morgen.
0: 20 nach 8, Radio Thun, eure Morning Show mit Caro und dem Maggis. Und mal kurz auf den Kalender gespitzt, mit heute noch 4 Schultage bis zu den Sommerferien in Baden-Württemberg.
1: Ist schon wieder soweit, ja. Mensch.
0: Und das geht jetzt raus an alle Schüler, wo die erste Stunde rausfällt, weil sonst sitzt ihr gerade im Klassenzimmer. Aber ganz wichtig, wir wollen euch nämlich dieses Jahr mit euren Lieblingsurlaubshits in die Sommerferien schicken. Deshalb fragen wir heute schon, was darf denn da nicht fehlen? Was wollt ihr zum Ferienstart hören? Ich glaube, der hier ist gerade ganz hoch im Kurs zum Beispiel.
2: Du bist gut genug.
0: Du bist gut genug. Kitschkrieg, Shirin David und Blumengarten, ja? Oder sagt ihr eher heißer Anwärter auf den Sommerhit des Jahres, Dai, Burna Boy und Shakira? Also liebe Schüler, die sich schon auf die Sommerferien freuen, ihr könnt uns das gerne mitteilen. Entweder per WhatsApp oder auch Anruf 0800 50 65 3x0. Schickt uns gerne mal eine Sprachi oder eine Nachricht, welcher Sommerhit da nicht fehlen darf. Mit was sollen wir euch in die Ferien schicken? Ich bin sehr gespannt, was da rumkommt. Und wir zählen den Countdown. 4 Tage noch, Maggis.
1: Wahnsinn.
0: Okay, Sheryl Crow für euch. Guten Morgen.
1: Guten Morgen.
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10: Ich bin Sabrina Amon, guten Morgen. Unbekannte haben einer Katze in Bad Mergentheim mit Kugelschreiber ein Hakenkreuz auf das Ohr gekritzelt und ihr zudem an einer Stelle am Bauch auch das Fell ausrasiert. Die Polizei ermittelt seit dem Vorfall Ende Juni wegen Tierquälerei. Hinweise oder auch Zeugenaufrufe hätten bisher nichts ergeben, teilte die Polizei mit. Angaben einer Polizeisprecherin zufolge hatte das Tier am 27. Juni noch unversehrt das Haus der Besitzer verlassen und war am frühen Morgen des 28. Juni mit den Markierungen zurückgekehrt. Sabrina Amon, Radio Ton Bad Mergentheim.
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11: Ich bin Anna Löwer. Heute ist es soweit, Jürgen Klopp soll am Vormittag als neuer Bundestrainer vorgestellt werden. Klopp wird wohl einen Vertrag bis inklusive der Weltmeisterschaft 2030 bekommen. Er war nach WM-Flop und Nagelsmann aus gleich Favorit und auch der einzige Kandidat fürs Bundestraineramt. Gesundheitsministerin Wagen wird offenbar neue Kanzleramtschefin, das berichten mehrere Medien. Ihr Nachfolger soll demnach CDU-Generalsekretär Linnemann werden. Offiziell will Kanzler Merz das Ganze wohl heute bekannt geben. Die Waldbrände in Südeuropa geraten immer mehr außer Kontrolle. Spanien hat für 2 Regionen den nationalen Notstand ausgerufen, um den Kampf gegen die Feuer zu verstärken. An der französischen Atlantikküste mussten fast 30.000 Menschen wegen der Flammen in Sicherheit gebracht werden. US-Präsident Trump hat mal wieder den Zollhammer ausgepackt. Gegen 60 Handelspartner wurden neue Zölle von 10-12,5% angekündigt. Auch EU-Produkte sind betroffen. Als Grund nennt die US-Regierung, dass die betroffenen Länder zu wenig gegen Zwangsarbeit tun. Tanken könnte noch mal teurer werden. Der Ölpreis hat wieder angezogen. Hintergrund sind die Angriffe der Houthi-Miliz auf saudi-arabische Öltanker im Roten Meer. Es wird befürchtet, dass auch diese Handelsroute eingeschränkt wird und so weniger Öl aus Saudi-Arabien transportiert werden kann.
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12: Aktuell 15 Grad in Lauda-Königshofen und in Geildorf. 13 haben wir in Sontheim an der Brenz. Es ist ein schönes Sommerwochenende, was da vor uns liegt. Nachdem es doch eher so ein bisschen kühler war, steigen die Temperaturen heute von 25 Grad in Ostwürttemberg bis 27 im Main-Tauber-Kreis und in Heilbronn-Franken. Und nach einem super sonnigen Freitag schauen wir auf den Radio Ton. 3 Tage Wettertrend. Das Wochenende auch heiß, morgen bis 32 Grad. 30 Sonntag bis 31 Grad. Die Nächte trotzdem recht angenehm kühl zwischen 12 und 9 Grad. Die nächsten Tage also gut zum Durchlüften. Schauen wir auf die Straßen in 12 Sekunden.
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12: 8:35 starten wir mit der A8 Stuttgart Richtung München zwischen Eichelberg und der Ausfahrt Hohenstadt. Hab da 9 Kilometer Stau und leider gut 40 Minuten Zeitverlust aktuell. Vorsicht auf der A6 Mannheim Richtung Heilbronn, Bereich Wiesloch-Raunberg ein defektes Fahrzeug. Und die A3 Würzburg Richtung Frankfurt zwischen Helmstadt und Wertheim-Lenkfurt. Machen wir nochmal. A3 Würzburg Richtung Frankfurt zwischen Helmstadt und Wertheim-Lenkfurt. Ein defekter LKW. Hier der Standstreifen blockiert. Außerdem A3 Würzburg Richtung Nürnberg zwischen dem Kreuz Bibelried und Kitzingen-Schwarzach. Der Standstreifen gesperrt. Hier auch ein defekter LKW. Bergungsarbeiten laufen. Und die A81 noch Heilbronn Richtung Stuttgart zwischen Leidelsheim und Ludwigsburg-Nord sind es 2 Kilometer Stau und knapp 10 Minuten plus. Berufsverkehr auch auf der B27 zwischen Heilbronn-Neckarsulm und Neckarsulm-Kreuzungsbauwerk-Nord. Knappe Viertelstunde dauert es länger. Und B27 Mosbach Richtung Heilbronn zwischen Bad Friedrichshall-Kochendorf und Heilbronn-Neckarsulm. Gut 10 Minuten plus. Außerdem haben wir immer noch die Baustelle in Bietigheim-Bissingen B27 zwischen der Kammgarn-Spinnerei und der Karl-May-Allee. Dauert es knapp 10 Minuten länger. Blitzer, melde dir auch gerne rein 0800 50 65 und dreimal die 0 per Anruf oder WhatsApp-Sprachnachricht. Brackenheimhausen, die Raiffeisenstraße ist blitzt bei 30, schreibt die Sandra, dankeschön. In Crailsheim in der Hallerstraße bei 50 steht einer und in Ludwigsburg in der August-Bebel-Straße, da sind 20 erlaubt. Tanken ist weiterhin teuer, deshalb sagen wir euch, wo es am günstigsten ist in der Tonregion im Großraum Schwäbisch Hall, aktuell in Adelmannsfelden bei Autohaus Knödler in der Schillerstraße, im Main-Tauber-Kreis in Lauder-Königshofen, Tankstelle Herm in der Hauptstraße und in Ostwürttemberg in Rheinau-Dalkingen bei Schmidt Tank- und Waschcenter Hohe Straße 2. Euch eine gute Fahrt, kommt sicher an und guten Morgen.
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0: 42, Freitag, 24. Juli. Guten Morgen.
1: Guten Morgen.
0: Ja, und der Megis bei Radio Ton. So, bei wem sieht es ähnlich aus? Wie sagt man, das Ende des Geldes noch zu 4 Monate übrig. Ne? Dabei würden wir gern Urlaub machen, vielleicht so Richtung Ballermann, ist aber gar kein Problem. Ne?
1: Nee, gar nicht schlimm. Wir holen den Ballermann einfach in die Tonregion.
0: Und zwar am Sonntag auf dem Jakobimarkt in Schwäbisch Hall mit der Mega Mallorca Party. Unter anderem mit Malestar Tobi. Und wir haben jetzt was für euch, nämlich, Achtung, einen Biertisch für 8 Personen mit 8 Maß Bier und 8 Mal Essen.
1: Ja, den kriegt ihr aber nicht einfach so. Den könnt ihr euch erspielen bei unserem Quiz Malle oder Mist.
0: Jetzt sagt das ein bisschen cooler, Megis.
1: Malle oder Mist.
0: So, und das spielen wir jetzt mit einem oder einer von euch. Guten Morgen, wer ist denn bei uns?
1: Guten Morgen.
2: Ist der Jochen, guten Morgen.
0: Jochen, hi, wo kommst du her?
2: Aus Rosengarten-Reibach.
0: Ey, Rosengarten, das ist nicht so ganz so weit nach Schwäbisch Hall, oder? Bin ich jetzt falsch?
2: Nein, von Jakobimarkt, da kann man laufen. Das sind 5 Kilometer oder mehr. Wir haben so einen Shuttlebus, das ist kein Problem.
0: Das ist ja schon mal eine perfekte Voraussetzung. Jetzt ist die andere Frage, stehst du auch auf Malle-Musik oder wie sieht's aus?
2: Ja, mega. Sogar. Mega.
1: Mega, das ist eine gute Voraussetzung. Ja.
0: Also, wir haben 3 verschiedene Runden und es ist immer ein echter Malle-Titel und ein falscher.
1: Genau.
0: Und du musst sagen, welcher ist der richtige.
2: Ja.
0: Megis, bist du bereit übrigens?
2: Ich bin zwar ein bisschen aufgeregt, aber ich bin bereit.
1: Ja, alles gut. Musst du gar nicht sein. Wir machen eine ganz, ganz einfache Runde. Eins, welches davon ist der echte Malle-Titel? Welches ist Mist? Das Auto hat kein Lenkrad oder der Zug hat keine Bremse?
2: Okay, so einfach. Der Zug hat keine Bremse.
0: Sollen wir die Lösung anhören? Achtung!
3: Zug, ja. Der Zug hat keine Bremse.
0: Also, er singt schon mit. Das ist Punkt Nummer 1, oder?
1: Jawohl, wunderbar. So, können wir mal reinstarten. Das zweite, ein sehr aktueller Malle-Titel aus diesem Jahr. Welches davon ist er? Schaukelpferd oder Hosenstall?
2: Den habe ich gestern zufällig getroffen, der Schürze. Das ist Schaukelpferd.
0: Ja, sicher, okay. Ja. Ist das
2: Schaukelpferd? Ja,
0: genau. Es singt schon mit, ich liebe es.
1: Du hast schon gewonnen.
2: Die Frage war jetzt nicht zu schwer.
0: Jetzt müssen wir das nochmal offiziell sagen. Unser Ballermann-Kenner. Richtig erraten, yeah. Und damit geht's für dich mit 8 Freunden auf den Jakobimarkt.
2: Juhu, geil, yay. Mega. Ich weiß gar nicht, was ich sagen soll.
0: Kriegst du da jetzt auch noch 8 zusammengetrommelt? Wahrscheinlich hören die jetzt alle zu.
2: Wir können auch gerne mehr Tische nehmen. Das ist kein Problem. Das wird mega. Vielen Dank, ich freue mich.
0: Aber sehr gerne doch. Dann ganz viel Spaß dir.
2: Vielen Dank.
0: Mach's gut.
2: Tschüss, danke.
0: Ciao, ciao.
1: Ciao, ciao.
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0: Guten Morgen.
1: Das war ein bisschen zu laut, du musst es nochmal sanfter
0: sagen. Guten Morgen.
1: Alles klar. Radio Ton, Caro und der Megis. Nur bei uns ist alles okay. Man merkt das immer so Richtung Freitag, wenn es Richtung Wochenende geht, dann wird es ein bisschen doof.
0: Also es wird schon Zeit, dass man mal zwei Tage abschaltet.
1: Ja. Bei euch vielleicht auch. Aber wir bringen euch gut in diese Richtung zumindest schon mal jetzt am Freitagmorgen, 8.51 Uhr, mit einem Lieblingshit von Michael Jackson, Billie Jean. Danke fürs Einschalten.

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0: Shawn Mendes, die beste aktuelle Musik. Gleich unter anderem mit Miles Smith, Nice to Meet You, für die gute Freitagsstimmung nach allem, was wichtig ist für euch. Hört ihr in den Radioton-Nachrichten um 9. Bleibt dran.
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11: Ich bin Franjo Bender. Guten Morgen. Dem ungeliebten Heilbronner Betonklotz, auch als Wollhaus bekannt, steht Großes bevor. Jetzt gibt es neue Details zu den Plänen zum Abriss und Neubau des Wollhaus vom Investor und Besitzer Neufeld Immobilien Heilbronn. Unter anderem liegt im Fokus, die Action Zone nicht einzustampfen, sondern an einem anderen Standort fortzuführen. Arthur Neufeld, Geschäftsführer der Neufeld Immobilien, erzählt Radio Ton gegenüber vom Wollhaus.
12: Das Wort Sanierung oder Neubau trifft beides nicht. Es ist definitiv so, dass das Objekt neu erfunden wird, dass man hier das Ganze auf den Rohbau zurückbauen muss.
11: Viele genaue Details sind aktuell noch unter Verschluss. Franjo Bendeich, Radioton Heilbronn.
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13: Ich bin Anna Löwer. Bundeskanzler Merz räumt in seinem Kabinett noch mehr auf als bislang gedacht. Wie die Bild berichtet, entlässt er Verkehrsminister Schnieder. Demnach war Merz zunehmend genervt, dass es nicht genug Fortschritte im Verkehrsministerium gab. Auch an anderen Stellen will Merz umbauen. Details dazu will er heute bekannt geben. VW kommt aus der Abwärtsspirale nicht heraus. Von April bis Juni ist der Gewinn bei Europas größtem Autobauer um ein Drittel eingebrochen. VW steckt seit langem in der Krise und will zehntausende Jobs streichen. Außerdem stehen Werksschließungen im Raum. Fußball-Deutschland schaut am Vormittag gespannt nach Frankfurt. Jürgen Klopp soll auf dem DFB-Campus als neuer Bundestrainer vorgestellt werden. Er wird das DFB-Team wohl das erste Mal Ende September in der Nations League gegen die Niederlande coachen. Die Waldbrände in Südeuropa geraten immer mehr außer Kontrolle. Spanien hat für zwei Regionen den nationalen Notstand ausgerufen, um den Kampf gegen die Feuer zu verstärken. An der französischen Atlantikküste mussten fast 30.000 Menschen wegen der Flammen in Sicherheit gebracht werden. Tanken könnte nochmal teurer werden. Der Ölpreis hat wieder angezogen. Hintergrund sind die Angriffe der Houthi-Miliz auf saudi-arabische Öltanker im Roten Meer. Es wird befürchtet, dass auch diese Handelsroute eingeschränkt wird und so weniger Öl aus Saudi-Arabien transportiert werden kann.
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0: 16 Grad in Boxberg, 17 in Schöntal und 15 sind es in Gerstetten. Geht noch gut nach oben heute zum Start ins Wochenende. 25 Grad maximal in Ostwürttemberg, bis 27 im Main-Tauber-Kreis und in Heilbronn-Franken. Super sonniger Freitag wird das, also wirklich fast keine Wolken in Sicht. Schauen wir auf den Radio Thurn, 3-Tage-Wettertrends. Auch das Wochenende freundlich und wieder heiß. Morgen bis 32, am Sonntag bis zu 31 Grad. Die Tiefstwerte nachts zum Glück zwischen 12 und 9 Grad, angenehm zum Durchlüften. Am Sonntag, so ab dem späten Nachmittag, kommen dann ein paar mehr Wolken dazu.
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0: 9:03 haben wir schon auf die A8 Stuttgart Richtung München zwischen Eichelberg und der Ausfahrt Hohenstadt. 8 Kilometer Stau, gute halbe Stunde Zeitverlust sind es hier. 81 Heilbronn Richtung Stuttgart zwischen Pleidelsheim und Ludwigsburg Nord haben wir 4 Kilometer Stau und eine knappe Viertelstunde plus. Vorsicht auch auf der A6 Mannheim Richtung Heilbronn, Anschlussstelle Wiesloch-Raunberg, ein defektes Fahrzeug. Und A7 Ulm Richtung Würzburg zwischen Niederstotzingen und Gingen-Herbrechtingen ebenfalls defektes Fahrzeug. Berufsverkehr auf der B27. Neckarsulm zwischen Heilbronn-Neckarsulm und der Anschlussstelle Kreuzungsbauwerk Nord sind es 10 Minuten plus. Und an der Baustelle Bietigheim-Bissingen B27 zwischen der Kammgarn-Spinnerei und Karl-May-Allee braucht er 6 Minuten länger aktuell. Außerdem Schwäbisch Hall B19 zwischen Gelbingen und dem Zentrum sind es 5 Minuten plus. Und alle Verzögerungen liest ihr nach auf radiothon.de oder in unserer App. Blitzer stehen auch, einer in Brackenheim-Hausen, Raiffeisenstraße aus einem Transporter raus bei 30. Danke Radiothonhörerin Sandra. Und Blitzer in Wallhausen in der Kreilsheimer Straße, da sind 20 erlaubt. Euch eine gute Fahrt, kommt sicher an. 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
0: Ja, guten Morgen.
16: Guten Morgen.
0: Wir freuen uns auf so viele tolle Events in der Thurnregion die nächsten Wochen. Zum Beispiel auch auf den Stimme-Firmenlauf am 29. Juli pünktlich zum Ferienstart. Megis und ich haben es dieses Jahr intelligent gemacht. Wir gucken nämlich beide einfach nur beim Laufen zu.
16: Ja,
0: das finde ich sehr cool.
16: Können wir nämlich viel besser.
0: Also wo ihr uns da sehen könnt und was da so geboten ist, das hören wir gleich um 12 nach 9. Bleibt dran, guten Morgen.
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0: Teufel, 8:45. Guten Morgen.
1: Guten Morgen.
0: Und der Megis bei Radio Ton. Ja, ich habe gerade eben behauptet, der Stimme Firmenlauf wäre am 29. Juli. Falsch.
1: Wahnsinn.
0: Das ist falsch. Er ist am 30. Juli oder auch nächste Woche Donnerstag.
1: Muss ich dich wieder verbessern.
0: Ja,
1: ne?
0: Megis hat mich jetzt im Hintergrund verbessert. Aber wir sind mit am Start. Wir laufen zwar nicht mit, aber sind auf der Bühne. Der Megis ist ja so ein toller Anfeuerer, nämlich am Götzenturm an der Radio Tonbühne.
1: Heißt, ja, deshalb am Götzenturm, weil wir uns an eurer Leistung ergötzen.
0: Was wir da so erwarten, das weiß Wetterfrau Martin Willers. Die ist nämlich als Läuferin auch mit dabei.
2: Das Wetter soll ja nächste Woche Donnerstag voraussichtlich richtig gut mitspielen. Da müssen wir eigentlich nur noch unsere Laufschuhe schnüren und können direkt loslaufen. Mal schauen, wie wir uns alle so schlagen. So richtig in Höchstform sind wir, glaube ich, alle noch nicht. Außer vielleicht unser Sportexperte Maxi Schwab, der natürlich auch in unserem Laufteam mit dabei ist. Aber irgendwie werden wir das schon schaffen. Ein paar Tage zum Vorbereiten haben wir ja noch. Und Megis aus der Morningshow ist als Moderator und Kommentator auf der Radiotonbühne mit dabei. Und auch Patrick Berger, Moderator aus dem Vormittag, Reporter Franjo Bendeich und ich, eure Wetterfrau aus der Morningshow. Wir gehen natürlich für Radioton an den Start. Nach dem Zieleinlauf wird natürlich auch noch gemeinsam gefeiert bei der großen After-Run-Party mit DJ und Siegerehrung. Also wenn ihr nichts verpassen wollt, dann kommt gerne zum Anfeuern vorbei und sprecht uns einfach an. Wir sind natürlich in unseren Radiotouren-Laufshirts unterwegs. Ihr könnt uns eigentlich gar nicht verfehlen.
0: Also was Madeline sagt, bitte vorbeikommen, sprecht uns an, feiert mit uns zusammen, gerne auch an der Seitenlinie kann man auch schön unnötige Sachen reinrufen wie nicht mehr lang, du hast es gleich geschafft. So.
1: Du hast richtig drauf, ne?
0: Guten Morgen.
1: Guten Morgen.
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0: Hürden bei Finanzierung, Wachstum und Bürokratie. Ihr hört Radio Ton, Freitagmorgen 20 nach 9. Und mit einer neuen Strategie will die Bundesregierung deutsche Startups unterstützen und verhindern, dass sie das Land verlassen, eben dass es einfacher wird. In Heilbronn gibt es zum Beispiel die Campus Founders. Die sitzen im Gravity auf dem Bildungscampus. Und da weiß man auch schon, hier gibt es Unterstützung von der Schwarz-Stiftung. Aber diese Unterstützung ist auch wirklich wichtig. Wir haben Stefanie Reiner bei uns in der Show, Mitgründerin von Rio, einem Heilbronner Startup und Teil der Campus Founders. Stefanie, warum bist du so dankbar für die Campus Founders?
1: Dieses ganz Drumherum, dieses sich austauschen, mal nachfragen, mal eine andere Brille aufsetzen können und auch dieses ganze Validieren von Ideen. Ja? Und wie kommen wir weiter? Wie werden wir größer? Mit wem müssen wir sprechen? Also da sind wir in diesem Ökosystem schon toll aufgehoben und hat uns auch geholfen, viel größer zu denken. Und jetzt denken wir so in dem ganzen System. Und ich glaube, da wäre ich nicht hingekommen, hätte ich das Ökosystem nicht gehabt.
0: So, Rio, das ist euer Startup, das denkt Verpackung neu. Also dank deiner Idee kann ich ab sofort meine Shampooflasche, Duschgel, Badeschaum und so weiter von erstmal ganz bestimmten Marken in Kaufland-Filialen in und bei Heilbronn am Pfandautomaten zurückbringen und bekommen pro Flasche oder Dose oder Verpackung 29 Cent. Also erstmal nur in der Testphase neben den Campus Founders braucht es aber noch mehr Unterstützung, Stefanie, und da können wir alle helfen.
1: Man versteht ja gar nicht, was hinter so einem System von Verpackungen steht. Respekt, ja, sicherlich. Es ist einfach echt hart. Darum ja, rausgehen, einfach mal probieren. Auch sagen, wenn man es nicht gut findet, das ist auch wichtig. Und auch sagen, wenn man es gut findet und drüber reden. Weil das so viel Impact hat für die Gründerin, die mit zwei kleinen Kindern sich denkt, ja Mann, ich krieg da was anderes hin im System.
0: Ja, Stefanie. Und wir von Radio Ton, wir wollen euch unterstützen und euren Mut und eure Idee bekannter machen. Shampooflaschen wie Pfandflaschen zurückbringen. Das Startup Rio will es möglich machen. Wenn ihr auch mehr darüber wissen wollt und wie ihr eure leeren Shampooflaschen zu Geld machen könnt, dann schaltet gerne nächste Woche auch ein bei uns bei Radio Ton. Da stellen wir dieses ganze Projekt nämlich nochmal genauer vor.
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7: Ich bin Franjo Bendeich. Guten Morgen. Wasserrettung im Neckar. Gestern Nachmittag gegen 15.42 Uhr rückte die Heilbronner Feuerwehr zu einem Einsatz in der Nähe der Erwin-Fuchs-Brücke aus, da Passanten eine treibende Person im Neckar entdeckt hatten. Diese leistete gegen die Rettung heftige Gegenwehr, vermutlich wegen eines psychischen Ausnahmezustandes. Schlussendlich gelang es der Feuerwehr aber mit Unterstützung der Wasserschutzpolizei, die Person ans Ufer zu ziehen. Franjo Bendeich, Radio Ton Heilbronn.
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8: Ich bin Anna Löwer. Bundeskanzler Merz räumt in seinem Kabinett noch mehr auf als bislang gedacht. Wie die Bild berichtet, entlässt er Verkehrsminister Schnieder. Demnach war Merz zunehmend genervt, dass es nicht genug Fortschritte im Verkehrsministerium gab. Auch an anderen Stellen will Merz umbauen. Details dazu will er heute bekannt geben. VW kommt aus der Abwärtsspirale nicht heraus. Von April bis Juni ist der Gewinn bei Europas größtem Autobauer um ein Drittel eingebrochen. VW steckt seit langem in der Krise und will zehntausende Jobs streichen. Außerdem stehen Werksschließungen im Raum. Fußball-Deutschland schaut am Vormittag gespannt nach Frankfurt. Jürgen Klopp soll auf dem DFB-Campus als neuer Bundestrainer vorgestellt werden. Er wird das DFB-Team wohl das erste Mal Ende September in der Nations League gegen die Niederlande coachen. Die Waldbrände in Südeuropa geraten immer mehr außer Kontrolle. Spanien hat für zwei Regionen den nationalen Notstand ausgerufen, um den Kampf gegen die Feuer zu verstärken. An der französischen Atlantikküste mussten fast 30.000 Menschen wegen der Flammen in Sicherheit gebracht werden. Tanken könnte noch mal teurer werden. Der Ölpreis hat wieder angezogen. Hintergrund sind die Angriffe der Houthi-Miliz auf saudi-arabische Öltanker im Roten Meer. Es wird befürchtet, dass auch diese Handelsroute eingeschränkt wird und so weniger Öl aus Saudi-Arabien transportiert werden kann.
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9: Ja, geht langsam nach oben mit den Temperaturen. 17 Grad in Heidenheim an der Brenz und Iggersheim. 18 sind schon in Bretzfeld. Und wir haben heute einen herrlich sommerlichen Freitag vor uns, bis 25 Grad Richtung Ostwürttemberg und bis 27 im Main-Tauber-Kreis und in Heilbronn-Franken. So die Höchstwerte, fast keine Wolken in Sicht. Radioton 3 Tage Wettertrend. Wochenende sieht auch herrlich aus. Es bleibt sonnig, wir knacken morgen die 30 Grad Marke bei bis zu 32. Am Sonntag auch bis zu 31. Da kommen dann ab dem Abend ein paar mehr Wolken dazu. Aber sonst wird das echt sehr freundlich und nachts angenehm kühl zum Durchlüften bei Tiefstwerten zwischen 12 und 9.
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9: Um 4:30 da einmal Vorsicht auf der A7 Ulm Richtung Würzburg zwischen Niederstotzingen und Gingen-Herbrechtingen. Ein defektes Fahrzeug. Außerdem die A3 Würzburg Richtung Frankfurt, die Einfahrt Würzburg-Heidingsfeld, so rum. Ein defektes Auto, also A3 Würzburg Richtung Frankfurt, Würzburg-Heidingsfeld, da Vorsicht. Berufsverkehr noch Bietigheim-Bissingen, die B27 zwischen der Kammgarn-Spinnerei und Karl-May-Allee an der Baustelle braucht ihr 10 Minuten länger. Und Neckarsulm, die B27 zwischen Heilbronn-Neckarsulm und dem Kreuzungsbauwerk Nord, 5 Minuten plus. Blitzer haben wir einmal in Wallhausen in der Kreilsheimer Straße. Da sind 20 erlaubt und Brackenheimhausen die Raiffeisenstraße. Da meldet Sandra ein in der 30er-Zone. Danke dir. Ihr hört's, Ölpreis zieht an. Wir wollen euch auch sagen, wo ihr günstig tanken könnt in der Tonregion. Und jetzt, Max, bist du gerade am Start. Ah, die Tankstellen Bitte? Haben gerade nicht geladen. Ich dachte, ich brauche einen Überbrückungswitz. So. Wir wollen euch sagen, wo ihr günstig tanken könnt. Die Website ist eingefroren.
10: Ja, das wollte ich mein Tauber, meinen erzählen.
9: Mein Tauberkreis TS am E-Center in Tauberbischofsheim in der Pestalozzi-Allee ist es günstig. Autohaus Knödler in Schwäbisch Hall in Adelmannsfelden, also Großraum Schwäbisch Hall, seid ihr in Adelmannsfelden richtig, Autohaus Knödler. Und im Großraum Heilbronn in Neckarsulm bei Kaufland in der Rötelstraße. Ja, sorry für die Verwirrung.
10: Kommen ein Pfarrer und eine Blondine in eine Bank.
9: Guten Morgen. Es hat gerade wirklich gehangen. Fast 10 Sekunden.
10: Ja,
9: ich dachte,
10: passiert.
9: Da kommt nichts mehr. Guten Morgen.
10: Guten Morgen.
9: Schönen Freitag.

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0: Guten Morgen.
1: Guten Morgen.
0: Caro und der Megis. Und ihr gebt jetzt noch ganz schnell alle Geldscheine aus, die ihr so bei euch tragt, und beeilt euch. Bald kriegen wir nämlich neue.
1: Also ihr könnt sie auch einfach umtauschen, wenn es soweit ist. Ihr müsst euch jetzt nicht unbedingt eine neue Siebträgermaschine anschaffen. Aber so ganz so schnell geht es dann auch doch nicht.
0: Ja, aber wir müssen drüber sprechen. Die Euroscheine, fast 30 Jahre schon, sind da so Fantasiegebäude drauf. Ihr habt es im Kopf. Ja, Brücken, Tore, Fenster. Und jetzt soll was Neues kommen. Und da will eine Kommission drüber entscheiden, aber wir können mit abstimmen. Und die Frage ist, sollen da jetzt so europäische Persönlichkeiten drauf, wie Ludwig van Beethoven, Marie Curie und so weiter, oder europäische Flüsse und Vögel, oder doch lieber europäische Institutionen? Also wie die aussehen sollen, das will die Europäische Zentralbank Ende dieses Jahres entscheiden. Und ihr könnt euch da reinklicken auf die Website und mit abstimmen. Und du findest das ganz schlimm, Megis, ne?
1: Ja, was heißt schlimm? Ich finde, die sehen schon schön aus, aber ich komme einfach nicht so gut mit Veränderungen klar.
0: Oh,
1: und ja, jetzt habe ich mein Geldbeutel endlich mal richtig voll gemacht, jetzt will ich den nicht wieder leer machen müssen.
0: Was ich krass finde, ist, dass da auch so Hochkant-Designe mit dabei sind. Also, dass die Scheine dann irgendwie hochkant statt quer bedruckt sind.
1: Muss ja den Kopf drehen beim Bezahlen.
0: Ja, und dann muss man irgendwie, oder den Geldschein drehen, das finde ich dann komisch, aber sieht teilweise echt schön aus. Ist frischer Wind. Könnt ihr euch mal reinklicken, Seite der EZB, und über die neuen Euroscheine abstimmen.

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8: Ich bin Anna Löwer. Kanzler Merz baut seine Regierungsmannschaft im großen Stil um. Gesundheitsministerin Wagen wird Kanzleramtschefin und CDU-Generalsekretär Linnemann übernimmt das Gesundheitsressort. Dass Verkehrsminister Schnieder seinen Posten räumen muss, bestätigt Merz noch nicht. Fußball-Deutschland schaut am Vormittag gespannt nach Frankfurt. Jürgen Klopp soll auf dem DFB-Campus als neuer Bundestrainer vorgestellt werden. Er wird das DFB-Team wohl das erste Mal Ende September in der Nations League gegen die Niederlande coachen. VW kommt nicht aus der Abwärtsspirale heraus. Von April bis Juni ist der Gewinn bei Europas größtem Autobauer um ein Drittel eingebrochen. Gerade die schwachen Verkäufe in China machen Volkswagen zu schaffen. VW steckt seit langem in der Krise und will zehntausende Jobs streichen. Außerdem stehen Werksschließungen im Raum. In Spanien und Frankreich wüten weiter schlimme Waldbrände. Die spanische Regierung hat den Notstand ausgerufen. Die französische bittet andere EU-Länder um Hilfe. In beiden Ländern mussten zehntausende Menschen in den Brandgebieten in Sicherheit gebracht werden, darunter auch viele Touristen. US-Präsident Trump hat wieder sein liebstes Instrument ausgepackt. Gegen 60 Handelspartner werden neue Zölle verhängt, in Höhe von 10-12,5%. Das gilt auch für Produkte aus der EU. Begründung: Die Handelspartner tun angeblich zu wenig gegen Zwangsarbeit.
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9: Derzeit zeigt sich bei uns ein überwiegend klarer Himmel, dazu gibt's viel Sonne. In Heilbronn haben wir am Vormittag 17 Grad, in Hohenlohe 19 Grad und im Ostalbkreis 18 Grad. Im Laufe des Tages kommt die Sonne immer wieder durch, die Temperaturen steigen auf bis zu 27 Grad. In der Nacht kühlt es in der gesamten Tonregion auf um die 12 Grad ab. Morgen startet ihr mit einem Mix aus Sonne und Wolken. Später wird sonnig bei Höchstwerten um die 31 Grad.
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10: Achtung auf der A8 Stuttgart Richtung München. Im Bereich der Anschlussstelle Kirchheim-Tech West gibt es eine Gefahr durch ein defektes Fahrzeug. Auch die A3 Würzburg Richtung Frankfurt hat einen defekten PKW an der Einfahrt Würzburg-Heidingsfeld. Auf der A81 Heilbronn Richtung Stuttgart sorgt eine Tagesbaustelle zwischen Ludwigsburg Nord und Ludwigsburg Süd für Gefahr durch Baustellenfahrzeuge. Schließlich habt ihr auf der A8 Stuttgart Richtung München zwischen der Anschlussstelle Eichelberg und der Ausfahrt Hohenstadt 5 Kilometer stockenden Verkehr und braucht mindestens 9 Minuten länger. Noch mehr Verkehr ausführlich zum Nachlesen findet ihr auf radioton.de und in unserer App.
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13: Aktuell gibt's bei uns einen Mix aus Sonne und Wolken. In Heilbronn haben wir gerade 19 Grad, in Hohenlohe sind es 20 Grad und im Ostalbkreis 19 Grad. Im Tagesverlauf kommt die Sonne immer öfter durch, dabei steigen die Werte bis zum Abend hin auf etwa 27 Grad. In der Nacht kühlt es dann auf um die 12 Grad ab, zwischendurch ziehen ein paar Wolken durch. Morgen wird's mit Sonne und Wolken ähnlich wie heute, die Höchstwerte erreichen rund 31 Grad.
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16: Auf der A6 von Mannheim Richtung Heilbronn zwischen Bad Rappenau und Heilbronn-Untereisesheim gibt's eine Gefahr durch ein defektes Fahrzeug. Auf der A7 Richtung Würzburg müsst ihr gleich zweimal mit defekten Fahrzeugen rechnen. Einmal zwischen Niederstotzingen und Giengen-Herbrechtingen und nochmal zwischen Ahlen-Westhausen und Ellwangen. Auf der A8 von Stuttgart Richtung München gibt's zwischen Eichelberg und Hohenstadt 4 Kilometer stockenden Verkehr, plant mindestens 8 Minuten mehr ein. Noch mehr Verkehr, ausführlich zum Nachlesen, findet ihr auf radioton.de und in unserer

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2: Durchhalten, liebe Schüler. Am Mittwoch habt ihr es geschafft. Dann geht's in Baden-Württemberg schon wieder in die Sommerferien.
3: Schüler müsste man sein. 6 Wochen einfach gar nichts machen.
2: Das musst du einfach feiern. Und wir wollen euch mit euren Lieblingsurlaubshits in die Sommerferien schicken. Was darf da nicht fehlen? Was wollt ihr zum Ferienstart unbedingt hören? Ich glaube, der hier ist gerade ganz hoch im Kurs zum Beispiel. Du bist gut genug. Kitschkrieg, Shirin David und Blumengarten, ja? Oder sagt ihr eher heißer Anwärter auf den Sommerhit des Jahres, Die, Burna Boy und Shakira? So, und wenn ihr keine Schüler mehr seid, dann ist es gar nicht schlimm. Ihr dürft euch auch stellvertretend für die Schüler was wünschen. Alle dürfen mitmachen. Ja, schickt uns euren Lieblingsurlaubshit per Mail an studio@radioton.de oder per Sprachnachricht an die 0800 50 65 dreimal die 0. Noch sammeln wir und am Mittwoch feiern wir.
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13: Ich bin Anna Löwer. Kanzler Merz baut seine Regierungsmannschaft im großen Stil um, lässt aber noch Fragen offen. Klar ist, Nina Wagen wird neue Kanzleramtschefin und Carsten Linnemann übernimmt ihr Gesundheitsressort. Merz kündigt an, dass es noch mehr Wechsel gibt. Dass Verkehrsminister Schnieder gehen muss, bestätigt er noch nicht. Heute ist es soweit. Jürgen Klopp soll am Vormittag als neuer Bundestrainer vorgestellt werden. Klopp wird wohl einen Vertrag bis inklusive der Weltmeisterschaft 2030 bekommen. Er war nach WM-Flop und Nagelsmann aus gleich Favorit und auch der einzige Kandidat fürs Bundestraineramt. VW kommt aus der Abwärtsspirale nicht heraus. Von April bis Juni ist der Gewinn bei Europas größtem Autobauer um ein Drittel eingebrochen. VW steckt seit langem in der Krise und will zehntausende Jobs streichen. Außerdem stehen Werksschließungen im Raum. Die Waldbrände in Südeuropa geraten immer mehr außer Kontrolle. Spanien hat für 2 Regionen den nationalen Notstand ausgerufen, um den Kampf gegen die Feuer zu verstärken. An der französischen Atlantikküste mussten fast 30.000 Menschen wegen der Flammen in Sicherheit gebracht werden. US-Präsident Trump hat wieder sein liebstes Instrument ausgepackt. Gegen 60 Handelspartner werden neue Zölle verhängt, in Höhe von 10-12,5%. Das gilt auch für Produkte aus der EU. Begründung: Die Handelspartner tun angeblich zu wenig gegen Zwangsarbeit.
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14: Derzeit zeigt sich bei uns ein Mix aus Sonne und Wolken. In Heilbronn haben wir am Vormittag 20 Grad, in Hohenlohe 21 Grad und im Ostalbkreis 20 Grad. Im Laufe des Tages kommt die Sonne immer öfter durch, die Wolken lockern sich weiter auf und die Temperaturen steigen auf bis zu 27 Grad. In der Nacht kühlt es in der gesamten Tonregion auf Werte zwischen 11 und 16 Grad ab. Morgen gibt's viel Sonnenschein bei Höchstwerten um die 31 Grad.
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16: Achtung, auf der A7 Würzburg Richtung Ulm zwischen Ahlen-Oberkochen und Heidenheim, hier gibt's ein defektes Fahrzeug. Auch auf der A8 Richtung München bei der Anschlussstelle Kirchheim-Tech-West ist ein Fahrzeug liegen geblieben. Passt auf der A6 in Richtung Heilbronn auf zwischen Bad Rappenau und Heilbronn unter Eisesheim, ebenfalls ein defektes Fahrzeug. Auf der A8 Stuttgart Richtung München staut es sich zwischen Eichelberg und Hohenstadt auf 3 Kilometer. Ihr braucht mindestens 7 Minuten länger. Noch mehr Verkehr ausführlich zum Nachlesen findet ihr auf radioton.de und in unserer App.
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17: Derzeit gibt's bei uns einen überwiegend klaren Himmel. Die Sonne zeigt sich kräftig. In Heilbronn haben wir aktuell 21 Grad. In Hohenlohe sind es 22 Grad und im Ostalbkreis 20 Grad. Im weiteren Tagesverlauf kommt die Sonne noch ein bisschen öfter durch. Die Temperaturen steigen in der gesamten Tonregion auf um die 26 Grad. Heute Nacht kühlt es auf etwa 12 Grad ab, dabei ziehen örtlich ein paar Wolken auf. Morgen startet ihr mit einem Mix aus Sonne und Wolken. Im Verlauf steigen die Werte auf bis zu 31 Grad.
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20: Achtung, auf der A7 Ulm Richtung Würzburg. Zwischen Ellwangen und Dinkelsbühl-Fichtenau steht ein defektes Fahrzeug. In der Gegenrichtung von Würzburg nach Ulm findet ihr ebenfalls zwischen Dinkelsbühl-Fichtenau und Ellwangen ein liegen gebliebenes Fahrzeug. Auch zwischen Aalen, Oberkochen und Heidenheim in Richtung Ulm ist Vorsicht wegen eines defekten Fahrzeugs geboten. Weiter in Richtung Würzburg zwischen Hingen, Herbrechtingen und Heidenheim gibt es ebenfalls ein Hindernis durch ein defektes Fahrzeug. Noch mehr Verkehr ausführlich zum Nachlesen findet ihr auf radioton.de und in unserer App.

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2: 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Dann geht's in Baden-Württemberg schon wieder in die Sommerferien.
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14: Ich bin Anna Löwer. Lange wurde darauf gewartet, nun ist es endlich offiziell. Jürgen Klopp ist neuer Bundestrainer. Er soll's nach der enttäuschenden WM nun richten und bekommt einen 4-Jahres-Vertrag beim DFB. In der Nations League Ende September steht Klopp das erste Mal für Deutschland an der Seitenlinie. Kanzler Merz baut seine Regierungsmannschaft im großen Stil um. Gesundheitsministerin Wagen wird Kanzleramtschefin und CDU-Generalsekretär Linnemann übernimmt das Gesundheitsressort. Dass Verkehrsminister Schnieder seinen Posten räumen muss, bestätigt Merz noch nicht. VW kommt aus der Abwärtsspirale nicht heraus. Von April bis Juni ist der Gewinn bei Europas größtem Autobauer um ein Drittel eingebrochen. VW steckt seit langem in der Krise und will zehntausende Jobs streichen. Außerdem stehen Werksschließungen im Raum. Tanken könnte nochmal teurer werden. Der Ölpreis hat wieder angezogen. Hintergrund sind die Angriffe der Houthi-Miliz auf saudi-arabische Öltanker im Roten Meer. Es wird befürchtet, dass auch diese Handelsroute eingeschränkt wird und so weniger Öl aus Saudi-Arabien transportiert werden kann. Bei einer Messerattacke in einer Bank in Regensburg ist ein Mann tödlich verletzt worden. Weil der mutmaßliche Täter danach noch in der Bank blieb, war die Polizei Überstunden im Großeinsatz. Spezialkräfte konnten den 20-Jährigen schließlich festnehmen. Die Hintergründe des Ganzen sind noch unklar.
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15: Derzeit haben wir bei uns einen überwiegend klaren Himmel mit viel Sonne. In Heilbronn liegen die Temperaturen am späten Vormittag bei 22 Grad, in Hohenlohe sind es 23 Grad und im Ostalbkreis 21 Grad. Im weiteren Verlauf des Tages kommt die Sonne immer öfter durch, dabei klettern die Werte auf bis zu 27 Grad. In der Nacht sinken die Temperaturen in der gesamten Tonregion auf um die 11 bis 16 Grad. Morgen geht's mit viel Sonne weiter. Dazu steigen die Höchstwerte auf etwa 31 Grad.
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16: Achtung, auf der A81 Heilbronn Richtung Würzburg zwischen Möckmühl und Osterburken, da steht ein defektes Fahrzeug. Ebenso meldet sich ein defektes Auto auf der A8 Stuttgart Richtung München zwischen Kirchheim-Tech Ost und Eichelberg. Auf der A7 Ulm Richtung Würzburg habt ihr mit einem defekten Fahrzeug zwischen Dinkelsbühl-Fichtenau und Feuchtwangen West zu tun. Auch zwischen Niederstotzingen und Giengen-Herbrechtingen auf derselben Strecke sorgt ein defektes Fahrzeug für eine Gefahrenstelle. Noch mehr Verkehr ausführlich zum Nachlesen findet ihr auf radioton.de und in unserer App.
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1: 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Seit wann es diesen kuriosen Feiertag gibt und wer ihn erfunden hat, weiß niemand so genau. Aber eigentlich ist das auch egal. Die Idee dahinter gefällt mir in jedem Fall. Heute den Blick bewusst auf die schönen Dinge richten. Sich über das Gute freuen oder jemandem eine Freude machen. Gleichzeitig finde ich es auch schwierig, auf Knopfdruck fröhlich sein zu sollen. Wie soll das gehen, wenn es mir gerade einfach schlecht geht oder wenn meine Situation überhaupt keinen Anlass zur Freude bietet? Freude lässt sich doch nicht befehlen, auch nicht am Tag der Freude. Ja, aber vielleicht lässt sich Freude ein bisschen üben, indem ich nach einer kleinen Sache Ausschau halte, die heute schön ist. Der blaue Himmel zum Beispiel, der leckere Kaffee oder der herzliche Kollege. Lauter kleine Gründe, sich zu freuen und Danke zu sagen. Auch Gott. In diesem Sinn, einen schönen Tag der Freude.
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12: Derzeit haben wir bei uns einen strahlend blauen Himmel und reichlich Sonne. In Heilbronn liegen die Temperaturen am Mittag bei 23 Grad, in Hohenlohe gibt es ebenfalls 23 Grad und im Ostalbkreis sind es 22 Grad. Im weiteren Tagesverlauf steigen die Werte noch ein bisschen weiter an, bevor es zum Abend hin wieder eine leichte Abkühlung gibt. In der kommenden Nacht sinken die Temperaturen in der gesamten Thonregion auf Werte zwischen 10 und 16 Grad. Morgen startet ihr mit einem Mix aus Sonne und Wolken in den Tag. Dabei klettern die Werte auf bis zu 31 Grad.
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15: Achtung, auf der A81 von Würzburg Richtung Heilbronn im Bereich der Anschlussstelle Weinsberg-Ellhofen steht ein defektes Fahrzeug. Ebenso auf der A81 von Stuttgart nach Heilbronn zwischen Pleidelsheim und Mundelsheim. Auf der A7 von Ulm Richtung Würzburg gibt es zwischen Giengen-Herbrechtingen und Heidenheim ein defektes Fahrzeug. Auch auf der A81 von Heilbronn Richtung Würzburg müsst ihr zwischen Möckmühl und Osterburken mit einem defekten Fahrzeug rechnen. Noch mehr Verkehr ausführlich zum Nachlesen findet ihr auf radioton.de und in unserer App.

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3: Durchhalten, liebe Schüler. Am Mittwoch habt ihr es geschafft. Dann geht's in Baden-Württemberg schon wieder in die Sommerferien.
4: Ach, Schüler müsste man sein. 6 Wochen einfach gar nichts machen.
3: Das musst du einfach feiern. 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Ich glaube, der hier ist gerade ganz hoch im Kurs zum Beispiel.
5: Du bist gut genug.
3: 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Kitschkrieg, Shirin David und Blumengarten, ja? 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
13: Ich bin Anna Löwer. Er soll die deutsche Fußballnationalmannschaft wieder in Topform bringen. Jürgen Klopp ist nun offiziell neuer Bundestrainer. Er bekommt einen Vertrag bis inklusive der WM 2030. Klopp ist nach Löw, Flick und Nagelsmann der 4. Bundestrainer in nur 5 Jahren. Kanzler Merz baut seine Regierungsmannschaft im großen Stil um, lässt aber noch Fragen offen. Klar ist, Nina Wagen wird neue Kanzleramtschefin und Carsten Linnemann übernimmt ihr Gesundheitsressort. Merz kündigt an, dass es noch mehr Wechsel gibt. Dass Verkehrsminister Schnieder gehen muss, bestätigt er noch nicht. Die Waldbrände in Südeuropa geraten immer mehr außer Kontrolle. Spanien hat für 2 Regionen den nationalen Notstand ausgerufen, um den Kampf gegen die Feuer zu verstärken. An der französischen Atlantikküste mussten fast 30.000 Menschen wegen der Flammen in Sicherheit gebracht werden. VW kommt aus der Abwärtsspirale nicht heraus. Von April bis Juni ist der Gewinn bei Europas größtem Autobauer um ein Drittel eingebrochen. VW steckt seit langem in der Krise und will zehntausende Jobs streichen. Außerdem stehen Werksschließungen im Raum. US-Präsident Trump hat wieder sein liebstes Instrument ausgepackt. Gegen 60 Handelspartner werden neue Zölle verhängt, in Höhe von 10 bis 12,5%. Das gilt auch für Produkte aus der EU. Begründung, die Handelspartner tun angeblich zu wenig gegen Zwangsarbeit.
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14: Derzeit haben wir bei uns einen strahlend blauen Himmel und die Sonne zeigt sich von ihrer besten Seite. In Heilbronn liegen die Temperaturen gerade bei 24 Grad, in Hohenlohe gibt es ebenfalls 24 Grad und im Ostalbkreis sind es 23 Grad. Im weiteren Verlauf des Nachmittags steigen die Werte noch ein bisschen an, bevor es zum Abend hin wieder etwas abkühlt. In der Nacht sinken die Temperaturen in der gesamten Tonregion auf um die 10 bis 16 Grad. Morgen wird es dann nochmal sonniger und wärmer, mit Höchstwerten um die 30 bis 31 Grad.
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15: Achtung, auf der A3 von Nürnberg in Richtung Würzburg bei der Anschlussstelle Rottendorf steht ein defektes Fahrzeug. Das gleiche gilt auf der A8 von München Richtung Stuttgart zwischen Mühlhausen und Eichelberg. Seid auch auf der A7 von Ulm in Richtung Würzburg zwischen Heidenheim und Ahlen-Oberkochen auf ein liegengebliebenes Auto gefasst. Das betrifft ebenfalls die A81 Würzburg Richtung Heilbronn im Bereich der Anschlussstelle Weinsberg-Ellhofen. Noch mehr Verkehr, ausführlich zum Nachlesen, findet ihr auf radioton.de und in unserer App.
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12: Derzeit strahlt bei uns die Sonne vom klaren Himmel. In Heilbronn und in Hohenlohe liegen die Temperaturen am Mittag bei rund 25 Grad. Im Ostalbkreis gibt es 23 Grad. Im Verlauf des Nachmittags bleibt sonnig, die Werte steigen noch ein bisschen an. In der Nacht kühlt es bei uns auf um die 12 Grad ab. Morgen wird's dann wieder sonnig mit Höchstwerten um die 31 Grad.
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15: Achtung auf der A6 von Mannheim Richtung Heilbronn. Zwischen Bad Rappenau und Heilbronn-Untereisesheim steht ein defektes Fahrzeug. Ebenfalls auf der A3 von Nürnberg Richtung Würzburg bei der Anschlussstelle Rottendorf müsst ihr mit einem defekten Fahrzeug rechnen. Auf der A8 von München Richtung Stuttgart geht es zwischen Mühlhausen und Eichelberg ebenfalls nicht ohne. Hier steht ein Fahrzeug mit Panne. Und auf der A7 Richtung Würzburg zwischen Heidenheim und Aalen-Oberkochen ist ebenfalls ein Fahrzeug liegen geblieben. Noch mehr Verkehr? Ausführlich zum Nachlesen findet ihr auf radioton.de und in unserer App.

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2: Durchhalten, liebe Schüler. Am Mittwoch habt ihr es geschafft. Dann geht's in Baden-Württemberg schon wieder in die Sommerferien.
3: Ach, Schüler müsste man sein. 6 Wochen einfach gar nichts machen.
2: Das musst du einfach feiern. Und wir wollen euch mit euren Lieblingsurlaubshits in die Sommerferien schicken. Was darf da nicht fehlen? Was wollt ihr zum Ferienstart unbedingt hören? Ich glaube, der hier ist gerade ganz hoch im Kurs zum Beispiel.
4: Du bist gut genug.
2: Du bist gut genug. Kitschkrieg, Shirin David und Blumengarten, ja? Oder sagt ihr eher heißer Anwärter auf den Sommerhit des Jahres, Die, Burner Boy und Shakira? So, und wenn ihr keine Schüler mehr seid, dann ist es gar nicht schlimm. Ihr dürft euch auch stellvertretend für die Schüler was wünschen. Alle dürfen mitmachen. Ja, schickt uns euren Lieblingsurlaubshit per Mail an studio@radioton.de oder per Sprachnachricht an die 0800 50 65 dreimal die 0. Noch sammeln wir und am Mittwoch feiern wir.
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12: Ich bin Mia Hin. Lange wurde darauf gewartet, nun ist es endlich offiziell. Jürgen Klopp ist neuer Bundestrainer. Er soll's nach der enttäuschenden WM nun richten und bekommt einen 4-Jahres-Vertrag beim DFB. In der Nations League Ende September steht Klopp das erste Mal für Deutschland an der Seitenlinie. Kanzler Merz baut seine Regierungsmannschaft im großen Stil um. Gesundheitsministerin Wagen wird Kanzleramtschefin, CDU-Generalsekretär Linnemann übernimmt das Gesundheitsressort und Philipp Amthor soll sich um die Bund-Länder-Beziehungen kümmern. Dass Verkehrsminister Schnieder seinen Posten räumen muss, hat Merz noch nicht bestätigt. VW kommt nicht aus der Abwärtsspirale heraus. Von April bis Juni ist der Gewinn bei Europas größtem Autobauer um ein Drittel eingebrochen. Gerade die schwachen Verkäufe in China machen Volkswagen zu schaffen. VW steckt seit langem in der Krise und will zehntausende Jobs streichen. Tanken droht nochmal teurer zu werden. Der Ölpreis hat wieder angezogen. Hintergrund sind die Angriffe der Houthi-Miliz auf saudi-arabische Öltanker im Roten Meer. Es wird befürchtet, dass nach der Straße von Hormuz auch diese Handelsroute eingeschränkt wird.
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13: Rund 25 Grad messen wir heute fast überall auf den Anzeigen zwischen Kraichgau und Ostalb. Dazu Sonne pur, ein Traumtag, weil nicht zu kalt und auch nicht zu heiß. Sonnencreme drauf auf die Haut, Sonnenbrille auf und raus, das ist das Motto. Die Temperaturen können im Laufe des Nachmittags sogar noch ein bisschen nach oben gehen. Maximal 28 Grad sind drin. Schauen wir aufs Wochenende, der Radioton 3 Tage Wettertrend. Sonne, Wolken, auch mal Regen, vor allem morgen. Das ist alles drin. Morgen kratzen wir auch an der 30 Grad Marke, ehe die Temperaturen dann wieder etwas runtergehen auf rund 25 Grad. Dann zum Montag hin.
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13: 3:02 ist, wir schauen auf die A8 Stuttgart Richtung München. Zwischen Eichelberg und Hohenstadt haben wir 6 Kilometer Stau. Hier braucht er rund 15 Minuten länger durch. Dann auf der A81 Stuttgart Richtung Heilbronn. Zwischen Stuttgart-Zuffenhausen und Bleidelsheim 8 Kilometer stockender Verkehr hier, 13 Minuten plus. A8 München Richtung Stuttgart zwischen Märklingen und Mühlhausen. Recklinghausen. 7 Kilometer Stop and Go, 10 Minuten dauert es hier länger. Und 7 Minuten länger auf der A6 einplanen, Mannheim Richtung Heilbronn zwischen Sinsheim, Steinsfurt und Bad Rappenau. Da haben wir nämlich 3 Kilometer Stau. Fahrt bitte auch vorsichtig auf der A3 Frankfurt Richtung Würzburg zwischen Wertheim-Lenkfurt und Helmstadt. Gefahr durch ein defektes Fahrzeug. Und das gilt auch für die A81 Stuttgart Richtung Heilbronn zwischen Mundelsheim und Ilsfeld. Wir schauen auf die Blitzer in der Tonregion. Einer steht in Bad Mergentheim in der Ochsengasse. Hier wird geblitzt in der 10er-Zone. Mobiler Blitzer ist das. Dann wird in Greilsheim abkassiert in der Ellwanger Straße. Hier sind 30 gestattet. Und in Heilbronn in der Hafenstraße steht ein Blitzeranhänger in der 50er-Zone. Hat uns Radiotonhörerin Gisela durchgegeben. Vielen, vielen Dank dir. Wenn ihr noch was gesehen habt, gibt's auch gerne durch. Kostenlos natürlich über die 0800 50 65 3x die 0. Allen eine gute Fahrt.
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13: Der Sommer läuft und mit ihm ganz viele Veranstaltungen. Gestern zum Beispiel im großen Elspark in Moosbach. Wir blicken zurück auf Karos Mädelsabend und The Boss Hoss gleich um 14:45. Ich bin Max Peter, euch einen schönen Freitag jetzt mit Glockenbach und Glock Glock Brooklyn.
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0: Radio Ton am Freitag mit Robbie Williams, Rock-DJ und mit ganz viel Wildweststimmung in Mosbach. Ja, gestern war Caro mit ihrem Mädelsabends bei The Horse, The Boss Horse. Die sind ja aufgetreten im großen Elspark. Vor der Show hat sich Caro aus dem Morgen den Sascha von The Boss Horse geschnappt und ihn mal gefragt, ob er immer noch aufgeregt ist vor so einer großen Show wie die gestern.
1: Nee, nicht aufgeregt. Ich fühle mich eher wohliger und angekommen. Zu Hause fühle ich mich.
2: Du wirkst auch echt entspannt. Ist bei euch Lampenfieber gar kein Thema mehr mittlerweile?
1: Ja. Wenn ich jetzt alleine auf die Bühne müsste, dann hätte ich Lampenfieber. Aber ich weiß, ich habe die Boys im Rücken und das macht mich entspannt. Und das kann ich nur eben empfehlen, ein paar Boys in den Rücken zu holen.
0: Ein absolutes Highlight dieses Sommers. Open Air, tolles Wetter, die richtigen Getränke und eine super geniale Stimmung in Mosbach.
3: Ich habe gehört, die Leute in Mosbach sind die lautesten in ganz Deutschland.
4: Stimmt es?
0: Jubelstürme also während des Konzerts von The Boss Horse, aber auch danach waren die Menschen einfach glücklich und zufrieden.
5: Einsame Spitze, so großartig, ich glaube, ich verliere meine Stimme vor lauter Mitjubeln und Jauchzen mitsingen.
6: Geile Stimmung, geile Show.
7: Die Jungs waren echt super nett, also gerne wieder.
8: Also generell, die haben mich einfach komplett abgeholt, die Stimmung war einfach mega, ich war einfach komplett dabei. Mega! Von Radio Ton.
0: Na also, die Stimmung bombastisch, ein voller Erfolg, das Boss Horse Konzert im großen Elspark in Mosbach und wir freuen uns aufs nächste Mal, wenn wir mit den Jungs über die musikalische Prärie wieder reiten dürfen. Tolle Sache. Jetzt gibt's Taylor Swift auf die Ohren mit I Knew It, I Knew You. Schönen Freitag euch.

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18: Heute wird uns der Himmel fast überall zwischen Graichgau und Ostalb rund 25 Grad. Dazu gibt's Sonne satt. Das Wetter hat heute offenbar beschlossen, einfach mal alles richtig zu machen. Nicht zu heiß, nicht zu kühl, sondern genau richtig. Der Radioton 3 Tage Wettertrend. Morgen wird's mit bis zu 30 Grad richtig sommerlich. Allerdings mischen auch Wolken und ein bisschen Regenschauer mit. Am Montag schaltet das Wetter dann wieder einen Gang runter auf angenehme 25 Grad. Und bis dahin sinken die Temperaturen auch langsam ab.
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18: Halb drei vorbei, wir schauen auf die A81 Stuttgart Richtung Heilbronn. Zwischen Stuttgart-Zuffenhausen und Pleidelsheim haben wir 10 Kilometer stockenden Verkehr. Ihr braucht da rund 18 Minuten länger durch. Dann A8 München Richtung Stuttgart zwischen Märklingen und Mühlhausen. 6 Kilometer Stau, 17 Minuten bloß einrechnen. A7 Würzburg Richtung Füssenreute zwischen Niederstrotzingen und Föhringen. 10 Kilometer Stop and Go, 16 Minuten dauert es hier länger. A8 Stuttgart Richtung München zwischen Eichelberg und Hohenstadt. 7 Kilometer Stau, 16 Minuten plus. A3 Würzburg Richtung Nürnberg zwischen Kreuz Bibelried und Kitzingen-Schwarzach. 1 Kilometer Stau, hier braucht er rund 6 Minuten länger durch. durch und wir schauen noch auf die Pendlerstrecken, nämlich nach Neckarsulm auf die B27 ist das, zwischen Heilbronn-Neckarsulm und Neckarsulm-Kreuzungsbauwerk Nord. Da ist viel los, 14 Minuten dauert es hier länger durch und auf der B27 Moosbach Richtung Heilbronn zwischen Bad Friedrichshall-Kochendorf und Heilbronn-Neckarsulm. Auch hier dichter Verkehr, hier braucht er rund 12 Minuten länger durch. Auf radioton.de seht ihr nochmal alles zum Nachlesen. Wir schauen auf die Blitzer. Einer steht in Gingen an der Brenz in der Beethovenstraße. Hier dürfte 30 fahren, nicht mehr, sonst wird es ein teures Bild von euch geben. Dann in Greilsheim wird geblitzt, in der Hallerstraße, 50er-Zone. Außerdem in Heilbronn, in der Großgartacher Straße. Hier sind 50 erlaubt, auch hier ein Blitzeranhänger. Wenn ihr noch was gesehen habt, gibt's gerne durch. 0850 65 3 mal die 0. Ich bin Max-Peter, wünsche euch eine gute Fahrt jetzt mit Kamerad und Hug Yourself. Ihr hört Radioton am Freitag. Wir sind auf dem Weg Richtung Wochenende. Schöne Sache.

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1: Bei Radio Ton und ja, fast ganz Deutschland ist momentan im Urlaub, mit Ausnahme von Bayern und Baden-Württemberg haben alle Bundesländer Ferien, auch für unsere Nachbarländer gilt das. Manche Urlauber sind sogar schon wieder auf dem Rückweg aus dem Sommerparadies. Es ist also viel los auf unseren Straßen und das zehrt an unseren Nerven. Melanie Mikula vom ADAC weiß das. Melanie, wann sollten Autofahrer aktuell denn besonders viel Geduld einplanen?
2: Die größte Staugefahr besteht am Freitagnachmittag bis in den Abend hinein sowie am Samstagvormittag. Am Samstag und am Sonntagabend nimmt dann der Rückreiseverkehr deutlich zu. Wer zeitlich flexibel ist, der sollte diese Stoßzeiten möglichst meiden.
1: Okay, das Wochenende steht vor der Tür. Du hast es schon angesprochen. Da sind viele unterwegs auf unseren Autobahnen. Welche Strecken sind besonders betroffen jetzt?
2: Die größten Probleme erwarten wir auf den klassischen Nord-Süd-Routen, also auf der A3, auf der A5, auf der A7, auf der A8 und auf der A9. Insgesamt haben wir aktuell um die 1000 Baustellen auf den deutschen Autobahnen und genau an diesen Engpässen entstehen derzeit die längsten Staus. Da reicht dann oft eine kleine Störung oder ein hohes Verkehrsaufkommen und der Rückstau wächst innerhalb kurzer Zeit auf viele Kilometer an.
1: Vielen Dank für den kleinen Überblick, Melanie. Ja, in Österreich sind die Brenner-, Tauern- und Inntal-Autobahnen aktuell voll und nächste Woche wird es auch nicht viel, viel besser. Dann starten wir in Baden-Württemberg in die Sommerferien und das merken wir auch schon jetzt auf der A6 und dann sowieso ganz sicher.
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16: Ich bin Mia Hin. Der schwäbische Batteriehersteller Varta steht vor der Zerschlagung. Varta hat heute Antrag auf Insolvenz in Eigenverwaltung angemeldet. Varta steckt schon länger in der Krise. Zuletzt hatte man einen Großauftrag von Apple verloren. Das Geschäft mit Haushaltsbatterien soll wohl aus dem Unternehmen herausgetrennt werden. Er soll die deutsche Fußballnationalmannschaft wieder in Topform bringen. Jürgen Klopp ist nun offiziell neuer Bundestrainer. Er bekommt einen Vertrag bis inklusive der WM 2030. Klopp ist nach Löw, Flick und Nagelsmann der vierte Bundestrainer in nur 5 Jahren. Angesichts der verheerenden Waldbrände schickt die EU jetzt mehrere Löschflugzeuge nach Spanien und Frankreich. Die Feuer dehnen sich immer weiter aus. An der französischen Atlantikküste mussten bereits über 60.000 Menschen in Sicherheit gebracht werden. Rund um Madrid 10.000. Wer ein E-Auto fährt, kann mittlerweile an über 200.000 öffentlichen Ladepunkten sein Auto wieder aufladen. Innerhalb der letzten 12 Monate sind bundesweit nochmal fast 27.000 dazugekommen. Insbesondere der Ausbau von Ultraschnellladern hat stark zugenommen. Vor der deutschen Ostseeküste schwimmt erneut ein Buckelwal herum. Vor kurzem wurde das Tier in der Kieler Förde gesichtet, jetzt weiter nördlich in der Flensburger Förde. Die Schifffahrt vor Ort ist informiert. Das Kieler Umweltministerium rät dazu, größtmöglichen Abstand zu halten.
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2: Zwischen Kraichgau und Ostalb zeigt das Thermometer heute fast überall entspannte 26 Grad an. Nur in Heilbronn haben wir aktuell schon 28 Grad und in Bad Mergentheim, da sind es schon 27. Dazu gibt's Sonne ohne Ende. Das ist so ein Wetter, bei dem selbst der innere Schweinehund kurz überlegt, ob er nicht doch mit rausgeht. Ja, ja, Sonnencreme einpacken, Sonnenbrille aufsetzen und dann ab an die frische Luft. Es ist wirklich noch angenehm. Der Radioton 3 Tage Wettertrend. Morgen wird es schon ein bisschen heißer wieder. Da kratzen wir an der 30 Grad Marke. Da gibt's dann Sonne, ein paar Wolken, aber auch Regen ist möglich. Und Sonntag gehen die Temperaturen dann wieder ein bisschen runter und Montag kommen wir dann auf rund 25 Grad. Da startet es wieder ein wenig angenehmer in die neue Woche.
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2: Viel los ist auf der A8 München Richtung Stuttgart. Zwischen Ulm-West und Mühlhausen haben wir 5 Kilometer Stau. Hier braucht er rund 44 Minuten länger durch. Weiter geht's auf der A6 Mannheim Richtung Nürnberg. Zwischen Wiesloch-Rauenberg und Kreuz-Weinsberg 13 Kilometer Stop and Go. Hier mindestens 30 Minuten plus. A81 Stuttgart Richtung Heilbronn. Zwischen Dreieck-Leonberg und Bleidelsheim. Da haben wir 14 Kilometer Stop and Go. 25 Minuten dauert es hier länger. A7 Würzburg Richtung Füssen. Zwischen Niederstrotzingen und Föhringen 13 Kilometer stockender Verkehr. 21 Minuten plus. A8 Stuttgart Richtung München. Zwischen Eichelberg und Hohenstadt 4 Kilometer Stau. 13 Minuten braucht er hier länger durch. Und 9 Minuten dauert es länger auf der A3. Würzburg Richtung Nürnberg. Zwischen Würzburg-Randersacker und Rottendorf. Da haben wir nämlich 4 Kilometer Stau. Vorsichtig auch bitte unterwegs sein auf der A81 Würzburg Richtung Heilbronn im Bereich der Anschlussstelle Osterburg. Eine Gefahr durch ein defektes Fahrzeug. Und das gilt auch für die A6 Mannheim Richtung Heilbronn zwischen Sinsheim Süd und Sinsheim Steinsfurt. Mehr zum Nachlesen natürlich auf radioton.de oder in unserer App. Schauen wir auf die Blitzer. Einer steht in Lauterstein in der Hauptstraße. Ein mobiler Blitzer. Hier sind 50 erlaubt, hat uns Radiotonhörerin Renate eben durchgegeben. Dann Greilsheim. Hier wird geblitzt in der Beuerlbacher Straße, 30er Zone. Und einer steht auch noch in Bracken in der Lindenstraße, ein mobiler Blitzer. Hier sind 30 erlaubt. Wenn ihr noch was habt, 0800 50 65 3x die 0. Über jede Info sind wir glücklich.
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2: Hoch die Hände, Wochenende, noch wenige Stunden und wir haben Feierabend und damit auch Wochenende. Was wir morgen anstellen können, das verraten wir euch in knapp 12 Minuten bei Radioton. Also dranbleiben, ich sag nur so viel, wir haben Sportliches vor. Max Peter hier jetzt mit New Religion.
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0: Football kann nicht nur die USA, nee, auch wir hier in der Tonregion sind ganz gut darin, das Lederei durch die Lüfte zu katapultieren. Und das Wochenende beweist das. Radio Thun am Freitag und schon morgen steigt ein Traditionsevent für den deutschen Football. Die Schwäbisch Hall. Unicorns sind ja diese Saison noch ungeschlagen und freuen sich auf ihr legendäres Homecoming-Spiel. Mehr weiß Radio Thun-Redakteur Franjo Bendeich.
1: Samstag könnt ihr miterleben, wie die Schwäbisch Hall Unicorns in ihrem Heimatstadion im Optima Sportpark einlaufen. Hier geht's nicht nur um die Partie Football, beim traditionellen Homecoming-Spiel unserer Einhörner geht's auch um ihre Geschichte. Nach 8 Siegen bei 8 Spielen gibt's nämlich absolut Grund zu feiern und dazu kommen dann die echten Veteranen der Unicorns dazu, also alte Spieler und Trainer. Für die ersten 1500 Gäste gibt's ein limitiertes Fanshirt und um 16 Uhr ist dann Kickoff gegen die Allgäu Comets.
0: Lohnt sich, wie ich finde. Wir haben Freitag, wir haben eure Lieblingshits und Lady Gaga haben wir auch mit The Dead Dance jetzt. Schönen Freitag euch.

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16: Rund 25 Grad messen wir heute fast überall auf den Anzeigen zwischen Kraichgau und Ostalb. Dazu Sonne pur, ein Traumtag, weil nicht zu kalt und auch nicht zu heiß. Sonnencreme drauf auf die Haut, Sonnenbrille auf und raus, das ist das Motto. Die Temperaturen können im Laufe des Nachmittags sogar noch ein bisschen nach oben gehen, maximal 28 Grad sind drin. Schauen wir aufs Wochenende, der Radioton 3 Tage Wettertrend. Sonne, Wolken, auch mal Regen, vor allem morgen. Das ist alles drin, morgen kratzen wir auch an der 30 Grad Marke, ehe die Temperaturen dann wieder etwas runtergehen auf rund 25 Grad. Dann zum Montag hin.
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16: 15:31 Uhr, wir schauen auf die A81 Stuttgart Richtung Heilbronn. Zwischen Dreieck-Leonberg und Bleidelsheim haben wir 14 Kilometer Stau. Hier braucht er aktuell 29 Minuten länger durch. Dann A6 Mannheim Richtung Nürnberg. Zwischen Wiesloch-Rauenberg und Kreuz-Weinsberg 8 Kilometer Stop and Go, 25 Minuten Zeitverlust, die einplanen. A7 Ulm Richtung Würzburg. Zwischen Aalen-Oberkochen und Ellwangen 5 Kilometer Stau. 23 Minuten dauert es hier länger durch. A7 Würzburg Richtung Füssenreute zwischen Niederstrotzingen und Föhringen. 13 Kilometer Stop and Go. Hier dauert es 22 Minuten länger. A8 München Richtung Stuttgart zwischen Ulm-West und Mühlhausen. 8 Kilometer Stau. 21 Minuten plus einplanen. Und A8 Stuttgart Richtung München zwischen Eichelberg und Hohenstadt. 6 Kilometer Stau. Hier haben wir 12 Minuten Zeitverlust, den wir auf jeden Fall einplanen sollten. Schauen wir noch kurz auf die B27 Neckarsulm zwischen Heilbronn-Neckarsulm und Neckarsulm-Kreuzungsbauwerk Nord. Dichter Verkehr hier. Hier braucht er nochmal 11 Minuten mindestens länger durch. Schauen wir auf die Blitze auch. In Lauterstein steht einer. In der Hauptstraße hier sind 50 erlaubt. Außerdem wird in Crailsheim geblitzt. In der Beuelbacher Straße. 30er-Zone hier. Und in Brackenheim in der Lindenstraße steht ein mobiler Blitzer. Hier sind auch 30 erlaubt. Wenn ihr noch was habt, gibt's gerne durch. 0850 65 3x0. Gute Fahrt wünsche ich euch. Max Peter hier mit Radio Ton und Billy Eilish, Birds of a Feather.

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0: Da beben die Lautsprecher. Nicht nur bei mir hier im Studio bei Radioton. Green Day, Boulevard of Broken Dreams. Ja, wir haben diese Woche ja schon oft drüber gesprochen und das auch gehört. Mit einer neuen Strategie will unsere Bundesregierung Startups mehr unterstützen. Startups sollen in Deutschland bleiben und auch gegründet werden, damit die Wirtschaft angekurbelt wird. Das ist jedenfalls das Ziel. In Heilbronn gibt es die Campus Founders, sitzen im Gravity auf dem Bildungscampus, werden unterstützt von der Schwarz-Stiftung. Wir haben mit Stefanie Reiner gesprochen, Mitbegründerin von Reo, einem Heilbronner Startup. Stefanie, warum bist du so dankbar für die Campus Founders?
1: Dieses ganz Drumherum, dieses sich austauschen, mal nachfragen, mal eine andere Brille aufsetzen können und auch dieses ganze Validieren von Ideen. Ja? Und wie kommen wir weiter? Wie werden wir größer? Mit wem müssen wir sprechen? Also da sind wir in diesem Ökosystem schon toll aufgehoben und hat uns auch geholfen, viel größer zu denken. Und jetzt denken wir so in einem ganzen System. Mhm. Und ich glaube, da wäre ich nicht hingekommen, hätte ich das Ökosystem nicht gehabt.
0: Okay, euer Startup Reo denkt Verpackung neu. Dank deiner Idee kann ich ab sofort meine Shampooflasche, Duschgel, Badeschaum und viele weitere Hygieneartikel in Kaufland-Filialen in und bei Heilbronn am Pfandautomaten zurückbringen. Man bekommt dann pro Flasche 29 Cent zurück. Das ist erstmal so ein bisschen in die Testphase gegangen, trotzdem toll. Jetzt braucht es neben den Campus Founders aber noch mehr Unterstützung, nämlich vor allen Dingen von uns, oder?
1: Ja, rausgehen, einfach mal probieren. Auch sagen, wenn man es nicht gut findet, das ist auch wichtig. Und auch sagen, wenn man es gut findet und drüber reden. Weil das so viel Impact hat für die Gründerin, die mit zwei kleinen Kindern sich denkt, ja Mann, ich krieg da was anderes hin im System.
0: Ja, wenn ihr mehr über das Startup Reo wissen wollt, nächste Woche Radioton einschalten, schon ab Montag 5 Uhr klären wir auf und das dann regelmäßig durch die Woche durch. Radioton bringt's zurück, die Kreislaufwoche präsentiert von Reo, Verpackung neu gedacht. Wir sind dabei, gute Sache.

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0: Pink bei Radio Ton, Runaway. Und die Phobis-WM ist ja vorbei, heißt aber nicht, dass wir Shakiras Song nicht mehr spielen dürfen, nämlich ihren WM-Song, den haben wir in der Playlist nach 4. Die Die, auch mit dabei, Frauenpower à la Taylor Swift. The Fate of Ophelia spiele ich euch. Das und viel, viel mehr und ich verspreche, es noch ein paar Männer mit dabei. Gleich nach 4 bei Radioton. Ich bin Max Peter, wünsche euch allen einen wunderbaren Freitag.
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3: Durchhalten, liebe Schüler. Am Mittwoch habt ihr es geschafft. Dann geht's in Baden-Württemberg schon wieder in die Sommerferien.
4: Ach, Schüler müsste man sein. 6 Wochen einfach gar nichts machen.
3: Ach, das musst du einfach feiern. Und wir wollen euch mit euren Lieblingsurlaubshits in die Sommerferien schicken. Was darf da nicht fehlen? Was wollt ihr zum Ferienstart unbedingt hören? Ich glaube, der hier ist gerade ganz hoch im Kurs zum Beispiel.
5: Du bist gut genug.
3: Du bist gut genug. Kitschkrieg, Shirin David und Blumengarten, ja? Oder sagt ihr eher heißer Anwärter auf den Sommerhit des Jahres, Die, Burner Boy und Shakira? So, und wenn ihr keine Schüler mehr seid, dann ist es gar nicht schlimm. Ihr dürft euch auch stellvertretend für die Schüler was wünschen. Alle dürfen mitmachen. Ja, schickt uns euren Lieblingsurlaubshit per Mail an studio@radioton.de oder per Sprachnachricht an die 0800 50 65 dreimal die 0. Noch sammeln wir und am Mittwoch feiern wir.
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3: Ich bin Sabrina Ammon, guten Tag. Der Erlebnispark Tripsdrill bei Klebronn steckt gerade mitten in der Saison. Ein Großbauprojekt mit Rezeption, Tagungsräumen und Wellnessbereich vor dem Eingang am Wildparadies nimmt immer weiter Form an. Im Hintergrund gibt es aber auch schon Pläne für ein weiteres Highlight. Für das 100-jährige Jubiläum 2029 soll es eine neue Parkattraktion geben. Mehr wolle man aber noch nicht verraten, so Parksprecherin Britta Dirle auf Radiotonanfrage. Sabrina Ammon, Radioton Klebronn.
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17: Ich bin Mia Hin. Nach dem Wegfall eines Großauftrags von Apple steht der schwäbische Batteriehersteller Varta vor der Zerschlagung. Varta hat Antrag auf Insolvenz in Eigenverwaltung angemeldet. Über 4000 Mitarbeiterinnen und Mitarbeiter stehen vor einer ungewissen Zukunft. Lange wurde darauf gewartet, nun ist es endlich offiziell. Jürgen Klopp ist neuer Bundestrainer. Er soll's nach der enttäuschenden WM nun richten und bekommt einen 4-Jahres-Vertrag beim DFB. In der Nations League Ende September steht Klopp das erste Mal für Deutschland an der Seitenlinie. Kanzler Merz baut seine Regierungsmannschaft im großen Stil um, lässt aber noch Fragen offen. Klar ist, Nina Wagen wird neue Kanzleramtschefin und Carsten Linnemann übernimmt ihr Gesundheitsressort. Merz kündigte an, dass es noch mehr Wechsel gibt. Dass Verkehrsminister Schnieder gehen muss, hat er aber noch nicht bestätigt. VW kommt nicht aus der Abwärtsspirale heraus. Von April bis Juni ist der Gewinn bei Europas größtem Autobauer um ein Drittel eingebrochen. Gerade die schwachen Verkäufe in China machen Volkswagen zu schaffen. VW steckt seit langem in der Krise und will zehntausende Jobs streichen. Tanken droht nochmal teurer zu werden. Der Ölpreis hat wieder angezogen. Hintergrund sind die Angriffe der Houthi-Miliz auf saudi-arabische Öltanker im Roten Meer. Es wird befürchtet, dass nach der Straße von Hormuz auch diese Handelsroute eingeschränkt wird.
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0: Heute wird uns der Himmel fast überall zwischen Kraichgau und Ostalb rund 25 Grad. Dazu gibt's Sonne satt. Das Wetter hat heute offenbar beschlossen, einfach mal alles richtig zu machen. Nicht zu heiß, nicht zu kühl, sondern genau richtig. Der Radioton 3 Tage Wettertrend. Morgen wird's mit bis zu 30 Grad richtig sommerlich. Allerdings mischen auch Wolken und ein bisschen Regenschauer mit. Am Montag schaltet das Wetter dann wieder einen Gang runter auf angenehme 25 Grad. Und bis dahin sinken die Temperaturen auch langsam ab.
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0: 2 nach 4 haben wir. Wir schauen auf die A7 Würzburg Richtung Ulm zwischen Aalen-Oberkochen und Gingen-Herbrechtingen. Hier haben wir 5 Kilometer Stau. Hier braucht er aktuell 42 Minuten mindestens länger durch. Dann A81 Stuttgart Richtung Heilbronn zwischen Dreieck-Leonberg und Bleidelsheim. 14 Kilometer Stau hier, 38 Minuten plus auf jeden Fall einberechnen. Dann A7 Ulm Richtung Würzburg zwischen Aalen-Oberkochen und Ellwangen. 8 Kilometer Stau, 33 Minuten plus. A7 Würzburg Richtung Füssen zwischen Langenau und Föhringen. 10 Kilometer Stop and Go, 20 Minuten plus. Und A8 München Richtung Stuttgart zwischen Merklingen und Mühlhausen. 9 Kilometer Stau. Hier braucht es auch 20 Minuten länger. Nochmal A6 Mannheim Richtung Nürnberg zwischen Wiesloch-Rauenberg und Kreuz-Weinsberg. 4 Kilometer Stop and Go, hier 15 Minuten plus. Und A8 Stuttgart Richtung München zwischen Eichelberg und Hohenstadt. 5 Kilometer Stau, 11 Minuten plus. Auch auf der B29 ist ein bisschen was los. Aalen Richtung Nördlingen zwischen Hütten. Reutlingen B19 und Aalen Oberalfing haben wir dichten Verkehr. 11 Minuten braucht er hier länger durch. Und die B27 Neckarsulm zwischen Heilbronn-Neckarsulm und Anschlussstelle Neckarsulm, Kreuzungsbauwerk Nord. Auch hier immer noch dichter Verkehr. 10 Minuten länger auf jeden Fall. Sich Zeit nehmen, so viel braucht er. Wir schauen auf die Blitzer. In Alfdorf wird geblitzt in der Döllenstraße. 30 sind hier erlaubt, hat uns Radiotonhörer Carsten durchgegeben. In Michelbach in der Einkornstraße steht auch ein Blitzer. 50 und in Heilbronn, Großgarteracher Straße, auch hier wird abkassiert in der 50er-Zone. Ein fieser Blitzeranhänger, der hier versteckt aufgestellt wurde. Da ärgern sich viele Anwohner. Auch die Gisela, die uns diesen Blitzer eben durchgegeben hat. Vielen, vielen Dank dir. 0850 65 3 mal die 0. Wenn ihr noch was habt, gibt's auch gerne kostenlos durch. Wir freuen uns.
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0: Nächsten Mittwoch starten offiziell die Sommerferien in Baden-Württemberg. Wir wollen eure Lieblings-Sommerhits für den Ferienstart. Schickt sie uns als WhatsApp-Sprachnachricht über die 0850 65 3 mal die 0. Hat Rose schon gemacht.
18: Rudi Carell, wann wird's mal wieder richtig Sommer? Zur Abkühlung, wenn's zu heiß wird, Peter Maffay Eiszeit. Und für die gestressten Eltern, Johnny Logan, Hold Me Now.
0: Ja, warum nicht, oder? Macht es auch. Schickt uns eure Lieblingssongs für den Sommerstart bzw. für den Sommerurlaub. Start 0850 65 3 mal die 0. Am Mittwoch lass mal so richtig krachen, aber jetzt auch schon. Ich bin Max Peter, schönen Freitag.
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0: Radio Ton am Freitag und es wird wieder heiß in der Tonregion und zwar kommende Woche. Da schnellen die Temperaturen wieder hoch, weit über 30 Grad sind dann angesagt. Zum Glück haben wir einen Mann, der Rede und Antwort steht vor der nächsten Hitzeschlacht. Einer, der nicht nur beim DFB angeheuert hat als Bundestrainer, sondern der exklusiv auch mit unserem Meckes aus dem Morgen über seinen anderen neuen Job gesprochen hat. Ich sag nur, Expertise bitte.
1: Jürgen Klopp, bevor wir starten, wollen Sie noch irgendwas loswerden?
2: Wenn man mir eine blöde Frage stellt, dann kann ich auch extrem blöde Antworten geben.
1: Das ist gut, ich würde direkt mal die erste stellen. Es wird wieder heiß in der Tonregion. Wie finden Sie das?
2: Ich kann nicht behaupten, dass ich vermisst hätte.
1: Gerade deshalb haben Sie sich als Hobbygärtner jetzt auch dazu entschieden, die Tonregion eigenhändig zu bewässern. Große Aufgabe, oder?
2: Ich war schon immer ein bisschen mehr gemacht als zu wenig, also dementsprechend werde ich versuchen, es richtig zu machen.
1: Wie gehen Sie und Ihr Team denn insbesondere mit dem Boden um? Also viele Flächen sind ja dann doch schon sehr vertrocknet.
2: Wir wollen tatsächlich jeden Stein umdrehen. Und wenn an dem Stein was Gutes ist, dann legen wir den Stein gerade wieder drauf und ist alles gut, machen es wie vorher. Und wenn am Stein was ist, was angepasst werden muss, dann machen wir das.
1: Das wird dann aber schon eine Weile dauern, oder?
2: Ja, wir brauchen eine gewisse Geduld. Wenn ihr mich fragt, 4 Tage.
1: Das ist zu lange, Jürgen. Wir brauchen jetzt Ergebnisse.
2: Wenn ihr morgen sagt, der ist scheiße, bin ich weg.
1: Ja, dann hat es von vornherein keinen Wert. Ich hätte gesagt, wir lassen das bleiben.
2: Bin froh, dass das jetzt erledigt ist und wir fahren wieder nach Hause.
1: Gute Fahrt, Jürgen Klopp.

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9: Jo, jetzt wird's doch ein bisschen wärmer draußen. 29 Grad messen wir in Heilbronn, in Bad Mergentheim 27, 26 in Schwäbisch Hall und 27 sind es aktuell in Aalen. Dazu Sonne pur, also so lässt sich's leben. Sonnencreme einpacken, Sonnenbrille aufsetzen, raus an die frische Luft. Der Radioton 3 Tage Wettertrend. Das Wochenende spielt Wetterbingo so ein bisschen. Sonne ja, Wolken ja, aber auch Regen ist drin. Zum Beispiel morgen. Gleichzeitig wird's knapp 30 Grad oder vielleicht sogar noch ein bisschen höher. Dann, ab Sonntag, gehen die Temperaturen aber wieder so ein bisschen runter. Bis Montag dann, wir wieder bei den 25 Grad rauskommen.
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9: 16.30 Uhr, wir schauen auf die A7 Würzburg Richtung Ulm zwischen Aalen-Westhausen und Giengen-Herbrechtingen haben wir 11 Kilometer Stau. Hier braucht er tatsächlich aktuell mindestens 15 Minuten länger durch. Dann A7 Ulm Richtung Würzburg zwischen Aalen-Oberkochen und Dinkelsbühl-Fichtenau 11 Kilometer Stau, 40 Minuten plus. A81 Stuttgart Richtung Heilbronn zwischen Dreieck-Leonberg und Bleidelsheim 14 Kilometer Stau, 30 Minuten Zeitverlust hier einplanen. A6 Mannheim Richtung Nürnberg zwischen Wiesloch-Auenberg und Kreuz-Weinsberg 8 Kilometer Stop and Go, 18 Minuten länger dauert es hier durch. A8 München Richtung Stuttgart zwischen Märklingen und Mühlhausen 8 Kilometer Stop and Go, 14 Minuten länger. Und A8 Stuttgart Richtung München zwischen Eichelberg und Hohenstadt. Da haben wir 5 Kilometer stockenden Verkehr. 10 Minuten braucht er hier länger durch. Es ist wirklich einiges los. Alles zum Nachlesen auf radioton.de oder in unserer App. Gerne mal reinklicken und reinschauen. Dann schauen wir nach Lauterstein. Da steht ein mobiler Blitzer in der Hauptstraße. 50 sind hier erlaubt. Außerdem in Crailsheim in der Beuerlbacher Straße ebenfalls 30 erlaubt. Und Caroline, unsere Radiotonhörerin, hat uns noch in Heilbronn einen durchgegeben, nämlich in der Theodor-Heuss-Straße. Da steht ein Blitzeranhänger. 30 sind hier gestattet. Habt ihr auch noch was? Gibt's gerne durch. Kostenlos 0800 50 65 dreimal die 0. Max Peter hier. Ich wünsche euch mit Radioton einen schönen Freitagnachmittag und turn the lights.

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Day. Wir haben einen nice day hier bei Radioton am Freitag und vielleicht wird er ja noch nicer. Ihr wisst Bescheid, die Ferien stehen vor der Tür. Da brauchen wir einen Plan, was wir mit unseren Kids anstellen können. Ich habe da eine Idee. Wie wäre es mit einem Besuch im Schwabenpark? Das sorgt ja gerade eine ganz neue Attraktion für Aufsehen. 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So, jetzt kommt's aber zum Hörergreifen. Ich verschenke nämlich Tickets für den Schwabenpark pünktlich zum Sommerferienstart in Baden-Württemberg. Dafür anrufen 0800 50 65 3x die 0. Wer zuerst kommt und durchkommt bei mir, der darf sich freuen. 0800 50 65 3x die 0. Ich bin Max Peter und habe hier Karten vor mir liegen für den Schwabenpark. Deswegen ganz schnell anrufen und dann gehen sie raus. Und da kommt schon jemand in die Leitung. Naja, also, bin sehr gespannt. 0800 50 65 3x die 0.

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7: Ich bin Sabrina Amon, guten Tag. Bundeskanzler Merz bildet sein Kabinett um und davon profitiert eine Frau aus dem Main-Tauber-Kreis. Nina Wagner aus Tauberbischofsheim ist nun neue Kanzleramtschefin, die erste Frau in diesem Amt. Glückwünsche kamen auch sofort aus dem Main-Tauber-Kreis. Für Landrat Christoph Schauder ist Nina Wagner ein echter Aktivposten in der Bundesregierung. Als Bundesgesundheitsministerin sei es ihr schnell gelungen, sich in die komplexe Materie des Gesundheitswesens einzuarbeiten, inklusive der schnellen, erfolgreichen Umsetzung einer großen Reform. Sabrina Amon, Radio Ton, Tauberbischofsheim.
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8: Ich bin Mia Hin. Der schwäbische Batteriehersteller Warta steht vor der Zerschlagung. Warta hat heute Antrag auf Insolvenz in Eigenverwaltung angemeldet. Warta steckt schon länger in der Krise. Zuletzt hatte man einen Großauftrag von Apple verloren. Das Geschäft mit Haushaltsbatterien soll wohl aus dem Unternehmen herausgetrennt werden. Der Mann, der seine Ehefrau in einem Stuttgarter Einkaufszentrum angegriffen und lebensgefährlich verletzt haben soll, sitzt jetzt in U-Haft. Er soll die 47-Jährige gestern mit einem Messer attackiert und angezündet haben. Sie liegt im Krankenhaus. Laut Polizei hätte sich der Mann wegen eines früheren Falls von Gewalt seiner Frau gar nicht nähern dürfen. Er soll die deutsche Fußballnationalmannschaft wieder in Topform bringen. Jürgen Klopp ist nun offiziell neuer Bundestrainer. Er bekommt einen Vertrag bis inklusive der WM 2030. Klopp ist nach Löw, Flick und Nagelsmann der vierte Bundestrainer in nur 5 Jahren. Angesichts der verheerenden Waldbrände schickt die EU jetzt mehrere Löschflugzeuge nach Spanien und Frankreich. Die Feuer dehnen sich immer weiter aus. An der französischen Atlantikküste mussten bereits über 60.000 Menschen in Sicherheit gebracht werden. Rund um Madrid 10.000. Junge Menschen, die auf Social Media verzichten, spüren schon nach 4 Wochen weniger Stress und schlafen besser. Das zeigen erste Ergebnisse der Social Media Detox Studie des Uniklinikums Ulm. Teilgenommen hatten junge Leute, die vorher mindestens 4 Stunden pro Tag auf Insta, TikTok und Co. unterwegs waren.
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9: Jo, jetzt wird's doch ein bisschen wärmer draußen. 29 Grad messen wir in Heilbronn, in Bad Mergentheim 27, 26 in Schwäbisch Hall und 27 sind es aktuell in Aalen. Dazu Sonne pur, also so lässt sich's leben. Sonnencreme einpacken, Sonnenbrille aufsetzen, raus an die frische Luft. Der Radioton 3-Tage-Wettertrend. Das Wochenende spielt Wetterbingo so ein bisschen. Sonne ja, Wolken ja, aber auch Regen ist drin, zum Beispiel morgen. Gleichzeitig wird's knapp 30 Grad oder vielleicht sogar noch ein bisschen höher. Dann, ab Sonntag gehen die Temperaturen aber wieder so ein bisschen runter, bis Montag dann wir wieder bei den 25 Grad rauskommen.
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9: Und viel los ist auf der A7 aktuell in Richtung Würzburg. Zwischen Gingen-Herbrechtingen und Ellwangen haben wir 13 Kilometer Stau. Hier braucht er rund 1 Stunde länger durch. Dann vorsichtig auch fahren auf der A7 Würzburg Richtung Ulm. Zwischen Ellwangen und Niederstrotzingen viel Verkehr, 10 Kilometer Stau. 48 Minuten Zeitfluss, die einplanen. A81 Stuttgart Richtung Heilbronn zwischen Dreieck-Leonberg und Bleidelsheim. Da haben wir 11 Kilometer Stau, mindestens 39 Minuten dauert es hier länger. A6 Mannheim Richtung Heilbronn zwischen Wiesloch-Rauenberg und Sinsheim-Steinsfurt. 8 Kilometer Stau, 22 Minuten Zeitverlust. A8 München Richtung Stuttgart zwischen Merklingen und Mühlhausen. 8 Kilometer stockender Verkehr, 12 Minuten brauchen wir hier länger durch. Und A8 Stuttgart Richtung München zwischen Eichelberg und Ausfahrt Hohenstadt. 4 Kilometer Stop and Go, 8 Minuten plus. Vorsichtig auch bitte unterwegs sein auf der A8 Stuttgart Richtung München zwischen Mühlhausen und Ausfahrt Hohenstadt. Auch noch Gefahr durch ein defektes Fahrzeug. Alles zum Nachlesen natürlich auf radioton.de. Jetzt schauen wir auf die Blitzer. Da steht einer in Neuenstadt am Kocher in der Neckarsulmer Straße. Hier sind 20 erlaubt. Hier wird abkassiert, hat uns Radiotonhörerin Tonja eben durchgegeben. Dann in Crailsheim in der Ellwanger Straße wird geblitzt. 30 hier. Und in Heilbronn in der Hafenstraße, der ist auch noch da, ein Blitzeranhänger. Hier sind 50 gestattet. 0850 65 3x die 0. Wenn ihr noch was habt, gebt's gerne kostenlos durch. Wir freuen uns.
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9: Auch wenn die Straßen voll sind, mehr Feierabendstimmung, mehr Wochenendstimmung. Und das mit ganz vielen eurer Lieblingshits jetzt für den frühen Abend. Gleich Eros Ramazzotti nach Alle Farben und Baby Goodbye. Ich bin Max Peter, servus.
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2: Manche Freundschaften sind wie WLAN. Man merkt erst, wie wichtig sie sind, wenn sie mal wechseln. Ja, Kamrad feiert mit Friends genau die Menschen, die immer an unserer Seite sind, die Besten, die Verrücktesten und die, die trotzdem immer wieder mit uns Kaffee trinken gehen, auch wenn es mal Stunk gab. Schon bevor der Song Friends überhaupt offiziell draußen war, ging er auf TikTok mit Millionen Views durch die Decke. Und weil er so gut und gute Laune auch verbreitet hat, hat er es sogar in den Musikunterricht geschafft. Ja, ganz viele Lehrerinnen und Lehrer haben dazu Bewegungstraining und auch Textanalyse gemacht. Das muss ein Musiker auch erstmal von sich behaupten, dass er es geschafft hat, dass seine Musik auf dem Lehrplan dann irgendwie eingefügt wird. Tolle Sache. Also schnappt euch jetzt eure Lieblingsmenschen oder am Wochenende und gebt ihm mal einen dicken Schmatzer. Wir feiern nämlich jetzt die Freundschaft mit Radioton und Kamrad und dieser Nummer. Friends.

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2: Durchhalten, liebe Schüler. Am Mittwoch habt ihr es geschafft. Dann geht's in Baden-Württemberg schon wieder in die Sommerferien.
3: Schüler müsste man sein. 6 Wochen einfach gar nichts machen.
2: Das musst du einfach feiern. Und wir wollen euch mit euren Lieblingsurlaubshits in die Sommerferien schicken. Was darf da nicht fehlen? Was wollt ihr zum Ferienstart unbedingt hören? Ich glaube, der hier ist gerade ganz hoch im Kurs zum Beispiel.
4: Du bist gut genug.
2: Du bist gut genug. Kitschkrieg, Shirin David und Blumengarten, ja? Oder sagt ihr eher heißer Anwärter auf den Sommerhit des Jahres, Dai, Burna Boy und Shakira? So, und wenn ihr keine Schüler mehr seid, dann ist es gar nicht schlimm. Ihr dürft euch auch stellvertretend für die Schüler was wünschen. Alle dürfen mitmachen. Ja, schickt uns euren Lieblingsurlaubshit per Mail an studio@radioton.de oder per Sprachnachricht an die 0800 50 65 3x die 0. Noch sammeln wir und am Mittwoch feiern wir.
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14: Das Wetter, es ist wirklich angenehm, wenn ich hier raussehe. Blauer Himmel, Sonnenstrahlen und in Heilbronn 29 Grad. In Bad Mergentheim 27 in Schwäbisch Hall, 27 auch in Aalen. So kann es auch bleiben am Abend. Schauen wir aufs Wochenende. Der Radio Ton 3 Tage Wettertrend. Sonne, Wolken, auch mal Regen, alles ist irgendwie mit dabei. Morgen kratzen wir an der 30 Grad Marke. Es kann auch über die 30 Grad dann auch gehen, ehe die Temperaturen dann wieder ab Sonntag leicht runtergehen und auf rund 25 Grad dann am Montag in die neue Woche starten.
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14: 5:30 gleich, wir schauen auf die Straßen und auf die A7 Würzburg Richtung Ulm zwischen Dinkelsbühl-Fichtenau und Ahlen-Oberkochen. Da mal 5 Kilometer Stau, da braucht man rund eine Stunde länger durch. Das ist echt der Wahnsinn. Dann A7 Ulm Richtung Würzburg zwischen Heidenheim und Ahlen-Westhausen. 11 Kilometer Stau, eine Stunde dauert es auch hier länger. Weiter geht's auf der A6 Mannheim Richtung Heilbronn zwischen Wiesloch-Rauenberg und Sinsheim-Steinsfurt. 9 Kilometer Stau, mindestens 26 Minuten Zeitverlust hier einplanen. Und 26 Minuten länger dauert es auch auf der A81 Stuttgart Richtung Heilbronn zwischen Stuttgart-Feuerbach und Bleidelsheim. Da haben wir nicht 10 Kilometer Stau. Schauen wir auf die A8 München Richtung Stuttgart zwischen Ulm-West und Mühlhausen. 8 Kilometer Stop-and-Go, 14 Minuten plus. Und A7 Würzburg Richtung Füssen zwischen Langenau und Nersingen, 4 Kilometer Stau, 10 Minuten dauert es hier länger durch. Für alle Pendler, auch die B27 ist betroffen, Neckarsulm zwischen Neckarsulm, also Heilbronn-Neckarsulm und Neckarsulm-Kreuzungsbauwerk Nord. Da haben wir ein bisschen Verkehr, 12 Minuten plus. Und B29 Aalen Richtung Nördlingen zwischen Hüttlingen B19 und Aalen-Oberalfing, dichter Verkehr, 10 Minuten dauert es hier länger durch. Ist echt einiges los heute Abend. Schauen wir noch kurz auf die Blitzer. In Neuenstadt am Kocher steht einer in der Neckarsulmer Straße. 20 sind hier erlaubt. Außerdem wird geblitzt in Crailsheim in der Ellwanger Straße, 30er Zone. Und in Heilbronn in der Hafenstraße, hier sind 50 erlaubt. Wenn ihr noch was habt, 0800 50 65, dreimal die 0. Vielleicht habt ihr ja noch einen Blitzer gesehen. Dann schickt uns gerne eine WhatsApp-Sprachnachricht. Ansonsten könnt ihr alles nachlesen auf radioton.de oder in unserer Radioton-App. Ich bin Max Peter, wünsche euch jetzt einen schönen Weg Richtung Feierabend mit Alex Warren. Und Ordinary bei Radio Tour natürlich.
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0: Radio Thun am Freitag und heute Morgen hat unser Bundeskanzler unter freiem Himmel über Personaländerungen im Kabinett berichtet. Ursprünglicher Auslöser war die hitzige Debatte um Jens Spahn und die Leihmutterschaft aus den USA. Radio Thun-Redakteur Franjo Bendaich ist jetzt hier. Franjo, was ist genau passiert?
1: Es gibt einige Änderungen. Erstmal Nina Waken bekommt eine Beförderung. Die bisherige Gesundheitsministerin wird Kanzleramtschefin. Carsten Linnemann löst sie ab. Merz hat sie in den höchsten Tönen gelobt. Philipp Amthor, der wird neuer Staatsminister für die Bund-Länder-Zusammenarbeit. Wer danach rückt, das weiß man aber noch nicht.
0: Und das alles wegen Spahns Leihmutterschaft?
1: Ja, das hat diese Änderungen vermutlich losgetreten. Was Spahns Rücktritt angeht, ist das aber nicht der Grund, sondern die Leihmutterschaft ist nur die Spitze von einem großen Eisberg. Ich erinnere mich da an die Maskenaffäre, das heimliche Spendendinner und eine 4-Millionen-Euro-Villa, deren Finanzierung mal nett gesagt nicht ganz d'accord war mit der Allgemeinheit. Ja, und diese doppelmoralische Leihmutterschaft war dann nur der Tropfen, der das Fass zum Überlaufen gebracht hat.
0: Kabinettänderung schon wieder. Vielen Dank, Franjo Bendaich, für den Überblick.
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14: Ich bin Sabrina Ammon, guten Tag. Für die Kreissparkasse Heidenheim war das vergangene Geschäftsjahr ein gutes Jahr. So das Fazit vom Vorstandsvorsitzenden Dieter Steck. Das Geldinstitut erzielte im Sparkassenvergleich sowohl im Einlagen- und Kreditgeschäft als auch in der Ertragsentwicklung überdurchschnittlich gute Ergebnisse. Und laut Steck geht es auch optimistisch weiter.
15: Im Jahr 2026 merken wir eine höhere Nachfrage aus dem gewerblichen Bereich. Aber wir stellen auch fest, dass eben sehr wenig in Maschinen investiert wird, eher in Gebäude und in Firmenübernahmen. Von der Wertberichtigungsseite her sind wir nach wie vor sehr zufrieden. Es gelingt uns dann doch, Firmen, die vielleicht einmal ein schwieriges Fahrwasser geraten, durchaus auch da wieder ein gutes Fahrwasser zu bringen.
14: Sabrina Ammon, Radioton Heidenheim.
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16: Ich bin Mia Hin. Lange wurde darauf gewartet, nun ist es endlich offiziell. Jürgen Klopp ist neuer Bundestrainer. Er soll's nach der enttäuschenden WM nun richten und bekommt einen 4-Jahres-Vertrag beim DFB. In der Nations League Ende September steht Klopp das erste Mal für Deutschland an der Seitenlinie. Kanzler Merz baut seine Regierungsmannschaft im großen Stil um, lässt aber noch Fragen offen. Klar ist, Nina Wagen wird neue Kanzleramtschefin und Carsten Linnemann übernimmt ihr Gesundheitsressort. Merz kündigte an, dass es noch mehr Wechsel gibt. Dass Verkehrsminister Schnieder gehen muss, hat er aber noch nicht bestätigt. Nach dem Wegfall eines Großauftrags von Apple steht der schwäbische Batteriehersteller Warta vor der Zerschlagung. Warta hat Antrag auf Insolvenz in Eigenverwaltung angemeldet. Über 4000 Mitarbeiterinnen und Mitarbeiter stehen vor einer ungewissen Zukunft. Vor der deutschen Ostseeküste schwimmt erneut ein Buckelwal herum. Vor kurzem wurde das Tier in der Kieler Förde gesichtet, jetzt weiter nördlich in der Flensburger Förde. Die Schifffahrt vor Ort ist informiert. Das Kieler Umweltministerium rät dazu, größtmöglichen Abstand zu halten.
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7: Jo, jetzt wird's doch ein bisschen wärmer draußen. 29 Grad messen wir in Heilbronn, in Bad Mergentheim 27, 26 in Schwäbisch Hall und 27 sind es aktuell in Aalen. Dazu Sonne pur, also so lässt sich's leben. Sonnencreme einpacken, Sonnenbrille aufsetzen, raus an die frische Luft. Der Radioton 3 Tage Wettertrend. Das Wochenende spielt Wetterbingo so ein bisschen. Sonne ja, Wolken ja, aber auch Regen ist drin. Zum Beispiel morgen. Gleichzeitig wird's knapp 30 Grad oder vielleicht sogar noch ein bisschen höher. Dann ab Sonntag gehen die Temperaturen aber wieder so ein bisschen runter. Bis Montag dann wir wieder bei den 25 Grad rauskommen.
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7: Und wir schauen auf die A7 Ulm Richtung Würzburg zwischen Heidenheim und Aalen-Westhausen. Da haben wir 7 Kilometer Stau, 46 Minuten Zeitverlust, müsst ihr hier auf jeden Fall einplanen. Dann A6 Mannheim Richtung Heilbronn zwischen Wiesloch-Rauenberg und Sinsheim. 7 Kilometer Stau, hier dauert es 21 Minuten aktuell länger. A81 Stuttgart Richtung Heilbronn zwischen Stuttgart-Zuffenhausen und Bleidelsheim 10 Kilometer Stop and Go, 18 Minuten plus. A7 Würzburg Richtung Ulm zwischen Ellwangen und Heidenheim haben wir 2 Kilometer Stau. 8 Minuten braucht er hier länger durch und 7 Minuten müsst ihr ja einkalkulieren in der A, beziehungsweise auf der A. 8 München Richtung Stuttgart zwischen Merklingen und Mühlhausen. Wir schauen noch ganz kurz auf die Blitzer in der Tonregion. Einer steht in Heilbronn in der Hafenstraße nach wie vor. Hier sind 50 erlaubt. In Greilsheim wird geblitzt in der Ellwanger Straße 30er Zone und auch in Neuenstadt am Kocher nach wie vor in der Neckarsulmer Straße. Hier dürft ihr 20 fahren. Ich verabschiede mich für diese Woche. Wir hören uns am Montag wieder ab 14 Uhr bei Radio Thurn. Bis dahin bleibt alle fit und genießt das Wochenende.
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10: Aktuell gibt's bei uns einen überwiegend klaren Himmel. Die Sonne zeigt sich zum Abend hin noch deutlich. In Heilbronn haben wir gerade 27 Grad, in Hohenlohe sind es 27 Grad und im Ostalbkreis 25 Grad. Im weiteren Verlauf ziehen in den kommenden Stunden mehr Wolken auf. Dabei kühlt es in der Nacht auf Werte zwischen 10 und 17 Grad ab. Morgen startet ihr mit vielen Wolken in den Tag. Im Laufe des Vormittags kommt die Sonne dann aber wieder durch und die Temperaturen steigen auf Werte um die 31 Grad.
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13: A7 von Ulm Richtung Würzburg. Zwischen Heidenheim und Dinkelsbühl-Fichtenau stehen euch 7 Kilometer stockender Verkehr bevor. Plant mindestens 31 Minuten mehr ein. Auf der A81 von Stuttgart Richtung Heilbronn stockt es auf 11 Kilometern zwischen Stuttgart-Zuffenhausen und Pleidelsheim. Etwa 12 Minuten Verzögerung. A7 in der Gegenrichtung Würzburg nach Ulm. Zwischen Ahlen-Westhausen und Heidenheim stecken 2 Kilometer Stau mit 10 Minuten mehr einplanen. Auf der A6 von Mannheim Richtung Heilbronn ist zwischen Wiesloch-Raunberg und Sinsheim stockender Verkehr auf 6 Kilometern gemeldet. Rund 9 Minuten mehr einrechnen. Noch mehr Verkehr, ausführlich zum Nachlesen, findet ihr auf radioton.de und in unserer App.

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18: Ich bin Mia Hin. Für Jürgen Klopp geht's jetzt los als neuer Bundestrainer der Fußballnationalmannschaft. Ende September steht Klopp das erste Mal für Deutschland an der Seitenlinie. 4 Nations League Partien in nur 11 Tagen stehen an. Das erste Duell ist der Klassiker gegen die Niederlande. Angesichts der verheerenden Waldbrände schickt die EU jetzt mehrere Löschflugzeuge nach Spanien und Frankreich. Die Feuer dehnen sich immer weiter aus. An der französischen Atlantikküste mussten bereits über 60.000 Menschen in Sicherheit gebracht werden. Rund um Madrid 10.000. Der Mann, der seine Ehefrau in einem Stuttgarter Einkaufszentrum angegriffen und lebensgefährlich verletzt haben soll, sitzt jetzt in U-Haft. Er soll die 47-Jährige gestern mit einem Messer attackiert und angezündet haben. Sie liegt im Krankenhaus. Laut Polizei hätte sich der Mann wegen eines früheren Falls von Gewalt seiner Frau gar nicht nähern dürfen. Junge Menschen, die auf Social Media verzichten, spüren schon nach 4 Wochen weniger Stress und schlafen besser. Das zeigen erste Ergebnisse der Social Media Detox Studie des Uniklinikums Ulm. Teilgenommen hatten junge Leute, die vorher mindestens 4 Stunden pro Tag auf Insta, TikTok und Co. unterwegs waren.
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4: Aktuell haben wir bei uns einen Mix aus Sonne und Wolken. Stellenweise zeigt sich der Himmel schon überwiegend klar. In Heilbronn liegen die Temperaturen am Abend bei rund 27 Grad. In Hohenlohe gibt es 27 Grad und im Ostalbkreis etwa 25 Grad. Im weiteren Verlauf nehmen die Wolken zu. Später wird es zunehmend bedeckt. Heute Nacht kühlt die Luft in der gesamten Tonregion auf ungefähr 10 bis 14 Grad ab. Morgen kommt nach bedecktem Start die Sonne raus. Die Temperaturen steigen auf etwa 30 bis 31 Grad.
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9: Achtung, auf der A8 in Richtung Stuttgart zwischen Ulm-West und Merklingen steht ein defektes Fahrzeug. Auf der A81 von Würzburg Richtung Heilbronn lauern gleich zwei Gefahren durch liegen gebliebene Fahrzeuge. Einmal zwischen Tauberbischofsheim und Ahorn und noch eins zwischen Ahorn und Boxberg. Auch in der Gegenrichtung auf der A81 von Heilbronn nach Würzburg zwischen dem Kreuz Weinsberg und Neuenstadt gibt es ein defektes Fahrzeug. Noch mehr Verkehr ausführlich zum Nachlesen findet ihr auf radioton.de und in unserer App.
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5: Aktuell gibt's bei uns einen stark bewölkten Himmel. Dazu bleibt es trocken. In Heilbronn haben wir am Abend 27 Grad, in Hohenlohe 26 Grad und im Ostalbkreis 25 Grad. In der Nacht kühlt die Luft in der gesamten Tonregion auf um die 10 bis 16 Grad ab, wobei die tiefsten Werte im Ostalbkreis erreicht werden. Morgen kommt dann die Sonne durch, die Wolken lockern deutlich auf, bei Höchstwerten um die 31 Grad.
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8: Achtung, auf der A3 Frankfurt Richtung Würzburg. Zwischen Wertheim-Lengfurt und Helmstadt liegen Gegenstände auf der Fahrbahn. Auf der A6 von Mannheim Richtung Heilbronn gibt es 2 Meldungen. Achtet auf ein defektes Fahrzeug bei der Anschlussstelle Wiesloch-Raunberg. Zwischen dem Kreuz Walldorf und der Anschlussstelle Sinsheim habt ihr 4 Kilometer Stau mit mindestens 29 Minuten mehr Zeit. Zwischen Ludwigsburg-Nord und Pleidelsheim auf der A81 Stuttgart Richtung Heilbronn staut es sich 1 Kilometer lang. Das kostet euch etwa 3 Minuten extra. Noch mehr Verkehr ausführlich zum Nachlesen findet ihr auf radioton.de und in unserer App.

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1: Ich bin Mia Hin. Lange wurde darauf gewartet, nun ist es endlich offiziell. Jürgen Klopp ist neuer Bundestrainer. Er soll's nach der enttäuschenden WM nun richten und bekommt einen 4-Jahres-Vertrag beim DFB. In der Nations League Ende September steht Klopp das erste Mal für Deutschland an der Seitenlinie. Kanzler Merz baut seine Regierungsmannschaft im großen Stil um, lässt aber noch Fragen offen. Klar ist, Nina Wagen wird neue Kanzleramtschefin und Carsten Linnemann übernimmt ihr Gesundheitsressort. Merz kündigte an, dass es noch mehr Wechsel gibt. Dass Verkehrsminister Schnieder gehen muss, hat er aber noch nicht bestätigt. Tanken droht nochmal teurer zu werden. Der Ölpreis hat wieder angezogen. Hintergrund sind die Angriffe der Houthi-Miliz auf saudi-arabische Öltanker im Roten Meer. Es wird befürchtet, dass nach der Straße von Hormuz auch diese Handelsroute eingeschränkt wird. Vor der deutschen Ostseeküste schwimmt erneut ein Buckelwal herum. Vor kurzem wurde das Tier in der Kieler Förde gesichtet, jetzt weiter nördlich in der Flensburger Förde. Die Schifffahrt vor Ort ist informiert. Das Kieler Umweltministerium rät dazu, größtmöglichen Abstand zu halten.
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2: Derzeit haben wir bei uns einen bedeckten Himmel. In Heilbronn liegen die Temperaturen am Abend bei 27 Grad, in Hohenlohe sind es 26 Grad und im Ostalbkreis 25 Grad. In der Nacht kühlt es in der gesamten Thunregion auf Werte zwischen 10 und 16 Grad ab. Dabei lockern die Wolken stellenweise auf. Morgen kommt die Sonne durch. Die Temperaturen steigen im Tagesverlauf auf um die 31 Grad.
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3: Achtung, auf der A6 von Mannheim Richtung Heilbronn zwischen Kreuz-Walldorf und Wiesloch-Rauenberg steht ein defektes Fahrzeug. Weiterhin auf dem Abschnitt Wiesloch-Rauenberg bis Sinsheim ebenfalls ein defektes Fahrzeug. Jetzt zu den Staus. Die A6 von Mannheim Richtung Heilbronn ist zwischen Kreuz-Walldorf und der Anschlussstelle Sinsheim 3 Kilometer gestaut. Plant hier mindestens 26 Minuten mehr ein. Auch auf der A3 Richtung Frankfurt müsst ihr zwischen Helmstadt und Wertheim-Lenkfurt mit einem defekten Fahrzeug rechnen. Noch mehr Verkehr ausführlich zum Nachlesen findet ihr auf radioton.de und in unserer App.
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6: Schmarre, komm jetzt.
5: Joho!
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7: Aktuell gibt's bei uns einen stark bewölkten Himmel. In Heilbronn liegen die Temperaturen am Abend bei 26 Grad, in Hohenlohe sind's ebenfalls 26 Grad und im Ostalbkreis 24 Grad. Die Wolken bleiben auch in der Nacht erhalten, die Temperaturen sinken dabei auf Werte zwischen 12 und 15 Grad ab. Morgen lockert's dann auf, die Sonne kommt immer öfter durch und es wird mit Höchstwerten um die 31 Grad deutlich wärmer.
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8: Auf der A3 Würzburg Richtung Nürnberg zwischen Würzburg-Randersacker und Rottendorf steht ein defektes Fahrzeug. Auf der A6 Mannheim Richtung Heilbronn ist ebenfalls ein defektes Fahrzeug zwischen Kreuz-Walldorf und Wiesloch-Rauenberg gemeldet. Auf der A8 in Richtung München zwischen Eichelberg und Mühlhausen blockiert ein defektes Fahrzeug die Fahrbahn. Und auch auf der A81 Würzburg Richtung Heilbronn zwischen Ahorn und Boxberg gibt es ein defektes Fahrzeug. Noch mehr Verkehr ausführlich zum Nachlesen findet ihr auf radioton.de und in unserer App.

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1: Ich bin Mia Hin. Für Jürgen Klopp geht's jetzt los als neuer Bundestrainer der Fußballnationalmannschaft. Ende September steht Klopp das erste Mal für Deutschland an der Seitenlinie. 4 Nations League Partien in nur 11 Tagen stehen an. Das erste Duell ist der Klassiker gegen die Niederlande. Kanzler Merz baut seine Regierungsmannschaft im großen Stil um. Gesundheitsministerin Wagen wird Kanzleramtschefin, CDU-Generalsekretär Linnemann übernimmt das Gesundheitsressort und Philipp Amthor soll sich um die Bund-Länder-Beziehungen kümmern. Dass Verkehrsminister Schnieder seinen Posten räumen muss, hat Merz noch nicht bestätigt. Angesichts der verheerenden Waldbrände schickt die EU jetzt mehrere Löschflugzeuge nach Spanien und Frankreich. Die Feuer dehnen sich immer weiter aus. An der französischen Atlantikküste mussten bereits über 60.000 Menschen in Sicherheit gebracht werden. Rund um Madrid 10.000. Der schwäbische Batteriehersteller Varta steht vor der Zerschlagung. Varta hat heute Antrag auf Insolvenz in Eigenverwaltung angemeldet. Varta steckt schon länger in der Krise. Zuletzt hatte man einen Großauftrag von Apple verloren. Das Geschäft mit Haushaltsbatterien soll wohl aus dem Unternehmen herausgetrennt werden. Junge Menschen, die auf Social Media verzichten, spüren schon nach 4 Wochen weniger Stress und schlafen besser. Das zeigen erste Ergebnisse der Social Media Detox Studie des Uniklinikums Ulm. Teilgenommen hatten junge Leute, die vorher mindestens 4 Stunden pro Tag auf Insta, TikTok und Co. unterwegs waren.
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2: Zur Stunde gibt's bei uns einen stark bewölkten Himmel, dazu bleibt es trocken. In Heilbronn und in Hohenlohe liegen die Temperaturen am Abend bei jeweils 24 Grad, im Ostalbkreis sind es 24 Grad. In der Nacht kühlt es in der gesamten Thunregion auf Werte zwischen 10 und 16 Grad ab, dabei lockern die Wolken zeitweise auf. Morgen startet ihr mit Sonne in den Tag. Im Tagesverlauf steigen die Temperaturen auf 31 Grad.
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3: Achtung, auf der A3 von Würzburg Richtung Nürnberg zwischen Würzburg-Randersacker und Rottendorf. Dort steht ein defektes Fahrzeug. Auch auf der A7 von Würzburg Richtung Ulm zwischen Marktbreit und Gollhofen gibt es ein defektes Fahrzeug. Auf der A6 Mannheim Richtung Heilbronn zwischen Kreuzwaldorf und Wiesloch-Rauenberg müsst ihr ebenfalls mit einem defekten Fahrzeug rechnen. Noch mehr Verkehr ausführlich zum Nachlesen findet ihr auf radioton.de und in unserer App.
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1: Aktuell haben wir bei uns einen stark bewölkten Himmel. In Heilbronn und in Hohenlohe liegen die Temperaturen zur Stunde bei 23 Grad. Im Ostalbkreis gibt es 22 Grad. In der Nacht kühlt es in der gesamten Thunregion auf Werte um die 10 bis 12 Grad ab. Morgen kommt tagsüber die Sonne durch, die Wolken lockern auf und die Temperaturen steigen auf bis zu 31 Grad.
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2: Achtung, auf der A7 von Würzburg Richtung Ulm zwischen Uffenheim-Langensteinach und Raststätte Ohrenbach-West, hier liegt ein Reifen auf der Fahrbahn. Auf der A81 von Würzburg Richtung Heilbronn zwischen Tauberbischofsheim und Ahorn blockiert ein defektes Fahrzeug die Strecke. Ähnlich auf der A3 von Würzburg Richtung Frankfurt zwischen Helmstadt und Wertheim-Lenkfurt steht ebenfalls ein defektes Fahrzeug. Und auf der A6 von Mannheim Richtung Heilbronn müsst ihr zwischen Sinsheim und Sinsheim Süd mit einem defekten Fahrzeug rechnen. Noch mehr Verkehr ausführlich zum Nachlesen findet ihr auf radioton.de und in unserer App.

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5: Ich bin Jana Klonikowski. Kanzler Merz baut seine Regierungsmannschaft im großen Stil um, lässt aber noch Fragen offen. Klar ist, Nina Wagen wird neue Kanzleramtschefin und Carsten Linnemann übernimmt ihr Gesundheitsressort. Merz kündigte an, dass es noch mehr Wechsel gibt. Dass Verkehrsminister Schnieder gehen muss, bestätigte er noch nicht. Nach der Wettbewerbsstrafe gegen Google droht US-Präsident Trump der EU mit neuen Zöllen. Brüssel werde einen sehr hohen Preis zahlen, schrieb er auf Truth Social. Trump kündigte außerdem eine Untersuchung an und er wirft der EU das Ausrauben amerikanischer Unternehmen vor. Die EU schickt jetzt mehrere Löschflugzeuge nach Spanien und Frankreich. Dort wüten weiter heftige Waldbrände. Die Feuer dehnen sich immer weiter aus. Zehntausende Menschen mussten in Sicherheit gebracht werden, darunter viele Touristen. Er soll die deutsche Fußballnationalmannschaft wieder in Topform bringen. Jürgen Klopp ist nun offiziell neuer Bundestrainer. Er bekommt einen Vertrag bis inklusive der WM 2030. Klopp ist nach Löw, Flick und Nagelsmann der 4. Bundestrainer in 5 Jahren.
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6: Aktuell gibt's bei uns einen stark bewölkten Himmel. In Heilbronn liegen die Temperaturen zur Stunde bei rund 23,5 Grad. In Hohenlohe sind es 23 Grad und im Ostalbkreis 21 Grad. In der Nacht kühlt es in der gesamten Tonregion auf um die 10 bis 12 Grad ab. Zwischendurch lockern die Wolken ein bisschen auf. Morgen kommt dann die Sonne durch. Die Höchstwerte steigen auf 30 bis 31 Grad.
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7: Auf der A3 von Nürnberg Richtung Würzburg sorgt ein defektes Fahrzeug zwischen Rottendorf und Würzburg-Randersacker für Gefahr. In der Gegenrichtung von Würzburg Richtung Nürnberg gibt es ebenfalls Probleme durch ein defektes Fahrzeug zwischen Würzburg-Randersacker und Rottendorf. Noch mehr Verkehr, ausführlich zum Nachlesen, findet ihr auf radioton.de und in unserer App.
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2: Derzeit ist es bei uns stark bewölkt, dabei bleibt es trocken. In Heilbronn haben wir 22 Grad, in Hohenlohe gibt es 22 Grad und im Ostalbkreis 20 Grad. In der Nacht lockern die Wolken auf, die Werte sinken auf 10 bis 14 Grad ab. Morgen kommt die Sonne richtig durch, die Temperaturen steigen auf 31 Grad an.
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3: Auf der A3 von Nürnberg Richtung Würzburg sorgt ein defektes Fahrzeug zwischen Rottendorf und Würzburg-Randersacker für Gefahr. In der Gegenrichtung von Würzburg Richtung Nürnberg gibt es ebenfalls Probleme durch ein defektes Fahrzeug zwischen Würzburg-Randersacker und Rottendorf. Noch mehr Verkehr, ausführlich zum Nachlesen, findet ihr auf radioton.de und in unserer App.

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1: Ich bin Jana Klonikowski. Kanzler Merz hat beim Umbau seines Regierungsteams noch eine offene Stelle. Der vorgesehene Verkehrsminister Fritz Günzler sagte laut mehreren Medien kurzfristig ab. Amtsinhaber Patrick Schnieder wusste bereits von seiner Ablösung. Heftige Kritik kommt da von der Opposition. Die Grünen etwa nennen das handwerklich schlecht. US-Präsident Trump droht der EU mal wieder mit höheren Zöllen. Denn Google muss ja in der EU fast 900 Millionen Euro Strafe zahlen. Trump spricht da von einem Ausrauben amerikanischer Unternehmen. Dafür werde die EU einen sehr hohen Preis zahlen, so Trump in einem Online-Post. Die Waldbrandlage in Spanien und Frankreich wird immer dramatischer. Zehntausende Menschen mussten bereits vor den Flammen in Sicherheit gebracht werden, darunter viele Touristen. Zur Unterstützung schickt die EU mehrere Löschflugzeuge in die betroffenen Gebiete. Für Jürgen Klopp geht's jetzt los als neuer Bundestrainer der Fußballnationalmannschaft. Ende September steht Klopp das erste Mal für Deutschland an der Seitenlinie. 4 Nations League-Partien in nur 11 Tagen stehen an. Das erste Duell ist der Klassiker gegen die Niederlande.
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2: Derzeit haben wir bei uns einen stark bewölkten Himmel. In Heilbronn und in Hohenlohe liegen die Temperaturen dabei jeweils bei etwa 20 Grad. Im Ostalbkreis geht's rund 17 Grad. In der Nacht lockert es ein bisschen auf, dabei sinken die Werte auf um die 10 bis 12 Grad ab. Morgen startet ihr mit Sonne in den Tag. Im weiteren Verlauf klettern die Temperaturen dann auf etwa 30 bis 31 Grad.
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3: A81 Stuttgart Richtung Heilbronn bei Ludwigsburg Nord steht ein defektes Fahrzeug. Passt dort gut auf. Auf der A3 von Frankfurt Richtung Nürnberg ist zwischen Würzburg-Heidingsfeld und Würzburg-Randersacker ebenfalls ein defektes Fahrzeug zu finden. A7 Würzburg Richtung Ulm, Unfallaufnahme zwischen Uffenheim-Langensteinach und Raststätte Ohrenbach-West. Außerdem gibt es auf der gleichen Strecke zwischen Uffenheim-Langensteinach und Bad Windsheim ein weiteres defektes Fahrzeug. Noch mehr Verkehr, ausführlich zum Nachlesen, findet ihr auf radioton.de und in unserer App.
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5: Aktuell haben wir bei uns einen durchgehend bedeckten Himmel. In Heilbronn liegen die Temperaturen in der Nacht bei 19 Grad, in Hohenlohe gibt's etwa 19 Grad und im Ostalbkreis 16 Grad. Im weiteren Verlauf der Nacht lockern die Wolken nach und nach auf. Die Luft kühlt in der gesamten Tonregion auf 10 bis 12 Grad ab. Morgen startet ihr mit viel Sonne in den Tag. Im Tagesverlauf steigen die Werte auf bis zu 31 Grad.
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6: Vorsicht auf der A6 Heilbronn Richtung Mannheim zwischen Sinsheim und Wiesloch-Rauenberg. Hier steht ein defektes Fahrzeug. Auch auf der A7 Ulm Richtung Würzburg gibt es Probleme zwischen Ahlen-Oberkochen und Ahlen-Westhausen wegen eines defekten Fahrzeugs. Ähnlich auf der A8 Stuttgart Richtung München zwischen Eichelberg und Mühlhausen. Auf der A7 Würzburg Richtung Ulm wird zwischen Uffenheim-Langensteinach und Raststätte Ohrenbach-West ein Unfall aufgenommen. Noch mehr Verkehr ausführlich zum Nachlesen findet ihr auf radioton.de und in unserer App.

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1: Ich bin Jana Klonikowski. Kanzler Merz baut seine Regierungsmannschaft im großen Stil um, lässt aber noch Fragen offen. Klar ist, Nina Wagen wird neue Kanzleramtschefin und Carsten Linnemann übernimmt ihr Gesundheitsressort. Merz kündigte an, dass es noch mehr Wechsel gibt. Dass Verkehrsminister Schnieder gehen muss, bestätigte er noch nicht. Die EU schickt jetzt mehrere Löschflugzeuge nach Spanien und Frankreich. Dort wüten weiter heftige Waldbrände. Die Feuer dehnen sich immer weiter aus. Zehntausende Menschen mussten in Sicherheit gebracht werden, darunter viele Touristen. Nach der Wettbewerbsstrafe gegen Google droht US-Präsident Trump der EU mit neuen Zöllen. Brüssel werde einen sehr hohen Preis zahlen, schrieb er auf Truth Social. Trump kündigte außerdem eine Untersuchung an und er wirft der EU das Ausrauben amerikanischer Unternehmen vor. Er soll die deutsche Fußballnationalmannschaft wieder in Topform bringen. Jürgen Klopp ist nun offiziell neuer Bundestrainer. Er bekommt einen Vertrag bis inklusive der WM 2030. Klopp ist nach Löw, Flick und Nagelsmann der vierte Bundestrainer in 5 Jahren.
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2: Aktuell gibt's bei uns einen stark bewölkten Himmel, dabei bleibt es trocken. In Heilbronn liegen die Temperaturen in der Nacht bei 18 Grad, in Hohenlohe und im Ostalbkreis sind es jeweils 16 Grad. In den kommenden Stunden lockern die Wolken auf, die Temperaturen sinken in der gesamten Tonregion auf um die 10 bis 14 Grad ab. Morgen startet ihr mit Sonne in den Tag, im Verlauf klettern die Werte auf bis zu 31 Grad.
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3: Achtung, auf der A7 von Würzburg Richtung Ulm. Zwischen Gingen-Herbrechtingen und Niederstotzingen steht ein defektes Fahrzeug. Ebenfalls auf der A6 Heilbronn Richtung Mannheim. Zwischen Sinsheim und Wiesloch-Rauenberg behindert ein defektes Fahrzeug den Verkehr. Auf der A7 Richtung Würzburg gibt es Probleme zwischen Ahlen-Oberkochen und Ahlen-Westhausen wegen eines liegengebliebenen Wagens. Und auch auf der A8 Stuttgart in Richtung München zwischen Eichelberg und Mühlhausen gibt es ein defektes Fahrzeug. Noch mehr Verkehr ausführlich zum Nachlesen findet ihr auf radioton.de und in unserer App.
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1: Ich bin Jana Klonikowski. Kanzler Merz baut seine Regierungsmannschaft im großen Stil um, lässt aber noch Fragen offen. Klar ist, Nina Wagen wird neue Kanzleramtschefin und Carsten Linnemann übernimmt ihr Gesundheitsressort. Merz kündigte an, dass es noch mehr Wechsel gibt. Dass Verkehrsminister Schnieder gehen muss, bestätigte er noch nicht. Die EU schickt jetzt mehrere Löschflugzeuge nach Spanien und Frankreich. Dort wüten weiter heftige Waldbrände. Die Feuer dehnen sich immer weiter aus. Zehntausende Menschen mussten in Sicherheit gebracht werden, darunter viele Touristen. Nach der Wettbewerbsstrafe gegen Google droht US-Präsident Trump der EU mit neuen Zöllen. Brüssel werde einen sehr hohen Preis zahlen, schrieb er auf Truth Social. Trump kündigte außerdem eine Untersuchung an und er wirft der EU das Ausrauben amerikanischer Unternehmen vor. Er soll die deutsche Fußballnationalmannschaft wieder in Topform bringen. Jürgen Klopp ist nun offiziell neuer Bundestrainer. Er bekommt einen Vertrag bis inklusive der WM 2030. Klopp ist nach Löw, Flick und Nagelsmann der vierte Bundestrainer in 5 Jahren.
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2: Aktuell haben wir bei uns in der Nacht einen überwiegend klaren Himmel in Heilbronn, während es in Hohenlohe und im Ostalbkreis bedeckt ist. In Heilbronn liegen die Temperaturen bei 18 Grad, in Hohenlohe gibt es 15 Grad und im Ostalbkreis 16 Grad. In den kommenden Stunden kühlt es weiter ab, die Tiefstwerte sinken auf um die 10 Grad. Morgen früh lockern die Wolken auf, die Sonne kommt durch und die Temperaturen steigen im Tagesverlauf auf Werte um die 31 Grad.
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3: Achtung, auf der A81 Würzburg Richtung Heilbronn im Bereich Kreuz-Weinsberg steht ein defektes Fahrzeug. Auch auf der A7 von Würzburg Richtung Ulm zwischen Giengen-Herbrechtingen und Niederstotzingen gibt es ein defektes Fahrzeug. Auf der A6 in Fahrtrichtung Mannheim zwischen Sinsheim und Wiesloch-Raunberg sorgt ein weiteres defektes Fahrzeug für Gefahr. Noch mehr Verkehr ausführlich zum Nachlesen findet ihr auf radioton.de und in unserer App.

0: Tschüss.
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5: Ich bin Jana Klonikowski. Völlig beispiellos eine Katastrophe. Die Waldbrandlage in Spanien und Frankreich spitzt sich weiter zu. In beiden Ländern mussten bereits mehr als 100.000 Menschen vor den Flammen in Sicherheit gebracht werden. Erschwert werden die Löscharbeiten durch extreme Hitze und starke Winde. Kanzler Merz hat beim Umbau seines Regierungsteams noch eine offene Stelle. Der vorgesehene Verkehrsminister Fritz Günzler sagte laut mehreren Medien kurzfristig ab. Amtsinhaber Patrick Schnieder wusste bereits von seiner Ablösung. Heftige Kritik kommt da von der Opposition. Die Grünen etwa nennen das handwerklich schlecht. US-Präsident Trump droht der EU mal wieder mit höheren Zöllen. Denn Google muss ja in der EU fast 900 Millionen Euro Strafe zahlen. Trump spricht da von einem Ausrauben amerikanischer Unternehmen. Dafür werde die EU einen sehr hohen Preis zahlen, so Trump in einem Online-Post. Für Jürgen Klopp geht's jetzt los als neuer Bundestrainer der Fußballnationalmannschaft. Ende September steht Klopp das erste Mal für Deutschland an der Seitenlinie. 4 Nations League-Partien in nur 11 Tagen stehen an. Das erste Duell ist der Klassiker gegen die Niederlande.
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6: Derzeit haben wir bei uns eine teilweise bewölkte Nacht. In Hohenlohe und im Ostalbkreis ist es bedeckt. In Heilbronn liegen die Temperaturen aktuell bei 16 Grad. In Hohenlohe gibt es 13 Grad und im Ostalbkreis 16 Grad. In den kommenden Stunden sinken die Werte weiter ab, wobei die tiefsten Temperaturen zwischen 10 und 12 Grad erreicht werden. Morgen startet ihr mit einem Mix aus Sonne und Wolken in den Tag. Im Laufe des Vormittags kommt die Sonne dann öfter durch. Die Höchstwerte steigen auf rund 30 bis 31 Grad.
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7: Achtung, auf der A6 von Mannheim Richtung Heilbronn ist zwischen Sinsheim und Sinsheim Süd ein defektes Fahrzeug. Fahrt vorsichtig. Auch auf der A3 von Frankfurt Richtung Nürnberg gibt es zwischen Würzburg-Heidingsfeld und Würzburg-Randersacker ein defektes Fahrzeug. Passt gut auf. Noch mehr Verkehr ausführlich zum Nachlesen findet ihr auf radioton.de und in unserer App.
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1: Ich bin Jana Klonikowski. Völlig beispiellos eine Katastrophe. Die Waldbrandlage in Spanien und Frankreich spitzt sich weiter zu. In beiden Ländern mussten bereits mehr als 100.000 Menschen vor den Flammen in Sicherheit gebracht werden. Erschwert werden die Löscharbeiten durch extreme Hitze und starke Winde. Kanzler Merz hat beim Umbau seines Regierungsteams noch eine offene Stelle. Der vorgesehene Verkehrsminister Fritz Günzler sagte laut mehreren Medien kurzfristig ab. Amtsinhaber Patrick Schnieder wusste bereits von seiner Ablösung. Heftige Kritik kommt da von der Opposition. Die Grünen etwa nennen das handwerklich schlecht. US-Präsident Trump droht der EU mal wieder mit höheren Zöllen. Denn Google muss ja in der EU fast 900 Millionen Euro Strafe zahlen. Trump spricht da von einem Ausrauben amerikanischer Unternehmen. Dafür werde die EU einen sehr hohen Preis zahlen, so Trump in einem Online-Post. Für Jürgen Klopp geht's jetzt los als neuer Bundestrainer der Fußballnationalmannschaft. Ende September steht Klopp das erste Mal für Deutschland an der Seitenlinie. 4 Nations League-Partien in nur 11 Tagen stehen an. Das erste Duell ist der Klassiker gegen die Niederlande.
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2: Aktuell gibt's bei uns einen überwiegend klaren Himmel in Heilbronn, während es in Hohenlohe und im Ostalbkreis stark bewölkt ist. In Heilbronn haben wir in der Nacht 15 Grad, in Hohenlohe 13 Grad und im Ostalbkreis 16 Grad. In den kommenden Stunden kühlt es weiter ab, die Luft geht auf rund 10 Grad zurück. Morgen steigen die Temperaturen im Tagesverlauf auf bis zu 31 Grad, dabei scheint häufig die Sonne.
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3: Achtung, auf der A6 von Mannheim Richtung Heilbronn. Zwischen Sinsheim und Sinsheim Süd steht ein defektes Fahrzeug. Noch mehr Verkehr ausführlich zum Nachlesen findet ihr auf radiothon.de und in unserer App.